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1: Heute Vormittag am Grenzkontrollpunkt Oberbaumbrücke. Heute Vormittag am Grenzkontrollpunkt Oberbaumbrücke. Um 6.30 Uhr begann heute früh der Strom der Westberliner, die zum ersten Weihnachtsfeiertag ihre Verwandten in der Hauptstadt der Deutschen Demokratischen Republik besuchten. Die schnelle und höfliche Abfertigung durch die Grenzorgane der DDR wurde von den Westberliner Besuchern immer wieder dankbar anerkannt. Die Abfertigungszeit mit Erledigung aller Grenzformalitäten dauerte jeweils nur wenige Minuten. Den Grenzkontrollpunkt Oberbaumbrücke passierten in den ersten 2 Stunden allein fast 5.000 Westberliner Gäste. Insgesamt kamen bis 17 Uhr über 83.000 Westberliner über die 5 Grenzübergänge in die Hauptstadt der DDR.
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0: misunderstood.
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0: Neumann, zweimal klingeln.
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1: Und dafür trommelt jetzt scharf wie ein Schwert Klaus Scharfschwert. Das ist er. Willkommen. Von der Gruppe Prinzip. Du bist aber nicht aus Prinzip von der Gruppe Prinzip weggegangen.
2: Nee, da bin ich nicht mehr.
1: Ganz in Freundschaft, nur du wolltest mal woanders trommeln. Und hier klappte es gerade bei den Pudis. Wie fühlst du dich eigentlich bei den Kollegen hier?
2: Ich fühle mich ausgesprochen wohl. Ja. Ich arbeite mit jungen Leuten zusammen.
1: Ja.
2: Unter dem Motto junge Leute heute.
1: Ja, du bist der Jüngste, du darfst ein bisschen frech sein, ist richtig. Aber ein junger Pionier bist du nicht mehr. Also das, so weit ist es nicht. Gut. Also es macht dir Spaß, es läuft alles ganz gut. Wir drücken dir die Daumen weiterhin und wünschen gut Schlag. Peter Mayer, warum eigentlich diese Veränderung?
3: Wir sind 10 Jahre lang mit Gunther zusammen durch die Länder gezogen und er war so ein bisschen reisemüde.
1: Ja, jetzt widmet er sich dem Nachwuchs.
3: Genau, ja, widmet er sich dem Nachwuchs.
1: Gut. Was gibt es Neues bei den Pudis im 80er Jahr jetzt?
3: Ja, erstmal ist mit dem eingehängt und dann produzieren wir zurzeit unsere 9. LP.
1: Ja.
3: Und dann machen wir natürlich Konzerte in der DDR. Ja. Im Januar waren die ersten 5 im Friedrichstadtpalast. Als nächstes kommt jetzt Karl-Marx-Stadt in diesem Monat. Dann sind wir viel im Ausland. Polen, Schweiz, Bundesrepublik, Tschechoslowakei.
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0: als Bosi, lebte vom 18. Januar 1956 bis zum 14. Februar 2022. Mit Jürgen Schulz sprach er im Fernsehen der DDR 1989.
1: Deine Kinder lieben wie alle Kinder, was weiß ich, Madonna und Michael Jackson, ja. Aber der Vater ist ganz glücklich, wenn sie auch mal eine Bummi-Kassette einschieben.
2: Ja.
1: Auch das machen sie, weil sie es selber wollen.
2: Ja.
1: Macht dich das stolz?
2: Das macht mich sehr stolz. Als ich die Demos für meine neue EP fertig gemacht habe, habe ich mal so eine Kassette oben hingelegt und habe gesagt, hier, das sind so ein paar Nummern, könnt ihr euch auch mal anhören, wenn ihr wollt. Und die haben sie unentwegt gedudelt. Und das hat mir eigentlich schon gezeigt, dass der Weg, den ich da gehe, nicht so schlecht ist.
1: Wie kommt es eigentlich, dass ich überhaupt jetzt solche Fragen stelle? Man stellt sich doch als...
2: Weil du ein Moderator bist.
1: Nein, man stellt sich als Normalverbraucher ja die Stars immer etwas extravaganter vor.
2: Also ich kenne eigentlich kaum einen, der Starallüren hat von unseren Leuten, weil wir sind eigentlich auch mit so viel Problemen umgeben und haben so viel Erfahrungswerte durch Bekannte, dass... Das kann man nicht sagen, Starleben. Also ich jedenfalls bin sehr zufrieden, wenn ich mit ganz normalen Leuten, wie sie hier vielleicht im Studio arbeiten oder wie sie draußen auf der Straße sind, Kontakt habe. Und ich sehe mich auch nicht anders. Ich muss dir sagen, dass ich in einem Arbeiterviertel in Berlin-Weißensee groß geworden bin, im vierten Stock oben mit Außenklo und in einem Zimmer und noch einem ganz kleine Kammer war da noch dran, haben wir mit drei Personen gelebt. Ich hatte sehr früh keine Eltern mehr und habe mit meiner Adoptivmutter und mit ihrer Mutter dort umgelebt. Und um das noch weiter auszubauen, wir hatten auch kein Bad und so da drin. Und waren dann immer unheimlich happy, wenn es Wochenende war. Und dann kam die große Zinkwanne vom Boden. Und da haben wir dann Wasser eingelassen. Und ich war mal froh, dass ich der Erste war. Der Bahnhof, da war das Wasser immer drin blieb. Das ist eine sehr eklige Angelegenheit. Aber meine Adoptivmutter hatte sehr wenig Geld. Die hat 600 Mark oder so verdient. Und das für drei Personen. Und von daher bin ich also auch nicht als Star geboren oder so.

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1: Hallo, lieber Schallplattenfreund. Achtung, Aufnahme. Jetzt kommen die entzückendsten Grübchen von Groß-Berlin und die gehören Bärbel Wachholz.
2: Ein Häuschen.

0: Ja, früher gab Bärbel Wachholz selbst das Signal. Achtung, Aufnahme.
1: Das stimmt nicht ganz, Heinz Quermann. Ich habe eher gesagt, bitte recht freundlich. Denn bevor ich als Schlagersängerin auf der Bühne stand, habe ich 3 Jahre Fotografin gelernt und war tagsüber im Atelier und in der Dunkelkammer.
0: Oh, da hätte ich mich aber gerne mal entwickeln lassen.
1: Aber wenn es abends meine Zeit erlaubte, besuchte ich die Volksmusikschule und sang dort Lieder von Schumann, Schubert, Mozart. Aber weil ich jung bin, habe ich auch gerne Schlager gesungen.
0: Ja, und weil ich jung bin, ist ja wohl auch einer ihrer erfolgreichsten Amiga-Aufnahmen. Ja.

0: Wann war der große Start für Bärbel Wachholz?
1: Ja, das war Ende 1956 in der Endausscheidung der kleinen Premiere zur Funk- und Fernsehwoche in Berlin.
0: Wie viele Teilnehmer waren ursprünglich dabei?
1: Es waren ungefähr 2000. Und davon belegte ich den zweiten Platz.
0: Ja, das war wirklich ein großer, ein schöner Erfolg. Und dann begann quasi die große Karriere von Bärbel Wachholz. Nun, in diesen Jahren, Bärbel, waren Sie ja auch einige Male außerhalb der Republik tätig?
1: Ja, ich war in der CSR, in der Volksrepublik Ungarn, Volkspolen und im vergangenen Jahr war ich in Damaskus.
0: Ja, das war das Programm, die Leipziger Messe, grüßt die Messe in Damaskus.
1: Ja, es war für uns alle ein unvergessliches Erlebnis. Der Flug mit der TU-104 und dann habe ich das erste Mal in meinem Leben die Wüste gesehen, vor den Pyramiden gestanden, Kamele gesehen.
0: Warum gucken Sie mich dabei so an?
1: Ach, das war rein zufällig.
0: So. Wie lange waren Sie in Damaskus?
1: Es waren 14 unvergessliche Tage.
0: Ja, aber liebe Bärbel Wachholz, nun wollen wir noch einen dritten Amiga-Titel hören.
1: Ja, lieber Schallplattenfreund, zum Abschluss dieser klingenden Postkarte noch eine neuere Amiga-Aufnahme. Und ich würde mich sehr freuen, wenn Ihnen dieser Titel gefällt. Da.

0: Tower an Cockpit. Kommen.
1: Hier 249, 249. Erbitte Landeerlaubnis für Luftfracht. Over.
0: Landerlaubnis erteilt für 249. Roger.
2: Letzte Ausgabe 600, 1991.
3: Mit Peter Nitzela am Mikrofon. Hallo und willkommen. Das ist die Luftfrachtausgabe 600. Jahresabschluss und Jubiläum zugleich. Also doppelter Anlass für eine extra Ausgabe mit den Hits des Jahres 91. Nur fliegen ist schöner.
2: Da war auch ein Gast anwesend.
4: Meine Damen und Herren, дорогие гости, ladies and gentlemen, mesdames, messieurs. Soeben gelandet ist eine Maschine mit musikalischer Luftfracht.
5: Ja, einer wirklich sehr echt. Sie war sogar die Chefin des Teams, die Hannelore. Und gemeinsam mit ihrem Mann haben wir dann sogar dann die Abschlussgeschichte der Luftfracht feiern können.
2: Vorher aber die Frage vom MDR gestellt 2022. Wo war Peter Nitzela am 9. November 1989?
5: Am 9. November war ich in einer Gaststätte essen, und zwar in dem Restaurant Moskau in der Karl-Marx-Allee in Berlin. An meiner Seite war Gregor Gysi mit seiner Assistentin, die ich eingeladen hatte. Gregor Gysi war zu dem Zeitpunkt einer der Anwälte in dem großen Rechtsanwaltsbüro, was damals in Berlin bestand und die meine Scheidung durchgebracht hatten. Man empfahl mir damals noch ein bisschen so Gutwillverhalten, aber diese Wendegeschichten, die haben mir dann alles total durcheinander gebracht. An diesem Abend saßen wir in dem Restaurant und wollten noch einen Nachtisch bestellen. Und der Kellner kommt aus der Küche und sagt, wir bedienen nicht mehr, wir machen jetzt hier zu. Ein gutes Restaurant, ja, und diese Worte. Aber er sagte dann auch zur Begründung, wir sitzen in der Küche und man hat die Mauer geöffnet. Wir wollen dahin. Und das hatten wir dann auch. Ja. Wir versuchten also in die Bornholmer Straße zu kommen, das war der nächste Grenzübergang in Berlin. Und dort werde ich nie vergessen, dass die Menschen in 16er-Reihen, wie nach dem Ende eines Fußballspiels, dahin strömten an diesen Grenzübergang. Und dort alles zur Seite geräumt war, was an Betonkreuzen und dergleichen war. Und dass einer der hauptamtlichen Führungsoffiziere mit dem Rücken an diesem Wachturm stand, in voller Uniform, und sich immer weiter zurückzog an die Wand dieses Turms. Und in seinen Händen hielt er eine violette Chrysantheme, die ihn irgendjemand geschenkt hatte, der durchziehenden Gruppen. Gut, kam er auf der nächsten Seite an in West-Berlin, eine Gaststätte, wie sie überall in Berlin sind, ging rein und wo man uns dann schon begrüßt und sagt, ihr kommt aus dem Osten, ja? Man gab uns ein Bier aus und ich fragte einen der Gäste, sag mal, was kostet ein Telefonat hier in der Stadt von euch aus gesehen zu uns rüber nach Ost-Berlin? Und da gab er mir das Kleingeld und ich rief zu Hause an. Meine Tochter war am Apparat, die schon geschlafen hatte. Und ich sage, Susi, komm, dein Vater ist im Westen. Und daraufhin sagte sie nur lakonisch, du spinnst, du bist besoffen. Dann habe ich die Chefstewardess eingeladen, deren Vorspann also so und so viele Male gelaufen war.
2: Ja.
5: Gemeinsam mit ihrem Mann war sie dann bei uns. Und wir haben im Rundfunkstudio die letzte Sendung präsentiert. Das, was wir jetzt auch noch mal kurz anspielen.
6: Ja, ihr Lieben, die Sendezeit geht langsam, aber sicher zu Ende. Letzte Frage an die Hannelore und den Bernd, meine Studiogäste. Was wünscht ihr euch noch für dieses bevorstehende Fest, beziehungsweise den Jahreswechsel?
7: Ja, ich freue mich, dass wir alle so jung und so optimistisch geblieben sind. Und das wünsche ich uns auch weiterhin.
6: Der Bernd hat seine Kopfhörer nicht auf, deswegen pfeift es ein bisschen.
8: Ja. Hannelore hat im Prinzip ja schon alles gesagt. Ich wünsche mir, dass wir gesund und munter bleiben, trotz aller Widerwärtigkeiten des Lebens, die momentan so durchzustehen sind für diesen oder jenen. Wir bleiben Optimist. Und ich möchte ganz am Schluss stellvertretend auch für die Millionen Hörer, die nun über viele Jahre die musikalische Luftfracht gehört haben, dem Peter Nitzela und dem Musikredakteur Karl Lorenz recht herzlich danken. Schönen, schönen Dank für die vielen Jahre, für die schöne Musik, für die gute Unterhaltung. Wir wünschen euch beiden toi, toi, toi. Toi.
6: Genau. Dankeschön, euch auch. Guten Flug, wo auch immer ihr seid. Hier ist Radio DDR mit der Sendung Musikalische Luftfracht, Tanzmusikneuheiten des Auslands.

0: Freundschaft proklamiert Klaus Feldmann in der aktuellen Kamera.
1: Guten Abend, meine Damen und Herren. Das Zentralkomitee der Sozialistischen Einheitspartei Deutschlands hat im Zentralkomitee der KPdSU zum heutigen 60. Jahrestag des zweiten Parteitages der Sozialdemokratischen Arbeiterpartei Russlands brüderliche Kampfesgrüße übermittelt. In dem vom ersten Sekretär des Zentralkomitees Walter Ulbricht unterzeichneten Grußschreiben heißt es: Die deutsche Arbeiterklasse verdankt der Partei Lenins unendlich viel. Sie hat in entscheidendem Maße der internationalen kommunistischen Bewegung, so auch der deutschen Arbeiterbewegung, mit ihren reichen Erfahrungen den Weg gewiesen, um die Mehrheit der Arbeiterklasse zu gewinnen, eine marxistisch-leninistische Bündnispolitik zu entwickeln und die Massen an den Kampf um die politische Macht heranzuführen. Unter der Führung so aufrechter Freunde des Sowjetvolkes wie der Genossen Ernst Thälmann, Wilhelm Pieck und Walter Ulbricht kämpften die Kommunistische Partei Deutschlands und die Sozialistische Einheitspartei Deutschlands für die systematische Durchsetzung des Leninismus in der deutschen Arbeiterbewegung, für die Anerkennung der führenden Rolle der KPdSU und für die feste Freundschaft zur Sowjetunion. Vom zweiten Parteitag der Sozialdemokratischen Arbeiterpartei Russlands bis zum 22. Parteitag der Kommunistischen Partei der Sowjetunion, vom ersten Parteiprogramm bis zum neuen Programm der KPdSU, dem wegweisenden Leitstern unserer Epoche, spannt sich ein weiter Bogen. 60 Jahre unermüdlichen Kampfes für das Glück und den Frieden der Menschheit hat die KPdSU zur anerkannten Vorhut der gesamten internationalen kommunistischen Bewegung gemacht. Heute steht die KPdSU gestählter und geschlossener denn je als leuchtendes Vorbild für das große Heer der mehr als 42 Millionen Mitglieder umfassenden internationalen kommunistischen Bewegung.
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0: 1986 begann das eigenständige Programm DT64. Hier die Auftaktsendung, mitgeschnitten in Hessen am 7. März.
1: Ja, das war so ein bisschen Disco-Musik, Musik, die richtig schön passt für eine Geburtstagsfeder. Andy, heute Abend gibt es ja die große Geburtstagsfeder.
2: Von 19.12 bis 24 Uhr bei Jugendradio DT64, zusammen auch mit dem Sender Stimme der DDR. Ein großes Wunschkonzert mit vielen Moderatoren, vielen Überraschungen. Auch mit den tradierten DT64-Wunschkonzert-Bestandteilen wie Hitkick und Telefonspiel. Und das können wir jetzt vielleicht schon mal abfahren. Wir haben diesmal Brecht-Weil-Lieder in ganz interessanten Interpretationen.
0: Der erste Sendetag von DT64 am 7. März 1986, Mediengeschichte DDR 1.

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1: Brandenburg A9, Nürnberg, Berlin. Hinter der Anschlussstelle Rabenstein-Fleming, Sperrung der Richtungsfahrbahn zur Bergung von Unfallfahrzeugen.
2: Frühzeit bei Radio Aktuell. Am Mikrofon begrüßt Sie André Tonn. 10 Minuten nach 5 ist es, 5:10 Uhr.

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3: Unseren heutigen zweiten Duettteil, der wie immer montags den frühen Jahren eingeräumt ist, wollen wir den Anfängen einer ganz großen der polnischen Unterhaltungskunst widmen, Marila Rodowitsch. Vielmehr den Produktionen, mit denen sie bei uns die vorderen Plätze der Wertungsfindungen erstürmte. Das war vor allem mit einer 1973er Produktionsserie, für die ihre besten polnischen Erfolgstitel nachgedichtet und von ihr im DDR-Rundfunk neu aufgenommen wurden. Dazu gehörten Lieder wie die kleine Eisenbahnballade, Maria und Alles war mal da, die wir für heute wieder einmal herausgesucht haben. Viele werden sich noch daran erinnern, denn Marilas Lieder haben wunderschöne Melodien und erzählen Geschichten, die man sich merkt. Obwohl sie um drei Ecken herum fast Czesław Niemens Nichte ist, schlug sie keineswegs von Anfang an eine musikalische Laufbahn ein, sondern gehörte zunächst zu Polens, aufgemerkt, talentiertesten 80-Meter-Hürdenläuferinnen. Allerdings musste sie sich wegen schlechter Leistungen in mathematisch-physikalischen Fächern davon verabschieden. Die Akademie der schönen Künste, wohin sie ihre anderen Hobbys schließlich führten, hatte wegen reichlicher Bewerber in den bildnerischen Fächern leider auch keinen Studienplatz für sie. So wurde sie Heilgymnastin mit Spezialstrecke postoperative Rehabilitation und dem weiteren Hobby Gitarre in der Freizeit. Preise bei nationalen Talentewettbewerben 1962 kurz vor dem Abitur zum ersten Male und dann immer wieder schoben sie dann allmählich auf das Gleis, von dem der Zug für sie schließlich richtig abfuhr. 1969 war sie zum ersten Male Sängerin des Jahres in Polen. Von da an blieb ihr der Erfolg treu, schien sie bei Wettbewerben und Festivals die Plätze und Preise förmlich einzusammeln. Ihre ausgeprägte Individualität und Vielseitigkeit, für die sie heute bei Showkonzerten und Auftritten im In- und Ausland begeistert gefeiert wird, ist auch in den frühen Produktionen schon zu bemerken. Beispielsweise in den Liedern Mary Lou 1964

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2: Schon mal die Nase an die Luft gesteckt? Die blanke Waschküche ist das draußen und kalt noch dazu. 2 Grad zurzeit in Berlin und Nebel. So bleibt es auch tagsüber neblig trüb, teils aufgeheitert, aber niederschlagsfrei bei Temperaturanstieg bis auf 8 Grad Celsius. Doch wie ich euch kenne, macht euch das überhaupt nichts aus. Hier ist Eve Schmidt und die wünscht euch einen guten Morgen.
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1: Verehrte Hörer, das war das gemeinsame Nachtprogramm von Radio DDR und Berliner Rundfunk. Ich hoffe, wir haben Sie gut durch diese Nacht begleitet. Wenn es für Sie zutrifft, dann schlafen Sie schön. Allen, die wie wir noch ein bisschen durchhalten müssen, sei gesagt, dass Radio DDR und Berliner Rundfunk ab 3.45 Uhr mit ihren Programmen in den Tag einsteigen. Bis dahin eine Sendepause.
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1: Hier ist das erste Programm von Radio DDR. Unser Tagesprogramm ist beendet. Ab Mitternacht können Sie unser Nachtprogramm, das wir gemeinsam mit dem Berliner Rundfunk ausstrahlen, über folgende Frequenzen empfangen. Über die Mittelwellen Greifswald und Leipzig 531, Neubrandenburg 558, Schwerin 576, Dresden 1044, Berlin 693, Weimar 999, Selo 1431, Keula 1170, Beskow 1341, Weida 1431 kHz und alle Ultrakurzwellen. 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

24 Uhr. Hier ist Radio DDR, angeschlossen der Berliner Rundfunk, mit dem gemeinsamen Nachtprogramm. Wir senden Nachrichten. Soweit die Meldungen, hier die Wetterinformation. Mit einer nördlichen Strömung wird vorerst noch relativ kühle Luft herangeführt. Schwacher bis mäßiger Wind aus Nord bis Nordwest. Im gemeinsamen Nachtprogramm von Radio DDR und des Berliner Rundfunks hörten Sie Nachrichten. Es ist genau 0.05 Uhr. Liebe Hörer, blicken wir kurz auf die Sendefolge des heutigen Nachtprogramms. Da geht es zunächst bis 2 Uhr vom 100. ins 1000. Nach dieser rätselhaften Plauderei beginnt das Kurzhörspiel von Paul Biegel, Der Name. Die Radio DDR-Tipparade senden wir ab 2.05 Uhr und ab 3.05 Uhr begleiten wir Sie musikalisch bis in den frühen Morgen. Soweit die Vorschau. Wir wünschen recht gute Unterhaltung.

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2: 5.08 Uhr und erneut bin ich in das ungeheure Vergnügen gekommen, um diese nachtschlafende Zeit jemanden aus dem Bett zu schmeißen. Oder warst du etwa schon wach, Peter Meyer aus Wolfen?
3: Jo, ich war schon wach.
2: Du warst schon wach und hast so lange gebraucht, um ans Telefon zu kommen?
3: Ja, ich lag noch im Bett. Ich hab doch Radio im Bett, da brauchen wir nicht aufzustehen.
2: Geburtstag hast du heute und 4 Buletten. Gratulieren dir dazu herzlich, also für Berliner.
3: Ja, ist recht. Ich weiß schon aus welcher Ecke.
2: Im Übrigen haben sie uns informiert, dass du gerade erst deinen Telefonanschluss bekommen hast. Wie sieht's denn aus? Hat sich dein Leben durch dieses Telefon entscheidend verändert?
3: Na, was heißt entscheidend? Man ist mehr mit der Außenwelt verbunden, möchte ich sagen.
2: Aber keine Mammut-Telefonate, bequem vom Bett aus oder durchklingelte Nächte oder sowas?
3: Nö, das nicht. Das
2: Na, dann geht's ja noch. Was machst du nach diesem Telefonat?
3: Wie bitte?
2: Was machst du nach diesem Telefonat?
3: Ausschlafen, ich habe jetzt Urlaub.
2: Na gut, aber du warst schon wach um diese Zeit, das ist ja fantastisch.
3: Ja, ich muss ja den Sender einstellen.
2: Ach, du wusstest das.
3: Nein, ich hatte so einen kleinen Wink.
2: Ja, na okay, dann geh mal wieder ins Bett, ne? Wir wünschen dir einen wunderschönen Tag. Tschüssi.
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0: Feindschaft proklamiert Klaus Feldmann in der aktuellen Kamera.
1: Guten Abend, meine Damen und Herren. Das Zentralkomitee der Sozialistischen Einheitspartei Deutschlands hat dem Zentralkomitee der KPdSU zum heutigen 60. Jahrestag des zweiten Parteitages der Sozialdemokratischen Arbeiterpartei Russlands brüderliche Kampfesgrüße übermittelt. In dem vom ersten Sekretär des Zentralkomitees Walter Ulbricht unterzeichneten Grußschreiben heißt es: Die deutsche Arbeiterklasse verdankt der Partei Lenins unendlich viel. Sie hat in entscheidendem Maße der internationalen kommunistischen Bewegung, so auch der deutschen Arbeiterbewegung, mit ihren reichen Erfahrungen den Weg gewiesen, um die Mehrheit der Arbeiterklasse zu gewinnen, eine marxistisch-leninistische Bündnispolitik zu entwickeln und die Massen an den Kampf um die politische Macht heranzuführen. Unter der Führung so aufrechter Freunde des Sowjetvolkes wie der Genossen Ernst Thälmann, Wilhelm Pieck und Walter Ulbricht kämpften die Kommunistische Partei Deutschlands und die Sozialistische Einheitspartei Deutschlands für die systematische Durchsetzung des Leninismus in der deutschen Arbeiterbewegung, für die Anerkennung der führenden Rolle der KPdSU und für die feste Freundschaft zur Sowjetunion. Vom zweiten Parteitag der Sozialdemokratischen Arbeiterpartei Russlands bis zum 22. Parteitag der Kommunistischen Partei der Sowjetunion, vom ersten Parteiprogramm bis zum neuen Programm der KPdSU, dem wegweisenden Leitstern unserer Epoche, spannt sich ein weiter Bogen. 60 Jahre unermüdlichen Kampfes für das Glück und den Frieden der Menschheit hat die KPdSU zur anerkannten Vorhut der gesamten internationalen kommunistischen Bewegung gemacht. Heute steht die KPdSU gestählter und geschlossener denn je als leuchtendes Vorbild für das große Heer der mehr als 42 Millionen Mitglieder umfassenden internationalen kommunistischen Bewegung.
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0: Dagmar Friedrich.
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0: Auferstehung der Ruinen.

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1: Jessica ist bei der Armee und ich bin also vor die Frage gestellt worden, willst du anderthalb Jahre lang mit einer Kassette mit Jessica-Titeln durch die Lande ziehen und überall die rote Mütze zücken und sagen, hier bin ich und mein Geld verdienen damit? Oder willst du weiter kreativ sein, weiter live spielen? Dafür habe ich mich entschieden und mir also eine Liveband zusammengestellt, die aus 9 Musikern besteht, mit mir, 9 Mann auf der Bühne. Wir waren im Studio zusammen, haben bei Amiga eine Quartett-Single produziert, haben aber eigentlich mehr Lieder gemacht, als Amiga uns da abgenommen hat. Bringen diese Lieder live. Namentlich sollte man erwähnen, dass also Peter Papst von der Jonathan Blues Band mit in dieser Band spielt und dass wir 2 Monate lang auf Tournee waren. Die Tournee ist eigentlich gerade vorbei, ich schwitze noch. Ja, auf die Texte bezogen muss man sagen, ich habe einfach Spaß dran, die Texte selber zu machen, weil das ist eben die kreative Phase, die man als Künstler will und braucht, und die würde mir verloren gehen, wenn jemand anders texten würde für mich. Ansonsten wird euch wohl jeder bestätigen, dass ich furchtbar anstrengender junger Mensch bin, der viele eigene Ideen hat und die möglichst in seiner eigenen Art irgendwie durchsetzen will. Und das überträgt sich natürlich auch auf die Band Jessica. Und wir ziehen alle an einem Strang.

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0: zuständigen Behörden der DDR haben Wolf Biermann, der 1953 aus Hamburg in die DDR übersiedelte, das Recht auf weiteren Aufenthalt in der Deutschen Demokratischen Republik entzogen. Diese Entscheidung wurde aufgrund des Gesetzes über die Staatsbürgerschaft der Deutschen Demokratischen Republik, Staatsbürgerschaftsgesetz vom 20. Februar 1967, § 13, nachdem Bürgern wegen grober Verletzung der staatsbürgerlichen Pflichten die Staatsbürgerschaft der DDR aberkannt werden kann, gefasst.
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1: Die zentrale Wetterdienststelle der Deutschen Demokratischen Republik teilt mit, dass der gestrige Sonnabend mit Rekordtemperaturen bis zu 37 Grad der bisher heißeste Tag dieses Jahres war. Heute waren die Temperaturen infolge stärkerer Luftbewegung nicht mehr ganz so hoch wie gestern, überstiegen jedoch in vielen Orten immer noch über 30 Grad. Heute Abend um Mitternacht rechnen die Meteorologen mit dem Auftreten einzelner örtlicher Gewitter. Für morgen erwarten sie die zuvor kühlere Luft. Auch in Westdeutschland waren am Wochenende Hitzerekorde zu verzeichnen. Das gesamte Ruhrgebiet lag unter einer windstillen Dunstglocke. In Nordrhein-Westfalen wurde die Wasserzufuhr für die Industrie rationiert. Vor allem aus dem Raum Siegen wird eine große Wassernot gemeldet. Schwimmbäder dürfen nicht mehr nachgefüllt werden. Autowaschen wurde verboten.
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1: Berliner Rundfunk. 15.30 Uhr, Berliner Rundfunk. Wir senden Nachrichten. Im Auftrage Erich Honeckers hat heute Verteidigungsminister Armeegeneral Heinz Hoffmann, Mitglied des Politbüros des ZK der SED, der Offiziershochschule Rosa Luxemburg der Grenztruppen der DDR, den Scharnhorst-Orden überreicht. Die hohe Auszeichnung war der Einrichtung vom Generalsekretär des ZK der SED und Vorsitzenden des Staatsrates und des Nationalen Verteidigungsrates in Anerkennung langjähriger Verdienste.
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1: Radio DDR, Politik am Mittag, wir haben es in den Nachrichten gemeldet. Heute hat der Generalstaatsanwalt der DDR, Günter Wendland, vorgeschlagen, einen zeitweiligen Ausschuss der Volkskammer der DDR zur Untersuchung von Fällen der Korruption und des Funktionsmissbrauches einzusetzen. Der Staatsanwalt Wendland ist auf dem ZK-Plenum, aber am Telefon seinen Stellvertreter, Dr. Harry Harland. Zunächst erstmal guten Tag, Herr Doktor.
2: Guten Tag.
1: Meine erste Frage, es ist in dieser Meldung, die Sie, also in dieser Mitteilung, die Sie ADN übergeben haben, unter anderem auch die Rede von Eingaben in großem Umfang zu diesen Fragen. Wie groß ist der Umfang? Und zweitens, welche konkreten Vorwürfe werden erhoben? Welche konkreten Vorwürfe gibt es?
2: Also wir bekommen seit der zweiten Oktoberhälfte fast täglich derartige Eingaben bei in der Dienststelle des Generalstaatsanwalts, liegen da zurzeit 70 vor. Gut, 70 muss ich sagen, es sind heute auch wieder welche dazugekommen. Was eingegangen ist bei den Staatsanwälten der Bezirke und Kreise, vermag ich jetzt noch nicht zu sagen. Das müssen wir erst noch aufbereiten. Was nun die Vorwürfe angeht, so treffen sie in der Hauptsache drei Komplexe. Zum einen, also wie soll ich sagen, die persönliche Bereicherung auf Kosten des Staates oder auf Kosten gesellschaftlicher Organisationen, insbesondere des FDGB, auf Kosten des Vermögens dieser gesellschaftlichen Organisationen. So, dann gibt es eine Gruppe von Eingaben, die monieren ungerechtfertigte Vorteilsgewährung. Das geht also von, wie soll ich sagen, kostenlosen Ferienreisen und Kostspiele, die aber kostspielig sind, von solchen Ferienreisen für bestimmte Funktionäre und Mitarbeiter, bis hin zu solchen Fragen, die auch in der Presse eine Rolle spielen, dass für bestimmte Organe Ferienheime, luxuriöse Ferienheime gebaut werden und.
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0: 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Auszug eines Kommentars von Jan Carpentier in der ersten Ausgabe von 1199 am 1. September 1989 zum Weltfriedenstag.
1: Es fing mit diesem Kommentar an, wie es eigentlich mit jedem Kommentar anfängt. Am Anfang war ein weißes Blatt und der immer sehr hilfreiche Hinweis aus der Chefredaktion: Mach mal irgendwas zum Thema. Der Weltfriedenstag. Über 50 Millionen Tote im Weltkrieg II. Naja, sagt man, das ist eben sehr schlimm gewesen, eben unvorstellbar, eben unfassbar. Aber es ist auch tausendmal gesagt und eben ein halbes Jahrhundert weit weg. Vielleicht macht sich jeder von euch mal seine eigene Rechnung auf, eine rein theoretische. Ich habe sie so gemacht. Würde ich für jeden Toten hier an dieser Stelle auch nur eine einzige Sekunde schweigen, ich stünde am 1. September 1990 immer noch hier und der Sekunden und der Toten wäre noch lange, lange kein Ende. Und da kommt mir auf gut Deutsch der Kaffee hoch, wenn deutsche Politiker von Rang und Einfluss im Jahr 89 immer noch lauthals im europäischen Haus herumposaunen, die Grenzen des Deutschen Reiches von 37, sie hätten verfassungsrechtliche Gültigkeit. Also dem Himmel über dem europäischen Haus sei Dank, das ist nicht meine Verfassung und es sind auch nicht meine Regierungspolitiker. Und Sie können mir da mit Ihren Schaufenstern noch so bunt daherkommen, Entschuldigung. Dieses geistige Produkt, Made in West Germany, ist unverdaulich. Und es ist vor allen Dingen Gift für den Frieden im Haus zwischen Atlantik und Ural.
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0: 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Erinnerungen an das Schlagerlotto mit Bobby Boelke. Dieser lebte von 1926 bis 2007. Er war Theaterschauspieler, Konferenzier, Rundfunkmoderator. Entdeckt wurde er von Eberhard Kors. Das Schlagerlotto wurde in den 80er Jahren ausgestrahlt.
1: Trari, trara, die Post ist da, so klang es früher mal. Trari, trara, die Post ist da, so klang es durch Berg und Tal. Trari, trara, die Post ist da, so soll's auch heute klingen. Viel Post kam an, aus fern und nah, um Grüße uns zu bringen. Herzlichen Dank, liebe Zuschauer, für Ihre viele, viele Post. Für die originellen Zeichnungen, aber auch für die schönen Gedichte. Tja, ich kann Ihnen vielleicht flüstern. Ja, wir waren im November in der Stadt mit dem Flüsterbogen. In Görlitz. Ja, in Görlitz. So. Und jetzt will ich Ihnen flüstern, wer gewonnen hat. Aber warum flüstere ich eigentlich? Das ist doch kein Geheimnis. Also, zunächst die Langspielplatten. Eine Langspielplatte hat gewonnen. M. Moschka in 8701 Weigersdorf oder so ähnlich heißt der Ort. Eine zweite Langspielplatte hat gewonnen. Heike Hübner aus 8704 Kuhnewalde. Die dritte Langspielplatte hat gewonnen Christiane Schneider in 4300 Quedlinburg. Herzlichen Glückwunsch.
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1: Nachrichten. Dem Bundesamt für Verfassungsschutz sollen die Namen sämtlicher 103.000 ehemaligen hauptamtlichen Stasi-Mitarbeiter bekannt sein. Sie hörten Nachrichten, Redaktion Uwe Winkler. 4.57 Uhr, noch 3 Minuten bis 5. 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

0: hineingehört in eine Nachrichtensendung des Berliner Rundfunk.
1: Berliner Rundfunk.
2: 15.30 Uhr, Berliner Rundfunk. Wir senden Nachrichten. Im Auftrage Erich Honeckers hat heute Verteidigungsminister Armeegeneral Heinz Hoffmann, Mitglied des Politbüros des ZK der SED, der Offiziershochschule Rosa Luxemburg der Grenztruppen der DDR, den Scharnhorst-Orden überreicht. Die hohe Auszeichnung war der Einrichtung vom Generalsekretär des ZK der SED und Vorsitzenden des Staatsrates und des Nationalen Verteidigungsrates in Anerkennung langjähriger Verdienste.
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0: Freundschaft, proklamiert Klaus Feldmann in der aktuellen Kamera.
1: Guten Abend, meine Damen und Herren. Das Zentralkomitee der Sozialistischen Einheitspartei Deutschlands hat dem Zentralkomitee der KPdSU zum heutigen 60. Jahrestag des zweiten Parteitages der Sozialdemokratischen Arbeiterpartei Russlands brüderliche Kampfesgrüße übermittelt. In dem vom ersten Sekretär des Zentralkomitees Walter Ulbricht unterzeichneten Grußschreiben heißt es: Die deutsche Arbeiterklasse verdankt der Partei Lenins unendlich viel. Sie hat in entscheidendem Maße der internationalen kommunistischen Bewegung, so auch der deutschen Arbeiterbewegung, mit ihren reichen Erfahrungen den Weg gewiesen, um die Mehrheit der Arbeiterklasse zu gewinnen, eine marxistisch-leninistische Bündnispolitik zu entwickeln und die Massen an den Kampf um die politische Macht heranzuführen. Unter der Führung so aufrechter Freunde des Sowjetvolkes wie der Genossen Ernst Thälmann, Wilhelm Pieck und Walter Ulbricht kämpften die Kommunistische Partei Deutschlands und die Sozialistische Einheitspartei Deutschlands für die systematische Durchsetzung des Leninismus in der deutschen Arbeiterbewegung, für die Anerkennung der führenden Rolle der KPdSU und für die feste Freundschaft zur Sowjetunion. Vom zweiten Parteitag der Sozialdemokratischen Arbeiterpartei Russlands bis zum 22. Parteitag der Kommunistischen Partei der Sowjetunion, vom ersten Parteiprogramm bis zum neuen Programm der KPdSU, dem wegweisenden Leitstern unserer Epoche, spannt sich ein weiter Bogen. 60 Jahre unermüdlichen Kampfes für das Glück und den Frieden der Menschheit hat die KPdSU zur anerkannten Vorhut der gesamten internationalen kommunistischen Bewegung gemacht. Heute steht die KPdSU gestählter und geschlossener denn je, als leuchtendes Vorbild für das große Heer der mehr als 42 Millionen Mitglieder umfassenden internationalen kommunistischen Bewegung.
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2: 15.30 Uhr, Berliner Rundfunk. Wir senden Nachrichten. Im Auftrage Erich Honeckers hat heute Verteidigungsminister Armeegeneral Heinz Hoffmann, Mitglied des Politbüros des ZK der SED, der Offiziershochschule Rosa Luxemburg der Grenztruppen der DDR, den Scharnhorst-Orden überreicht. Die hohe Auszeichnung war der Einrichtung vom Generalsekretär des ZK der SED und Vorsitzenden des Staatsrates und des Nationalen Verteidigungsrates in Anerkennung langjähriger Verdienste.
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0: Egon Krenz, Mitglied des Politbüros und Sekretär des ZK der SED, führte heute in Berlin ein Gespräch mit einer Delegation des Bundesvorstandes der Arbeitsgemeinschaft der Jungsozialisten in der SPD unter Leitung des Bundesvorsitzenden Rudolf Hartung. Die Abordnung walt auf Einladung des FDJ-Zentralrates in der DDR. An dem Gespräch nahmen die Mitglieder des ZK der SED Eberhard Aurich, erster Sekretär des FDJ-Zentralrates, sowie Herbert Heber und Wolfgang Herger, Abteilungsleiter des ZK der SED, teil. Anwesend waren die Stellvertreter des Bundesvorsitzenden der Jungsozialisten in der SPD Ulf Skirke, Olaf Scholz, Jochen Worsch, der Bundessekretär Horst Wegner und das Bundesvorstandsmitglied Norbert Neuser.
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0: der kommunistische belgische Politiker Willy Freere im Fernsehen der DDR.
1: Monsieur Freere, wir erhalten jetzt viele Meldungen aus Belgien über den wachsenden Widerstand gegen die Errichtung westdeutscher Stützpunkte, zum Beispiel Arendon, Barneville, Saint-Nicolas. Können Sie uns darüber etwas Näheres sagen?
2: Il existe en Belgique.
3: Die Bevölkerung ist erregt, weil man in der Nähe des westdeutschen Stützpunktes Arendon ein Denkmal entfernt hat, das zum Andenken an die von deutschen Truppen erschossenen Widerstandskämpfer dort errichtet worden ist. Das hat im ganzen Land den Protest der Bevölkerung hervorgerufen. Bei uns sind die Arbeiter und viele Parlamentarier für Verhandlungen über einen deutschen Friedensvertrag. Diese Verhandlungen sind unabdingbar, denn sie sollen dazu führen, West-Berlin den Status einer freien und neutralen Stadt zu geben. Diese Verhandlungen sollen zur Entmilitarisierung und Neutralität beider deutscher Staaten durch den Abschluss eines Friedensvertrages beitragen.
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0: Ich grüße die Sula. Guten Abend. Ich grüße die Sangesfreunde und ich grüße Sie, liebe Fernsehzuschauer, zu Hause. Diesen Weg auf den Höhen bin ich oft gegangen, Vöglein sangen Lieder. Dieses Lied von Herbert Roth sangen alle Interpreten aus voller Kehle gewissermaßen zum Auftakt des dritten Schlagerstudios vom Jahrgang 79. Wir sind also in Suhl.
1: Chris Wallasch, das Schlagerstudio. Ein Gruß aus Thüringen, DDR 1.

0: SFB2.
1: Wie auch im Osten gern gehörte Hitparade von SFB 2, Hey Music mit Jürgen Jürgens. Jetzt aber keine Musik, es geht um einen SFB-Bericht.

0: 1972 hetzten die Kollegen zur Jugend in der DDR.
1: Jugend in Ost-Berlin. Was tun junge Leute nach Feierabend? Wo treffen sie ihre Freunde? Wie verbringen sie ihre freie Zeit? An einem kurzen Drehnachmittag ist das kaum zu erfahren. Gespräche unter vier Augen können nicht als repräsentativ bezeichnet werden. Eine 20-jährige Dekorateurin arbeitet beispielsweise von 7 Uhr morgens bis halb 5 Uhr nachmittags. Sie wohnt außerhalb und die Anfahrt zum Arbeitsplatz dauert 1,5 Stunden. An 3 Abenden in der Woche macht sie am Wohnort ihr Abitur in Abendkursen nach, um später Innenraumarchitektur in Halle studieren zu können. Also wenig Zeit für die freie Zeit. Und dennoch relativ viel, denn die meisten ihrer Freundinnen haben bereits geheiratet. Mädchen ab 16 sind ehemündig und müssen sich neben der außerberuflichen Weiterbildung noch mit dem Haushalt und vielleicht mit Kindern beschäftigen. Nach Meinung des jungen Mädchens übernimmt dann das Fernsehgerät die Gestaltung der noch verbleibenden Freizeit. Die unverheirateten Jugendlichen dagegen scheinen hauptsächlich das Freizeitprogramm aufzugreifen, das die Jugendverbände anbieten. Die FDJ hatte 1969 1,6 Millionen Mitglieder. In ihren Jugendclubs werden allabendlich die unterschiedlichsten Veranstaltungen organisiert, zu denen wir mit der Kamera leider keinen Zutritt hatten. Sehr gefragt sind nach Auskunft von Jugendlichen vor allem Tanzabende mit populären Bands. Denn öffentliche Tanzlokale, soweit bekannt, gibt es nicht häufig in Ost-Berlin. Der Ansturm ist meist so groß, dass eine Tischreservierung erforderlich ist. Wer fein ausgehen will, scheint dem Tanzlokal neben dem Fernsehturm am Alexanderplatz den Vorzug zu geben. Dazu kommt der Alex-Treff. Im Friedrichstadtpalast ist die große Melodie untergebracht, die aber bei der Jugend nicht sehr hoch im Kurs steht. Das Treffen nach Feierabend findet ohne Tanz statt. Die Espresso-Bars sind ab 5 Uhr überfüllt. Die Milchbar an der Karl-Marx-Allee und das Espresso neben dem Alex-Grill stehen hier aber nur als zwei Beispiele von vielen. Über Besuchermangel können auch die Kinos nicht klagen. 5 bis 8 in jedem Bezirk haben die durch das Fernsehen verursachte Sterbewelle einigermaßen heil überstanden. Für Filme wie Waterloo nahmen die angesprochenen Jugendlichen Wartezeiten in Kauf. Für das Konzert von Karel Gott, der im Friedrichstadtpalast gastiert, war der Kampf bereits beendet. Sehr interessiert scheinen die Jugendlichen am Theaterbesuch zu sein. Vor allem während der Woche ist die Chance, Karten zu bekommen, relativ gut. Weniger ein Treffpunkt der Jugend als ein Treffpunkt der Kinder ist dagegen der Kulturpark in Treptow, der leider wochentags nicht so gut besucht
0: ist. Es hetzte der Sender Freies Berlin, Mediengeschichte DDR 1.

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2: 15.30 Uhr, Berliner Rundfunk. Wir senden Nachrichten. Im Auftrage Erich Honeckers hat heute Verteidigungsminister Armeegeneral Heinz Hoffmann, Mitglied des Politbüros des ZK der SED, der Offiziershochschule Rosa Luxemburg der Grenztruppen der DDR, den Scharnhorst-Orden überreicht. Die hohe Auszeichnung war der Einrichtung vom Generalsekretär des ZK der SED und Vorsitzenden des Staatsrates und des Nationalen Verteidigungsrates in Anerkennung langjähriger Verdienste.
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3: Die Moorsoldaten. Das Lied unserer Kämpfer aus den deutschen Konzentrationslagern.

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0: 1986 begann das eigenständige Programm DT64. Hier die Auftaktsendung, mitgeschnitten in Hessen am 7. März.
1: Ja, ist ein schönes Stück, so lang Dixie Platz für den Tiers. Man könnte auch dazu sagen, ein Gruß von Kontrabassist zu Kontrabassist. Denn jetzt gibt's einen Programmtipp von Hans Schätzke.

Dies ist Carla Bley mit ihrer Band aus den USA. Zu hören morgen in Jazz à la carte. Unter dem Motto Frauen im Jazz sind außerdem dabei Uschi Brüning aus der DDR und die englische Multi-Instrumentalistin Barbara Thompson. 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

0: Ja, morgen also 16 Uhr nach den 16 Uhr Nachrichten. Jazz à la carte mit Hans Schätzke. Musik aus Leipzig kommt jetzt, Amateurmusik. Wieder falsch, Musik von Amateurmusikanten. Warum hatte ich vorhin schon gedacht? Meine Stadt heißt das Stück und es kommt von Doro.
1: Der erste Sendetag von DT64 am 7. März 1986. 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

waren nur wenige große Hits, aber die sind doch in schöner Erinnerung geblieben. Shattered Dreams oder auch Turn Back the Clock, Johnny Hates Jazz. Jetzt gibt es eine Neuveröffentlichung in 2026, Soul Believer.

0: DDR1 macht eine kleine Pause, aber wir sind gleich zurück.
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2: Danke. Demnächst auf Radio Marabu auch über Ihr Buch Die Nacht als Soldaten-Verkehrspolizisten wurden, gibt es noch eine deutsche Frage, erschienen im Westend Verlag. Dienstag, Ihr Frühprogramm auf DDR 1.

Der Dienstag gehört dem Fab Four aus Liverpool. Mit mehr als 600 Millionen, nach Schätzungen ihrer Plattenfirma EMI, sogar mehr als 1 Milliarde verkauften Tonträgern, die erfolgreichste Band der Musikgeschichte. John Lennon, Paul McCartney, George Harrison und Ringo Starr. Auch bei Amiga erschienen ihre frühen Singles und ein Album. 1970 löste sich die Band auf, die Mitglieder begannen Solokarrieren. Zwei Titel der Beatles wollen wir jetzt spielen auf DDR 1. Gute Unterhaltung mit ihrem Frühprogramm.

Das waren die Beatles, Dienstag, ihr Frühprogramm auf DDR1, gleich die kleine Audiodatei von gestern, die neue um 9:30 bei Knut Schnalle.

0: Montag mit Mayen in der kleinen Audiodatei auf Radio Marabu. Es geht um die Freiheit. Mayen spricht mit Paul Brandenburg. Brandenburg spricht mit Mayen. Freiheit, ich nenne es Fee.
1: Und nun das Dossier.
2: Ja, vielleicht ein letzter Gedanke dazu noch zum Freiheitsbegriff. Ich habe in einem Buch, glaube Propagandamatrix, habe ich Walter Lippmann zitiert. Für den war Freiheit nach dem Ersten Weltkrieg, als er noch nicht der große Propagandist der Herrschaft war, für den war Freiheit die Qualität der Informationen, die unsere Entscheidungen leiten. Also Qualität der Informationen, die unsere Entscheidungen leiten. Das ist, glaube ich, ein wichtiger Punkt. Man könnte das sogar noch ergänzen und die Qualität der Beziehungen anfügen, wie wir sie zum Beispiel da in Mallorca weiter knüpfen und pflegen.
0: So werden. Kerosin verfügbar. Mayen und Brandenburg Ende Oktober auf Mallorca.
3: Also Trumpy Boy sagt, tamam, wenn ihr zumacht Straße, ich mache eure zue Straße mehr zu.
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0: Michael Mayen am Montag nach Walter Lippmann, Michael Mayen und Paul Brandenburg im Dossier der kleinen Audiodatei.

0: hier ist Michael Main, ihr hört die kleine Audiodatei.
1: Sticheln wie der Annalena, das kann er, der Brandenburg-Paul.
2: Vom Hause her kommt er, Hühner, Schweine, weiß nicht, was hast du, Kühe melken. Ich komme eher aus dem Völkerrecht. Ja, da.
3: Einen Tag, nachdem Annalena Baerbock von der Columbia-Universität zur Professorin berufen wurde, habe ich das große Glück, einen echten Professor, der diesen Namen aus meiner Sicht auch heute noch verdient hat, hier zu Gast zu haben. Grüß dich, Michael Main. Schön, dass du da bist.
0: Ja, schön, dass wir hier wieder mal zusammenkommen können.
1: Gerne lauschen wir Main zu Annalena.
0: Es gibt mir, glaube ich, eher recht, in der Freude da ausgestiegen zu sein. Denn wenn solche Leute auf Professuren dazu noch an Universitäten, die ja als renommiert gelten, berufen werden, dann muss man da selber nicht mehr mit tun.
1: Gerne doch. Und Annalena macht aus ihrem Herzen ja auch keine Mördergrube.
2: Die Amerikanerinnen und Amerikaner haben gewählt. Donald Trump hat die Wahl gewonnen. Dazu gratulieren wir.
1: Das große Thema zwischen Main und Brandenburg, Free. Die DDR war ja weniger free, so Paul Brandenburg. Ich rufe es in den Westen als Geisel des Ostens.
3: Weil die DDR aus Westsicht ein vermeintlich völlig unfreies Land, die BRD, das gelobte Land der Freiheit, das hat sich ja selbst aus Sicht eines alten Westlers wie mir jetzt gewaltig verändert. Ich kann mir vorstellen, dass es dir vielleicht ähnlich ging.
0: Ich vermute, es wird sich auch immer weiter noch verändern, das DDR-Bild, was ich hatte. Man, als junger Mensch war ich genervt, nicht nach Paris zu können. War dann 99 erst das erste Mal da. Sieht man auch mal, wie relativ solche Wünsche sind. Also ich war genervt, nicht in den Westen reisen zu können. Dann war irgendwann auch Polen dicht mit Jaruzelski und dem Kriegsrecht. Ich bin dann mit so einem Jugendaustausch in so ein Ferienlager gefahren an die Masurischen Seen. Das war der einzige Weg, mal nach Polen zu kommen. Also das hat mich schon genervt. Auch die Frage Berufswahl war ein Thema. Klar, ich wollte Journalist werden. Dafür musste man bestimmte Anpassungen bringen, die ich damals wahrscheinlich noch gar nicht als Anpassung gesehen habe. Meine Idee war Sportreporter. Als Sportreporter fährst du mit den DDR-Olympioniken und berichtest über Goldmedaillen und siehst auf diese Weise die Welt. Hast also auch so ein interessantes Leben. Vielleicht hast du als Journalist auch die Möglichkeit, kreativ zu sein. Konnte man selbst in DDR-Medien, selbst in gelenkten, gesteuerten Medien, kann man natürlich irgendwie Themen setzen, über Formulierungen, Kreativität ausleben. Und wenn ich heute auf dieses DDR-Leben zurückblicke, dann sehe ich, dass da, wenn man denn bereit war, nicht über das System als solches öffentlich zu diskutieren und wenn man nicht unbedingt Journalist werden wollte oder eine Karriere zu machen, sagen wir im Bildungssystem, im Militär oder in anderen politisch relevanten Bereichen, dass man dann ruhig leben konnte. Ich habe 13 ein Buch gemacht mit dem Titel Anführungsstriche unten, wir haben freier gelebt. Anführungsstriche oben war ein Zitat aus einer Gruppendiskussion mit Frauen, Mitte 40 damals, die in der DDR noch einen Teil ihres jungen Erwachsenenlebens verbracht hatten. Und die waren der Meinung, dass diese Grundsicherheit dieser Freiheit zu wissen, dass ich ökonomisch nicht ins Bodenlose stürze, dass ihnen das ein anderes Lebensgefühl gegeben hätte als das, was dann nach 1990 gekommen ist. Also das ist vielleicht auch was bei DDR-Diskussionen oft vergessen wurde. Dieses sich kümmern, der Betrieb kümmert sich um dich. Da sind Leute da, die sich um dich kümmern. Wenn du denn nicht, das muss man immer mitdenken, wenn du denn nicht öffentlich politisch kritisierst und wenn du nicht unbedingt eine Karriere machen willst und dafür bestimmte Anpassungen bringen musst. So würde ich auch heute meinen eigenen Freiheitsbegriff völlig anders sehen, als ich damals wahrscheinlich gesehen habe. Heute ist für mich Freiheit, dass man mich in Ruhe lässt. Dass mir keiner einen Befehl gibt, den ich unbedingt befolgen muss. Und dazu gehört, das hat die DDR so nicht geliefert, dazu gehört ein gewisser Besitz. Frei macht mich, seit 5 Jahren in einem eigenen Haus zu wohnen. Frei macht mich zu wissen, dass ich, wenn ich meine Bedürfnisse runterschraube und ich jede Woche nach Mallorca zum Freihafen zum Beispiel fliegen will, wenn ich also meine Bedürfnisse runterschraube, dann kann ich mit dem, was ich mir angespart habe, irgendwie durchkommen. Bis zum Ende. Frei macht mich auch das Wissen, dass mich das Ende nicht schreckt. Also die Angst vor dem Tod zu verlieren, ist, glaube ich, auch wichtig, wenn man über Freiheit redet, weil man dann nämlich Zumutungen, Befehle, Dinge, die andere von einem wollen, auch ablehnen kann. Wahrscheinlich macht einen auch eine Partnerin frei, die zu einem steht, weil man dann ja bestimmte Bedürfnisse nach Austausch, nach jemandem, der bei einem ist, bedienen kann, ohne dass man Dinge tun muss, die man eigentlich nicht tun will.
3: Da stecken jetzt ganz viele Facetten drin und interessant finde ich ja diese Spiegelung von, oder aus meiner Sicht der Widerspruch zwischen Freiheit und Sicherheit, den du ja mit diesem Satz, diesem Zitat der Damen ja eigentlich hin und her gedreht hast. Also wenn materielle Sicherheit Freiheit bedeutet, ist das aus meiner Sicht genau die gegenteilige, das ist dann die Umdrehung des Freiheitsbegriffes, weil Freiheit aus meiner Sicht das Gegenteil ja von Sicherheit ist, also aus logischer Sicht schon. Aber es kommt eben drauf an, wie man es empfindet. Und wenn jemand sagt, für mich macht diese Befreiung von Existenzängsten viel freier, als wenn ich nun da draußen rumrennen darf und machen und tun darf, was ich möchte, aber keiner kümmert sich um mich, dann ist es ja genau die Verkehrung. Also maximal subjektiv ist dieser Begriff, wenn man ihn so liebt. Ist das vielleicht ein altersabhängiger Prozess? Weil ich würde dir mit deinem Fazit am Ende total zustimmen. Also Freiheit bedeutet natürlich eine materielle Unabhängigkeit, die muss nicht Überfülle sein. Nun sind sicherlich wir beide verglichen mit ganz vielen anderen superreich, auch in Deutschland, und müssen uns da überhaupt keine Gedanken machen. Das ist ein Luxus, den man auch hat. Hat sich das gewandelt, deine Bezug zur materiellen Absicherung und die Frage, wer sie auch liefert? Weil für mich steckt ja die Freiheit daran, dass man eben selbst Eigentümer ist dieser materiellen Dinge, dass man selbst die Freiheit hat, sie zu erwirtschaften. Und diesen Damen, denen scheint es ja egal gewesen zu sein, dass Vater Staat ihnen das gibt. Das hat sie scheinbar genauso frei gemacht.
0: Ja, ich habe neulich Michi Seiler in seinem Münchner Garten besucht, einen Künstler, der mir einen Satz gesagt hat, der immer noch nachwirkt: Alt werden ist die schönste Sache auf der Welt. Bisher war ich immer vom Gegenteil überzeugt, weil ja bestimmte Dinge einfach nicht mehr gehen. Zum Beispiel Unmengen Bier zu trinken, das funktioniert im Alter einfach nicht mehr. Also Dinge, die mir Spaß gemacht haben. Aber
3: es gibt andere, die fühlen sich mehr. Muss ich
0: ja, darüber wollte ich jetzt nicht reden, weil wir ja nicht eine FSK 18 hier riskieren wollen bei diesem Video. Bier geht vielleicht auch für 14-Jährige schon möglicherweise, ja. Nee, also mit dem Altwerden hat man natürlich bestimmte Einsichten, die einem als junger Mensch verwehrt bleiben, auch weil man sich von bestimmten Bedürfnissen, Wünschen lösen kann. Dann sieht man Dinge klarer. Also insofern wandelt sich die Sache natürlich mit dem Alter. Freiheit versus Sicherheit sehe ich mittlerweile zum Beispiel nicht mehr als Gegensatz. Diese Sicherheit, die aus Besitz wächst und zum Beispiel, das weißt du ja auch aus Waffenbesitz wächst. Das ist ja kein Zufall, dass die 48er Revolutionäre 1848 als allererste ihrer demokratischen Forderungen, und da ging es um Freiheit, Volksbewaffnung verlangt haben. Volksbewaffnung und freie Wahl der Offiziere. Die wussten, dass man ohne einen Waffenbesitz sich schwer gegen Zumutungen von außen, das war ja meine Freiheitsidee, also nichts in Ruhe gelassen werden, nichts tun müssen, was andere von einem wollen, was man nicht selber tun will. Da hilft natürlich so eine Waffe. Da hilft ein Haus, wo du keine Miete zahlen musst.
1: Hier erlaube ich mir, die Gedanken des Michael Main zu unterbrechen. Auch ein Haus, für das keine Miete zu zahlen ist, kann finanziell über den Kopf wachsen. Enteignung über Nebenkosten. In London vielleicht weiter fortgeschritten, aber wir sind ja alle im selben Sturm.
0: Dann würde auch helfen, mir zum Beispiel, wenn ich keine Krankenversicherung zahlen müsste. Das ist ja einer der Knebel, die auch in diesem System gesetzt werden, diese Pflichtversicherungen, die dich zwingen, eine bestimmte Summe im Monat abzuführen. Steuern musst du bezahlen. Auch das ist eine Freiheitseinschränkung bei dem, was du verdienst. Also eine gewisse Form von Eigentum, eine gewisse Form von Besitz ist geradezu Voraussetzung für Freiheit. Das hat der Sozialismus nicht gewährleistet oder nur sehr eingeschränkt. Klar gab da, meine Eltern wohnten in einem Haus, was ihnen heute gehört. Die Nachbarn, denen gehörten diese Einfamilienhäuser, die hatten also schon ein gewisses Freiheitsmaß. Die konnten ihre überzähligen Zimmer an Urlauber an der Ostsee vermieten. Wenn man ein bisschen zurückgeht in die Kirchengeschichte zum Beispiel, ist ja kein Zufall, dass der katholische Kirchenkonzern, dass er den Mönchen jeden Besitz genommen hat. Die besaßen halt nichts. Die wohnten da im Kloster. Die Priester durften nicht mehr heiraten. Deswegen, glaube ich, ist auch diese Partnerin oder der Partner eine gewisse Garantie oder eine Voraussetzung für Freiheit. Also oder ja, die Dinge verändern sich im Alter. Und klar, der Sozialismus, wie er in der DDR gelebt wurde, hat zwar von Staats wegen bestimmte Dinge produziert, die man sich heute über Eigentum sichern kann, aber hat eben diese grundsätzliche Freiheit, dass der Staat nicht plötzlich den Kurs ändern kann und dann ist das alles nichts mehr wert, was sie dir vorher geliefert haben. Diese hat er nicht geliefert.
3: Ich zitiere in letzter Zeit relativ oft, und ich hoffe, es wird euch da draußen nicht langweilig, die alte Schweizer Nationalhymne, die hat eine Zeile da drin, die ich wunderbar finde: Frei lebt, wer sterben kann. Weil es genau das ja trifft, was du gerade gesagt hast. Man macht sich frei von dieser Abhängigkeit und von diesen Ängsten und lässt sich Fear of Missing Out, was so im Marketing-Sprech ja das übliche ist, dass man irgendwas nicht bekommt, was man unbedingt mal haben will. Und je älter man wird, umso gelassener wird man dann eigentlich, weil ja auch so ein bisschen die Ernüchterung einsetzt, dass es dann doch meistens ohne auch ganz gut ging. Und komisch ist aber, und da frage ich mich dann, warum es dann nicht sehr ähnlich bei allen verläuft. Es gibt ja auch im Gegenteil genau die im Alter eher ängstlicher werden, dann erklären, nein, sie werden ja abhängiger, weil die Krankheit könnte einen ja treffen und man ist ja gebrechlich und man muss in der Nähe seiner Lieben sein. Kann man aus meiner Sicht alles auf die Todesangst zurückführen und die Frage, kann man gelassen weggehen oder und loslassen und sagen, irgendwann ist ihr vorbei. Also im Prinzip kann man sich in jeder Alterslage mit dieser Einsicht von all diesen Abhängigkeitsängsten befreien.
0: Ja, hat wahrscheinlich auch eine Persönlichkeitskomponente. Ich erinnere mich an mich als Kind, der nie mochte, irgendwo mitzumarschieren, die gleichen Klamotten anzuziehen wie andere. Also diese komischen Halstücher, die man da als DDR-Pionier tragen musste oder das FDJ-Hemd. Später beim Oktoberfest in München, als die dann alle anfingen, da Lederhose anzuziehen, dachte ich, komm, nee, ich will da im T-Shirt hingehen. Ich mag auch keinen Dresscode zum Beispiel, wenn ich zu irgendeiner Veranstaltung gehen muss. Sonst bin ich aber doch zu sehr Sozialwissenschaftler, um das nur auf die Persönlichkeit, also auf das, was einem mitgegeben ist, zurückzuführen. Ich weiß, dass es auch Glück braucht, wenn du solche Erkenntnis haben möchtest, wie etwa, ich muss keine Angst vor dem Tod haben.
1: Diese Angst sollten wir uns angesichts der politischen Weltlage alle abgewöhnen. Aber da spukt es schon ein wenig libertär herum im Kopf des Michael Mayn.
3: Was ich ein bisschen rausgehört habe, was mich überrascht, es klang ja fast libertär, was du da gesagt hast. Also das in Ruhe gelassen werden, das Freiwilligkeitsprinzip, das sind ja alles eigentlich urlibertäre Grundsätze. Hat dich deine Einstellung zur Freiheit über das Alter politisch irgendwie verändert? Also hat dich das irgendwie näher oder weiter weggebracht an irgendeine politische Richtung oder Einstellung? Oder würdest du sagen, nee, das ist eher stabil geblieben und unabhängig davon?
0: Ja, auch das würde ich jetzt wieder als biografischen Glücksfall betrachten, dass ich ja libertären Denkern zuhören durfte, dass ich mich da geöffnet habe, alle möglichen Kanäle, Bücher, auch Menschen persönlich zu treffen. Menschen, die andere Ideen hatten als die, die ich, sagen wir, bis in die Nullerjahre vielleicht noch vertreten hätte. Also insofern ist auch das ein Glücksfall, da zulernen zu können. Das ist auch das, was mich ja generell im Leben antreibt, weshalb ich auch in Ruhe gelassen werden möchte und nicht irgendwelche Antifa-Gruppen vor meinen Vortragssälen haben will und irgendwelche Menschen, die mir vorschreiben wollen, mit wem ich reden darf, welches Buch ich lesen muss oder welches ich nicht lesen darf. Das ist ja im Prinzip dieser Cancel Culture, dass man immer rausgedrängt werden soll aus Dingen, die einen vielleicht weiterbringen. Also da habe ich insofern das Glück gehabt, Menschen zu treffen, Bücher lesen zu dürfen, die mich da weitergebracht haben, die mich haben über Anarchie Anarchismus nachdenken lassen, über die libertären Ideen, wobei mir da wiederum das Zurücklassen von allen, die aus vielen, vielen verschiedenen Gründen nicht in der Lage sind, sich selbst zu versorgen, das würde mich da stören.
4: Das Dossier.
0: Weil ich bin ja 2002 auf diese Professur in München berufen worden und damals war noch die alte Bundesrepublik, wenn man so will, am Ruder. Damals konnte man als Professor, so dachte ich mir das zumindest 2002, die nächsten 30 Jahre lang die Themen bearbeiten, die man für wichtig hält und musste sich da in keiner Weise verbiegen. Und dann, genau in dieser Zeit beginnt das in den frühen Nullerjahren, dann hat der Staat begonnen zuzugreifen auf die Universitäten mit diesen ganzen Zweit- und Drittmittelprojekten mit Vorgaben, welche Sprache da.
3: Hat sich das damals noch frei angefühlt, als du diesen Job erstmals bekommen hast?
0: Schon. Ja, war so. Klar, ich kam aus der DDR, habe dann in den 90ern, wenn man so will, die Universität der alten Bundesrepublik kennengelernt über die Professoren, die ja den Osten kolonisiert haben, wenn man so will, die dann nach Leipzig kamen und das Institut gemacht haben. Und als ich berufen wurde, hatte ich die Idee, okay, jetzt kommt zwar Bologna, aber das ist mir doch egal. Ich werde weiter die Themen in Seminaren und Vorlesungen machen, die mich interessieren, die Bücher schreiben, die ich schreiben will. Und um Geld muss ich mich nicht bemühen. Ich kriege ja meinen Sold da, ne, der steht, ich konnte da 2002 in so einer Tabelle sehen, wo ich am Ende meiner Laufbahn stehen würde. Konntest also sehen, wie du alle 2 Jahre vorrückst. Und dann hat die Politik das ja verändert. Dann wurden plötzlich leistungs- und belastungsbezogene Kriterien für die Bezahlung eingeführt. Dann mussten die nach mir berufen wurden, mussten alle 3 Jahre irgendwie in so einen Bericht schreiben, was sie alles Tolles gemacht haben, um mehr Gehalt zu kriegen. Dann wurden Zielvereinbarungen mit neu berufenen Professoren unterschrieben, wo dann drin stand, was zu tun war. Also all das war damals so nicht nötig. Ich hab das also live erlebt, wie die Universität über ein Vierteljahrhundert gefügig gemacht wurde, wo die Professoren dazu gebracht wurden, das Lied der Macht zu singen. Das, was wir dann 20 in Corona öffentlich erlebt haben, was wir heute erleben, wenn da sogenannte Experten in die Talkshows eingeladen werden, in den Nachrichtensendungen sprechen und alle irgendwie so einen Professorentitel vor ihrem Namen haben. Und der weist dann aus, dass sie, sage ich heute, einfach gefügig gemacht worden sind.
1: Methoden, die eigentlich jeder im öffentlichen Dienst hätte hinterfragen müssen.
3: Es wird das Gegenteil davon. Sogar so weit, dass du speziell als jemand, der als Medienforscher den Mund aufgemacht hast, von deiner Universität ja wirklich praktisch rausgemobbt wurdest. Ich glaube, du hast dich jetzt gerade final mit denen rechtlich irgendwie einigen können. Jetzt könnte man ja sagen, okay, du bist jetzt wirtschaftlich soweit sicher. die haben den Feldzug gegen dich soweit aufgegeben. Du bist da auch raus aus diesem Apparat. Im Prinzip bist du jetzt ein Paria, du bist auch Exilant, innerer Exilant irgendwo in deinem Haus und musst dich eigentlich gar nicht mehr mit der Unfreiheit befassen, die da ist. Aber du kannst ja trotzdem nicht aufhören. Also man könnte ja eigentlich sagen, jetzt so bei dem, was du vorher erzählt hast, geht's dir doch gut. Du bist, du hast jetzt deine Blase, du hast dein Revier, wo sie dich in Ruhe lassen und trotzdem stürzt du dich immer wieder ins Gefecht. Trotzdem scheint dir ja die Unfreiheit der anderen irgendwie ein Problem zu sein.
0: Ja, der Gerichtsstreit ist noch nicht ganz zu Ende. Es gab jetzt gerade in der ersten Instanz das Verfahren. Ich habe jetzt 2 Disziplinarstrafen bekommen, jeweils Gehaltskürzungen wegen Delegitimierung des Staates und wegen Pflicht zur Gesunderhaltung verletzt. Da lege ich Revision. Also erste Runde, erste Klage habe ich verloren. Ist jetzt Revision beantragt. Das geht also noch weiter. Die Freiheit, also in Ruhe gelassen zu werden, hat auch noch was mit Öffentlichkeit, mit öffentlicher Kommunikation zu tun hat. Habe ich schon als DDR-Bürger gemerkt, der ja in der DDR Propagandist werden wollte. Ich habe ja am Roten Kloster studiert, wollte da, das hieß auch Journalist, wollte Journalist werden, war aber de facto Parteipropagandist, Parteiarbeiter.
3: Die Uni Leipzig, also für alle Wessis.
0: An der Uni Leipzig, ja, am Roten Kloster. Dieses Manko in der DDR auf der in der westdeutschen Erzählung bösen Seite gewesen zu sein, dieses Manko hat meine ganze Karriere begleitet, hat mich auch dazu gebracht, das Gefühl zu haben, mehr leisten zu müssen als andere, um gleichberechtigt zu sein.
3: Ich wollte damit natürlich ein bisschen unterstellen, dass das so viel Gelassenheit dann, aber das ist auch meine Projektion, weil ich mich ja freue, wenn ich da nicht der Einzige bin. So viel Gelassenheit hat man dann vielleicht ja doch nicht, weil also du könntest ja im Prinzip auch sagen, gut, dann miete ich halt keine Räume mehr. Ja, dann mache ich das alles privat, dann sollen die doch machen. Also nicht, dass es dich noch anficht, wenn die Zeit dann noch einen Artikel schreibt, was du für ein schlimmer Dämon bist. Im Gegenteil, das ist ja eher kann man ja mit Humor betrachten, aber man könnte es ja lassen, diese Räume zu mieten, sagen, macht euren Scheiß dann doch alleine, dann mache ich das für mich. Machst du ja zum Glück auch nicht. Du kommst ja noch zum Freihafen nach Mallorca und sprichst ja mit anderen über Freiheit und bist ja immer noch widerständisch, auch wenn du das jetzt nicht als Kreuzzug machst, sondern du greifst dich ja an dem System. Also ganz so loslassen und ganz so egal mit aller Altersgelassenheit schaffst du offensichtlich auch nicht, oder?
0: Nee, man lernt ja am meisten, wenn Unbekannte zuhören. Warum schreibt man überhaupt Bücher? Warum schreibt man Artikel? Warum stellt man Sachen ins Internet? Man hofft auf Rückmeldungen, die einen weiterbringen. Klingt zwar, vielleicht weiß nicht, ob jeder das so für sich zugeben würde, aber dass jemand Unbekanntes zuhört und vielleicht ein Herzchen macht oder ein Fragezeichen, das bringt einen weiter. Das Herzchen bringt einen weiter, in die Richtung zu gehen, in der man bisher schon gewesen ist. Das Fragezeichen zwingt einen dazu, beim nächsten Mal besser werden zu müssen.
1: Wer nicht scheitert halt, wie Joachim Witt sang, wieder bin ich nicht geflogen, lernen mit Schlager.
0: Finde ich total wichtig, sich im Realen zu treffen. Wir sind ja soziale Wesen. Wenn wir schon abgeschottet werden von, sagen wir, diesen steuerfinanzierten Räumen, dann müssen wir wenigstens mit den Leuten zusammenkommen, die Dinge so ähnlich sehen wie wir oder zumindest offen sind für die Sicht, die wir haben. Das mache ich in diesen Kursen an der Freien Medienakademie. Nächste Woche mache ich auch wieder Gespräche, also Interviews live vor Publikum. Robert Stein wird da einer der Gäste sein.
1: Da schließt sich der Kreis. Robert Stein und Michael Main lasen exklusiv für die kleine Audiodatei ihre Texte aus dem Buch Endlich Frieden. So schließt sich das Dossier. Das Dossier.
4: Ein neuer Tag, ein neuer Grund für Kritik an Friedrich Merz.
1: Ja, beste Svetlana, Friedrich Merz meldet sich aus Kiew. Er besuchte dort sein Volk, zumindest das, bei dem er beliebter zu sein scheint als hier. Ukraine-Hilfen wären notwendig für die Stabilität Europas. Russland führe nicht nur Krieg gegen die Ukraine, sondern gegen Europa und auch gegen Deutschland. Wieder hervorgezogen der Drohnenvorfall am 4. August. Merz nennt ihn bewaffneter Angriff. Beweise bis heute nicht vorgelegt. Die russische Seite, das wissen wir, sieht alles exakt umgekehrt. Sich in einem Krieg, den Europa gegen Russland führt. Weiter Zitat Merz an einem friedlichen Sonntag, wird hier mitten während meines Besuches eine Brücke bombardiert in Kiew und eine Woche vorher die Akademie der Wissenschaften. Er rief Putin auf, die Kämpfe einzustellen. Die Tagesschau unterwirft sich ein weiteres Mal vulgärster Propagandanarrative, nennt Putin Machthaber. Genannt Militärhilfen von rund 1 Milliarde, weitere 350 Millionen für Infrastruktur und Energie. Immerhin, deutsche Unternehmen sollen profitieren. Mit dabei Katharina Reiche und eine Unternehmerdelegation. Auch formuliert er noch Zollstreit mit USA, wirtschaftlicher Wettbewerb mit Asien, Desinformation aus Russland.
5: RTDE. Kritisch bleiben.
1: Europa müsse diese Herausforderungen bestehen. Wenn nicht, hat dieser Kontinent, ich zitiere, in der Zeit, in der wir leben, keine Chance, seinen Frieden, seine Freiheit, seinen Wohlstand aufrechtzuerhalten. Deutschland schwatzt er in eine historische Situation.
6: Billiges Öl aus Russland und Gas und die Sicherheit durch die Vereinigten Staaten von Amerika. Diese Zeit, dieses Geschäftsmodell Bundesrepublik Deutschland ist vorbei. Und das wird auch nicht wiederkommen.
1: Sind Kriege schon mal unhistorisch erzählt worden? Leider kann ich nur wiederholen, was seit 2022 von mir in diesem Format publiziert. Wenn wir nicht finden werden die Notbremse, wird eine Katastrophe uns ereilen, der wir nicht ansatzweise gewachsen werden sein. Und nein, der schnelle Tod im Atombombenhagel wird es wohl nicht sein. Das wäre vielleicht auch noch fast die optimistischste Variante.
4: Die deutsche Mannschaft unterliegt...
1: Ach, auch das noch, Svetlana.
4: Kanzlers Begeisterung für die deutsche Mannschaft stieß auch in der Politik auf Skepsis. Die FDP, das BSW und die AfD kritisierten den Realitätsverlust von Merz und dessen Gewohnheit, die Dinge schön zu reden.
1: Dass an dem Tag, nachdem Griechenland so vernichtend geschlagen wurde, wie einst der Mongolensturm, der slawische Untermensch in Stalingrad, die nach dem Machthaber... Na, das macht doch Spaß. Am 5. Oktober 2026 die kleine Audiodatei von Radio Marabu.
6: Deutschland schreckt ab.
1: Sehr unterhaltsam. Sven Schulze aus Sachsen-Anhalt. Erzählt, keiner wird von der CDU zur AfD wechseln. Er bekräftigt im Bericht aus Berlin der ARD.
7: Ich bin auch für Frieden. Friedrich Merz ist für Frieden. Jeder ist für Frieden.
1: Die hier dokumentierend zur Stelle ist.
8: Keinen MDR mehr in Sachsen-Anhalt und damit auch kein MDR Sachsen-Anhalt heute.
1: Das im Bericht erwähnte Wahlergebnis 43,8% für die AfD trübt weder Schulzes noch der ARD Sinne. Man scheut sich nicht, Demokratieverachtung, aber auch intellektuelle Verwahrlosung durch die weitere Verwendung des Begriffes gesichert rechtsextrem zum Ausdruck zu bringen. Eine Kriegserklärung der ARD an die Menschen im Osten, in Sachsen-Anhalt, die offensichtlich falsch gewählt haben. Gewählt wurde die AfD, unzweifelhaft, weil sie vorgibt, für Frieden mit Russland einzutreten. Das Eintreten für Frieden ist die DNA eines jeden Linken. Diesen dann als Rechten zu bezeichnen, ist ein Jahrhundertverbrechen, was nicht wieder korrigiert werden kann. Medien dieser Art sind nicht reformierbar, müssen durch andere ersetzt werden. Gleich Parteienfernsehen, was den intellektuellen Unfug wie Unabhängigkeit von vornherein ausschließt, damit nicht schon im Vorspann jeden intellektuell und dialektisch Denkenden beleidigt. Lettland, Regierungspartei gewinnt klar. Zelensky, die USA planen neue Gespräche mit Kiew und Moskau.
9: Give us a credit.
1: Die Regierung in Jemen, von der Tagesschau als international anerkannt bezeichnet, verkündet eine Großoffensive gegen die Houthi-Rebellen.
4: Die Spannungen im Nahen Osten nehmen nicht ab.
1: Aydin Bourujerdi, Mitglied der Nationalen Sicherheitskommission des Iran, erklärt, wir werden von unseren Positionen in der Straße von Hormuz nicht abweichen, berichtet Irina. Falsch gewählt auch Brasilien, Bolsonaro oder Lula. Beide Kandidaten gehen in eine Stichwahl. Der Bolsonaro-Sohn gilt als Favorit. Mal schauen, ob es da noch eine Scheinstichwahl wird. Mensch, wir kommen mit den Kriegen nicht nach. Athen fordert weiter Milliarden von Berlin. Da geht es noch um Weltkrieg 2. Demonstrationen gegen Ukraine-Hilfe werden aus Paris berichtet. Russland ist nicht unser Feind, steht auf Plakaten. Deutschland meldet neue Sicherheitsratskandidaturen an für 2035 und 2043. Mensch, da ist man optimistisch ob der Staatlichkeit. Der ehemalige polnische Premier Miller rief dazu auf, die Unterstützung an die Ukraine einzustellen. Er wirft Kiew Unterschlagung westlicher Hilfe vor. Er erklärt sich auf Polsat News. Meint, alle wüssten das. Ich kommentiere, dann scheint es ja gewollt. Steuergeld. Unser Steuergeld. Insa-Umfrage. CDU verliert weiter, AfD 30% deutschlandweit und Rekord 7,4 Millionen Besucher auf dem Oktoberfest. Heute nach Auflösung von Nebelfeldern vielfach sonnig. Morgen erste Schauer an den Küsten. Mittwoch mehr Wolken, ab Donnerstag Regen. Deutlich kühler, Tendenz unbeständiger.
10: Herbstsicher. Marcello, das war ja wieder eine klasse Sendung. Weiter.

Da sind wir wieder. Das war die kleine Audiodatei von gestern. Die aktuelle hören Sie erstmals gegen 9.30 Uhr in der verrückten Stunde mit Knut Schnalle. Alle können auch nachgehört werden auf Odyssee und YouTube, dort zu finden unter unserem Schwester-, Mutter-, Vater-Programm, wie Sie wollen, Radio Marabu. 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In die zweite Stunde Ihres Frühprogrammes geht es gleich mit unserem Kollegen Jürgen Eger, seiner Musik, seinen Kollegen.

Kurz nach 6 Uhr. Die kühle Dusche am Morgen im Frühprogramm auf DDR 1. Unser Kollege Jürgen Eger, der Dichtersänger mit seiner Musik und seinen Kolumnen.

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0: Ich kritisiere den Marabu, der negiert bzw. negativiert die Vokabel pro-russisch. Er meint, die Behauptung pro-russischer Russen sei falsch oder blöd oder. Ich meine, selbstverständlich können Russen pro-russisch sein, wenn sie nicht völlig verblödet sind. Sie müssen es sein. Wer wollte nicht für sich selbst sein? Das Bescheuerte ist die Redundanz in dieser Propaganda, also das Tautologische, ein wesentliches Stilelement westdeutsch-westweltlicher Verblödung in Goebbelscher Tradition, wie zum Beispiel demokratischer Sozialismus oder ehemalige DDR oder das ehemalige Ost-Berlin und so weiter. Was wäre an Himmelsrichtungen ehemalig? Und auch die Asymmetrie dieser Bezeichnungen, die im Vergleich deutlich wird. Warum heißen Deutsche nicht pro-Deutsche, Juden nicht pro-Juden, Amis nicht pro-Amis? Die einzigen Pros sind die Russen. Und selbstredend, den DDR-Bürgern wurde und wird jahrzehntelang ausgeredet, pro-DDR-Bürger zu sein. Gerade gestern habe ich es wieder erlebt auf dem Visagenbuch, aber benannt haben die Westler das nie so. Danach höre ich die Audiodatei vom Vortag, der Maraburade bricht sich durch sein Schulenglisch, um einen Englisch-Muttersprachler und Popper zu interviewen. Der spricht Brit-Englisch. Der Marabu bringt dann Maien und Publikumskonferenz, also deren Texte. Die Publikumskonferenzler sind langzeitbewährte Brit-Staatsjournalisten. Viel Richtiges, denn sie sind ja oppositionell, viel Plausibles. Aber doch bleiben sie alle gefangen in den Halbwahrheiten des bürgerlichen Denk- und Machtsystems und damit denkohnmächtig trotz so vieler klügerischer Gedanken. Vor wenigen Jahren aufgewacht, ein bissel, solange das, worüber sie nun stöhnen und westjammern, nur uns betraf, waren sie einverstanden, haben sie mitgemacht. Divide et impera. Sie können die Knoten in ihren Köpfen, in denen sich ihr Denken befindet, nicht auflösen. Es fehlen wichtige Denkwerkzeuge und Grundlagen. Geschichte wissen sie falsch. Deutsche Nationalkultur kannten sie nie oder haben sie gründlich genug vergessen und Dialektik können sie schon gar nicht. RT bringt als Nachricht, Trump sei beschäftigt mit der Beilegung des Ukraine-Konflikts. Ich ergänze und erinnere wieder einmal, vor seiner Wahl in die zweite Präser Amtszeit hatte er getönt, er würde den Konflikt innerhalb von 24 Stunden beilegen. Das Großmaul.
1: Drei Chinesen mit dem Kontrabass saßen auf der Straße und erzählten sich was.
0: Die Tagesschauler bringen Bilder vom Xi-Besuch. Witzig, beide tragen blaue Anzüge und lila-rote Schlipse. Xi ein Tönchen dunkler. Beide sind etwa gleich groß. Welch ein Bild. Ganz großer Bahnhof für Xi in den USA. Trump erscheint höchst selbst auf dem Flugplatz. Militärblaskapelle bläst. Iran wird bombardiert. Etliche Führer werden von Ami-Land aus ermordet. Und Xi kriegt den großen Bahnhof. Welch Kontrastprogramm. Und warum wohl? Badepudel ist der Gute, Lavrov will nicht verhandeln. So werden den Deutschuntertanen heute die Scheinverhandlungen, nennen wir sie mal Minsk III, des Badepudel verkauft. Jahrelang forderte die Friedensengelinen, Wagenknechten, alle Gysis und Co., die Britler sollten doch endlich verhandeln. Nun haben die Regierenden ihnen fast alle Winde aus diesen Segeln genommen.
2: Roger, wie geht's?
0: Der Marabu bringt Köppel, der verheldet Jörg Haider. Mir ist interessant, erst einmal, Köppel war mal Chefredakteur der Welt, sagt er, also bei Springer, oder? Das ist mir neu. Das macht mehr Verstehen als ohne dieses Bekenntnis. Wieder einmal schließen sich Kreise. Köppels Welt und Springers Welt sind kompatibel. Oder waren es zumindest einmal.
3: Billiges Öl aus Russland und Gas und die Sicherheit durch die Vereinigten Staaten von Amerika. Diese Zeit, dieses Geschäftsmodell Bundesrepublik Deutschland ist vorbei. Und das wird auch nicht wiederkommen.
0: Ab 1990 wurden die DDR-Parteistrafen und Exmatrikulationen mit Versetzung in die Produktion massenmedial als bösester Stalinismus denunziert und als böseste DDR sowieso. Und nun sehen wir, genau das fehlt hier und heute. Das Jüngelchen Amthor müsste, sollte der gesellschaftlichen Realität der Millionen Schaffenden und auch Erwerbslosen ausgesetzt werden, wie auch der materiellen Produktion und sich dort bewähren. Mein Papa empfahl für solche, halb im Ernst, halb im Scherz, in seinen letzten Lebensjahren immer öfter Arbeitslager, mit der Begründung, dass sie die Heimat wieder lieben lernen. Aber bei dem ist das wohl längst zu spät für wenigstens optimale Erziehungserfolge, oder auch nur für minimale. Ich denke, der Strandkorb des Amthor war nicht Ausdruck seiner Heimatliebe, sondern seiner Selbstliebe, die ja von den Westpsychotanten seit Jahrzehnten empfohlen wird, mit der Begründung, nur wer sich selbst lieben könne, könne auch andere lieben. Ich bin sehr im Zweifel, ob und inwieweit eine Frau sich selbst lieben können muss, um einen Mann und ihre Kinder zu lieben. Bei schwulen, kinderlosen Weibern mag das ja zutreffen, für solche sind ja solche Regeln auch gemacht, um das Schwulsein plausibel zu machen. Sicher bin ich mir, auch mit dem Bübchen am Tor, man kann sich selbst lieben, ohne jemand anderen und ohne die Heimat zu lieben.

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Jürgen Eger war das. Seine Kolumnen immer am Sonntag, 14 Uhr auf DDR1. Da gibt es auch seine Sendung Staubgewischt auf alten Platten. Sonntagnachmittag. Heute Nachmittag nach 16 Uhr mit einer aktuellen Kolumne in Treffpunkt Alexanderplatz. Gleich die Geburtstagskinder für heute auf Ihrem DDR1. Haben Sie Geburtstag? Dann fühlen Sie sich gratuliert. 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

0: Jürgen Eger auf DDR 1. Wir sind gleich zurück.
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Unser Blick auf den 6. Oktober. 1848, der Wiener Oktoberaufstand bricht los. 1938, die Regierung Polens verfügt, dass alle Pässe von im Ausland lebenden Polen ungültig werden, sofern sie nicht einen Prüfvermerk enthalten. 1939, im Zweiten Weltkrieg, kapitulieren die letzten polnischen Truppen vor der Wehrmacht, womit der Überfall auf Polen des Deutschen Reiches gegen Polen endet. 1945, die britische Besatzungsmacht verbietet dem von den Amerikanern eingesetzten Kölner Oberbürgermeister Konrad Adenauer jedwede parteipolitische Aktivität. Die nahm er dann bald wieder auf. 1981, am Flughafen Frankfurt am Main, räumt die Polizei das Hüttenlager, der Gegner der Startbahn West. Ein großer Fackelumzug der FDJ fand in Berlin statt, 1989. 1927 in New York wird mit dem Film The Jazz Singer der erste abendfüllende Tonfilm der Geschichte uraufgeführt. Und die erste Opernaufführung nach dem Krieg in Wien, Fidelio von Ludwig van Beethoven, 1945. Mit HR4 geht 1986 das 4. Hörfunkprogramm des Hessischen Rundfunks auf Sendung. Der HR3 Dödel. Filmmusik jetzt auch. Von John Williams, Cavatina. Aus dem Film Die durch die Hölle gehen. Geschrieben das Ganze Stanley Myers. Er hat Geburtstag am 6. Oktober. Oh.

Ein bisschen verrückt die Musik, aber man soll ja auch wach werden. Die Musik vom Klimperkasten. Sie dient uns zur musikalischen Begleitung des Frühprogramms auf ihrem DDR1. Ja, verrückt wird's auch ab 9 Uhr. Da kommt Knut Schnalle mit seiner verrückten Stunde, danach DDR1. Musik bis 1990 und Mitschnitte aus dem Rundfunkarchiv. 12 Uhr Rockmusik mit Hainun. Danach 13 Uhr wieder DDR1 mit Aufnahmen aus dem Rundfunkarchiv. 15 Uhr Chris Mainfield, die Geschichte des Rundfunks der DDR. 16 Uhr unser Nachmittags-Musikmagazin, Treffpunkt Alexanderplatz. 17 Uhr Original Berlin mit Original-Mitschnitten. Und ab 18 Uhr DDR1. Ab 20 Uhr dann wird es progressiv ad libitum, unser Abendprogramm. Aber jetzt startet 7 bis 10 unsere Musik für den Morgen. Kommen Sie gut durch diesen Morgen. 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

0: Regina Toss, immer am Sonnabend auf DDR1, 16 bis 18 Uhr mit ihrer Radiosendung Nimm das Lied als Souvenir und jetzt gemeinsam mit Dagmar Gelbke und Dagmar Friedrich und dem Stück Auferstehung der Ruinen, DDR-Revue der Komödie Dresden unterwegs. 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Dessau, Marienkirche, 18. 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Oktober, die Potteswalde, die Parkseele, 21. 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
1: Halten Sie vom Tango.
0: Auferstehung der Ruinen.

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1: Guten Morgen.

0: Oktober 2026 zu Berlin. Großdemonstration für Frieden, auch Stuttgart. Norbert Hering publiziert einen Bericht von Christian Witt zur Berliner Demonstration. Er arbeitet heraus, Mainstream-Medien halten sich sehr zurück mit Berichten.
1: Und nun das Dossier.
0: In meiner regelmäßigen Schleife würden zumindest die öffentlich-rechtlichen Medien in Ansätzen ihrem Auftrag nachkommen, wären zumindest die Diskussionsgrundlagen breiter und wohl die Passivität der Menschen geringer, die sicher durchaus ahnen, na ob das alles stimmt. Selbst oberflächliche Aussagen wie im Ernstfall verschaukeln uns beide Seiten, durchziehen sicher viele Denkstrukturen.
2: Keinen MDR mehr in Sachsen-Anhalt und damit auch kein MDR Sachsen-Anhalt heute.
0: Jahrzehnte sprach ich für öffentlich-rechtliche Medien. Heute gewähren mir zumindest die US-amerikanischen Medien doch den Eindruck, wenn sie Leute wie Peskov, Lavrov oder auch iranische Vertreter wie Pezeshkian oder Abbas zu Wort kommen lassen, dass dieses völlig kommerziell ausgerichtete Mediensystem am Ende mit welcher Motivation auch immer einen breiteren Meinungsrahmen bietet. Und im öffentlich-rechtlichen Rahmen müsste einseitige Propaganda eigentlich strafbar sein. Jeder Bürger ist verpflichtet, dafür zu zahlen. Ich kann hier nicht nachgiebig sein. Springer oder RTL sind kommerziell organisiert, mit entsprechenden Motivationen, die ich kritisieren kann, aber weniger substanziell. Verfolgen sie eben drei Ziele: Profit, unglaublicher Profit, maximaler Profit.
3: Berlin, Berlin, was ist mit dir und mir? 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
0: Aber nun zu Dit ist Berlin. Ich war gebunden an einige Leute, die sich links der Bühne aufhielten, konnte selbst die Masse der Teilnehmenden nicht einschätzen. Veranstalter nannten eine Zahl von mehr als 20.000, allein Berlin. Am Marsch nahmen wir nicht teil, verfolgten ihn aber polemisierend im weichen Leder eines Kaffeehaussitzes bei entsprechendem Warmgetränk. Der Demonstrationszug zog sehr, sehr lange vorbei, so dass ich, wenn ich mein Denken in den Bauch verlagere, auch von wenigstens 10.000 Teilnehmenden sprechen würde. Im Text des Christian Witt bei Norbert Hering, hervorgehoben Sören Pellmann, Fraktionsvorsitzender der Linken im Bundestag. Er schimpft über kriegstüchtig, polemisiert dann aber wieder die AfD, spricht von Faschisten, die vorgeben, Friedenspartei zu sein, im Bundestag dann aber militärischer Ausrüstung zuzustimmen. Auch die Linke stimmte schon hier und da, wage ich zu erinnern. Es gab Buhrufe. Widerspruch. Witt fragt klug, was eine Friedensdemonstration in diesem Augenblick durch die Rückkehr zum parteipolitischen Freund-Feind-Schema gewinnt. Wären es 20.000 Menschen gewesen, bekommt man diese auf die Straße, wenn eine Frage groß genug ist, andere Unterschiede für ein paar Stunden auszuhalten. Witt formuliert ein altes Problem der deutschen Friedensbewegung. Wer darf mitmachen? Wo? Wer ist links genug? Wer zu rechts? Pellmann möchte ich daher hier auch nicht publizieren. Ich fange an mit dem knochentrockenen Christian Laie vom BSW. Er war auch mal bei der Linken, von 2021 bis 2025 Mitglied des Deutschen Bundestages. Ein brillanter Redner, beginnt mit Brecht.
4: Reicher Mann und armer Mann standen da und sahen sich an. Und der Arme sagte bleich: Ich will für deine Kriege weder zahlen, noch möchte ich darin umkommen, du Schuft. Zitat Bertolt Brecht, zumindest am Anfang. Liebe Freundinnen und Freunde, Sie bewaffnen das Land und wollen die Jugend zu Soldaten machen. Sie bauen Brücken für ihre Panzer. Sie stellen die Krankenhäuser um auf Kriegsverletzte. Sie sprechen mit den Jobcentern über Arbeitszwang in der Kriegswirtschaft. Wir sehen, Sie bereiten den Krieg vor und vielleicht werden das einmal die Vorkriegsjahre gewesen sein. Und deswegen ist es so wichtig, dass es am 3. Oktober einen Tag des Widerstandes gibt. Danke, dass ihr alle da seid. Das ist wichtig. Im Krieg stirbt immer zuerst die Wahrheit, aber als nächstes, da sterben dann die arbeitenden Menschen. Und deswegen fängt dieser Widerstand damit an, dass man ihren Lügen widerspricht. Und wenn die Regierung dann nach Osten zeigt und auf Russland und auf China und sagt, wir müssen jetzt bereit sein, unsere Art zu leben zu verteidigen, dann lasst uns diejenigen sein, die aufs Kanzleramt zeigen und sagen, die bedrohen unsere Art zu leben mit den Angriffen auf den Sozialstaat, mit den Angriffen auf die Rente, mit den Angriffen auf unsere Krankenhäuser. Da sitzt das Problem. Und man kann das, was hier passiert, ja gar nicht fassen, wenn man nicht in oben und unten denkt. Ein Beispiel, die Bundeswehr, sie wirbt junge Menschen damit, dass sie sagt, kommt rein, wir zahlen euch den Führerschein. Ein Führerschein, der kostet 4.000, 5.000 Euro und das ist gerade in diesen Tagen viel Geld für viele Familien. Aber gibt es, und das frage ich euch, einen Menschen auf diesem Platz, der ernsthaft glaubt, ein Rheinmetall-Manager schickt seine Kinder für einen Führerschein in den Krieg. Wir dürfen uns hier nicht verarschen lassen. Es sind die Kriege der Reichen, es sind die Kriege der Mächtigen, es sind nicht unsere verdammten Kriege. Die Frage von Krieg und Frieden bleibt eine Klassenfrage. Und deswegen lasst mich noch einen Satz einschieben. Wenn das so ist, und dann ist deine Partei, die behauptet von sich, sie ist eine Friedenspartei und sie plakatiert überall Frieden. Aber sie macht eine Steuerpolitik für das reichste 1% in Deutschland und ist die erste Partei, die 5% Aufrüstung gefordert hat. Und ist die Partei, die bei Trump auf dem Schoß sitzt, dann ist das keine Friedenspartei. Friedensbewegung heißt selber denken, liebe Freundinnen und Freunde. Sondern sehen wir gerade, es geht ja nicht nur darum, dass die Bundeswehr sagt, kommt wegen Führerschein zu uns. Sie machen jetzt auch Musterungen, ja, auch bei jungen Menschen, die gesagt haben, sie haben kein Interesse. Und deswegen ist das so wichtig, dass die Jugend sich organisiert und zehntausende Menschen auf die Straße gebracht hat. Und deswegen von dieser Stelle danke, das macht ihr großartig. Sie wollen eine Generation Gleichschritt, sie kriegen eine Generation Ungehorsam. Und warum das so wichtig ist, das sieht man, wenn man nach Frankreich guckt, da redet man manchmal mehr Klartext als bei uns. Der höchste französische General, er hat gesagt, wir müssen bereit sein, unsere Kinder zu opfern. Und deswegen braucht es solche Orte wie diesen hier, damit man solchen Leuten antwortet, Junge, was stimmt nicht mit dir? Einen Scheiß müssen wir, unsere Jugend kriegt ihr nicht. Vor einer Woche, da standen 175.000 Menschen auf der Straße und sie haben gegen Sozialabbau demonstriert und das ist gut so. Und heute, da stehen Zehntausende in Berlin und in Stuttgart auf der Straße und demonstrieren gegen Aufrüstung und das ist auch gut so. Aber ich sage euch, wenn sich diese beiden Proteste zusammentun, wenn die Frage von Sozialabbau verknüpft wird mit der Frage von Aufrüstung, wenn endlich ausgesprochen wird, die greifen den Sozialstaat an, um ihre Aufrüstung zu finanzieren, dann wird es gefährlich für die Regierung, liebe Freundinnen und Freunde. Lasst uns eines nicht vergessen, das gleiche System, was viele arm macht und einige wenige reich, dieses System trägt den Krieg in sich wie die Wolke den Regen und deswegen lasst uns der Ort des Widerstandes sein, lasst uns mehr werden, lasst uns eine Bewegung sein, vor der sich die Regierung fürchtet und Philipp Amthor sich in seinem verdammten Strandkorb versteckt. Dankeschön.
0: Beeindruckend die 17-jährige Clara Wolf, Mitorganisatorin der Schulstreiks.
5: Liebe Freundinnen und Freunde, ich bin Carla, ich bin 17 Jahre alt und ich bin in der Schulstreikbewegung gegen die Wehrpflicht aktiv. Wir sind tausende Schülerinnen und Schüler bundesweit, die sich gegen die Wiedereinführung der Wehrpflicht stellen. Und damit sind wir dem deutschen Staat ein Dorn im Auge. Ich wurde bei meinem Schulpraktikum vom BKA angesprochen. Durch Kommentare haben sie immer wieder durchblicken lassen, dass sie wissen, dass ich für die Schulstreiks aktiv bin. Ein Freund wurde auf seinem Schulweg vom Verfassungsschutzbeamten angehalten und unter Druck gesetzt. In Cottbus, München, Hamburg, Kiel und so vielen anderen Städten wurde von Schulleitungen versucht, Schüler einzuschüchtern, weil sie für den Schulstreik mobilisiert haben. Manche, die zum Streik gehen wollten, wurden sogar in der Schule eingesperrt oder auf dem Streik verhaftet und zurück zur Schule gebracht. Aber diese ganzen Repressionen haben uns nicht davon abgehalten, weiterzumachen. Sie haben uns nicht davon abgehalten, letzte Woche mit 45.000 Schülerinnen und Schülern auf die Straße zu gehen. Wir haben letzte Woche klar gemacht, wir Jugendliche wollen keine Wehrpflicht. Wir können uns wehren. Dass wir uns wehren können, zeigen auch die Schulstreiks in Frankreich, bei denen Proteste, Blockaden und Besetzungen an über 600 Schulen stattgefunden haben, um gegen die aktuelle Kürzungspolitik zu kämpfen. Über 1000 Festnahmen, 50 Verletzte, Einsatz von Tränengas und weitere Polizeigewalt. Das ist unfassbar. Sie versuchen ernsthaft, uns mit ihren Knüppeln einzuschüchtern. Doch auch die Streiks in Frankreich zeigen, wir sind viele. Schülerinnen und Schüler auf der ganzen Welt können für ihre Rechte einstehen. Und gerade weil wir uns wehren, sind unsere Schulstreiks dem Staat ein Dorn im Auge. Denn die Wehrpflicht soll wieder eingeführt. Es soll ein Krieg vorbereitet werden. Dafür kriegen meine Freunde jetzt schon Briefe von der Bundeswehr, wo sie zu einer Musterung geladen werden. Und das, obwohl sie zuvor in einem Fragebogen der Bundeswehr kein Interesse angegeben haben. Dafür können diese Musterungen schon jetzt jederzeit verpflichtend durchgesetzt werden. Und wenn man zu so einer verpflichtenden Musterung dann nicht erscheint, steht auf einmal die Militärpolizei vor deiner Tür und schleift dich dann dorthin. Unsere Interessen sind diesem Staat egal und das zeigt sich nicht erst in einem Krieg, sondern auch jetzt schon. Während unsere Schulen auseinanderfallen, meine Schwester in Containern unterrichtet wird und bei meinen Freunden die Turnhalle tropft, die Armut unter Jugendlichen zunimmt und es immer schwerer wird, einen Ausbildungsplatz zu finden, werden Milliarden für den Krieg und die Ausrüstung ausgegeben. Seien es Waffenlieferungen nach Israel, um den Genozid in Gaza zu finanzieren, oder bald der halbe Bundeshaushalt für die Aufrüstung hier in Deutschland. Wenn die Gewerkschaften den Sozialabbau, der die Aufrüstung bezahlt, bekämpfen, wenn Lehrer und Schüler in der Schule gegen Bundeswehrwerbung die Kirchen, die Pfadfinder, die Sportvereine gegen Normalisierung der Bundeswehr und wenn in Betrieben gegen die Kriegsvorbereitung gekämpft wird, dann können wir erfolgreich sein. Sie setzen darauf. Sie setzen darauf, dass wir alle diese Angriffe einfach so hinnehmen. Zeigen wir ihnen, dass sie sich verrechnet haben, dass wir die Generation Widerstand sind. Sie, die Reichen, wollen Krieg. Wir alle wollen eine Zukunft.
0: Die stärkste Rede kam mir von Johannes Warwick, der eben nicht zur Friedensbewegung gehört, wie er gleich selbst erklärt. Witt beobachtete noch, dass er vor der Veranstaltung vor der russischen Botschaft Halt gemacht hat und Russland aufgefordert hat, den Krieg zu beenden. Später spricht er von Eskalationsspiralen, einen Vorgang, an dem wenigstens mehrere Akteure drehen. Nicht nur Witt, auch mir wäre da noch eine andere Botschaft aufgefallen, an der Warwick etwas hätte fordern können. Sie liegt ganz in der Nähe. Dennoch starke Rede.
6: Vielen Dank, schön, dass Sie und ihr alle da seid. Ich hätte mir nicht wirklich vorstellen können, einmal auf einer solchen Demonstration gegen Rüstung und gegen Krieg zu sprechen und schon gar nicht am 3. Oktober. Wir sind heute vermutlich oder gewiss nicht in allen politischen Fragen einer Meinung. Warum rede ich also heute dennoch hier auf dieser Demonstration? Ich sehe die deutsche Sicherheitspolitik auf einem sehr gefährlichen Irrweg und ich erwarte und verlange einen radikalen Kurswechsel, der nur durch Druck aus der Bevölkerung zustande kommen kann. Ich sage das nicht als jemand, der schon immer gegen Militärbündnisse oder Verteidigungspolitik gewesen wäre. Ich habe an einer Bundeswehr-Universität geforscht. Ich habe das Verteidigungsministerium und die NATO beraten. Und ich war, es wurde gerade gesagt, lange Jahre Präsident der Gesellschaft für Sicherheitspolitik. Ich bin kein Pazifist aus Prinzip. Ich gehöre in dem Sinne nicht zu den üblichen Verdächtigen. Warum also spreche ich heute trotzdem zu Ihnen? Mit der sicherheitspolitischen Zeitenwende hat die deutsche Sicherheitspolitik Maß und Mitte verlassen. Das Konzept, das den gegenwärtigen Kurs prägt, lautet Kriegstüchtigkeit. Gemeint ist damit nicht alleine eine besser ausgestattete Bundeswehr. Gemeint ist damit eine Politik, die militärische Vorbereitung auf Krieg immer stärker zum Maßstab politischen Handelns macht. Dieses Denken verändert unser Land zum Schlechten und zum Gefährlichen. Wir nähern uns einer Lage, in der der Krieg in der Ukraine in einen Krieg um die Ukraine zu eskalieren droht, also zu einem offenen Krieg zwischen uns und Russland. Und die entscheidende Frage, die ich sehe, lautet deshalb, wann beginnen realistische, international abgestützte diplomatische Initiativen, um diese Eskalation zu begrenzen und zu einem politischen Ausweg zu kommen. Die Strategie, mit deutschen Waffen, deutschem Geld und deutscher politischen Rückendeckung den Krieg nach Russland zu tragen und eine immer weitere Ausweitung des Krieges zu riskieren, kann nicht im Interesse der Menschen liegen. Nicht in Deutschland, nicht in Russland und auch nicht in der Ukraine. Lassen Sie mich weismachen, dass das im Interesse der Ukraine liegt. Wir sollten nicht akzeptieren, dass Deutschland zum Motor einer internationalen Aufrüstungsspirale wird. Wir sollten nicht akzeptieren, dass Milliarden und Abermilliarden für Rüstung verpulvert werden, während für andere Aufgaben immer das Geld fehlt. Und wir sollten auch nicht akzeptieren, dass ein willkürlich gewähltes 5%-Ziel für Militärausgaben zum neuen Maßstab deutscher Politik gemacht wird. Ich sage ganz deutlich, die Fortführung des gegenwärtigen Kurses wird weder zu besseren Bedingungen für die Ukraine noch für mehr Sicherheit für Deutschland und Europa führen. Ziel muss vielmehr sein, möglichst rasch die Voraussetzungen für ernsthafte Verhandlungen zu schaffen, eine Lösung, die das Töten beendet, Eskalationsrisiken begrenzt und zugleich den Grundstein für eine tragfähige europäische Sicherheitsarchitektur legt. Und Verhandlungen sind mühsam und schwierig, gar keine Frage. Aber Verhandlungen sind auch präventive Eskalationsverhinderung und damit ein Gebot politischer Klugheit und Notwendigkeit. Und dabei ist es natürlich eine Binsenweisheit, die aber aus dem öffentlichen Diskurs zu sehr verdrängt ist, dass dauerhafte Sicherheit natürlich neben Verteidigungsfähigkeit, insbesondere Diplomatie, Rüstungskontrolle und auch die Bereitschaft zum Interessenausgleich notwendig macht. Nur so lässt sich die Eskalationsspirale durchbrechen und die zunehmende geistige Mobilmachung, Aufrüstungsorgien, Verengung auf militärische Mittel und die Verweigerung und oft auch die Verächtlichmachung von Diplomatie stehen diesem Ansatz vollkommen entgegen. In diesem Sinne sage ich euch, lasst euch nicht einreden, Fundamentalkritik daran sei naiv. Lasst euch nicht einreden, Verhandlungen sind das gleiche wie Kapitulation oder Appeasement gegenüber einem Aggressor. Und in diesem Sinne möchte ich euch zurufen, seid stark für den Frieden. Vielen Dank.
0: Ein zorniger, sicher auch enttäuschter Johannes Warwick beendet dieses Dossier.
7: Das Dossier. Der Souverän tut demonstrieren, der will nicht für die Bonzen frieren.
0: Die Essenz eines langen Dossiers. Tagesschau eröffnet, erste konstituierende Sitzung in Sachsen-Anhalt. Die AfD will erstmals einen Parlamentspräsidenten stellen und Regierungsfähigkeit beweisen. Die ARD verwechselt Bericht und Kommentar mit der Überschrift die AfD und die ganz große Bühne. Sie nennt es Analyse eines Torben Lehning aus Berlin, der dennoch nicht umhin kommt, ein historisch bestes Wahlergebnis von 43,8% zu erwähnen.
2: Keinen MDR mehr in Sachsen-Anhalt und damit auch kein MDR Sachsen-Anhalt heute. Das könnte passieren.
0: Es wäre vielleicht ein Anfang, wären in Sachsen-Anhalt Medien empfangbar, die nicht kolonial und herrenmenschlich von oben herab, sondern direkt aus dem Volk berichten würden.
8: Mit Schutzwahl werden nicht passieren.
0: Ich möchte Georgi Dimitrov erinnern, 1935, der Faschismus an der Macht ist die offene, terroristische Diktatur der reaktionärsten, chauvinistischsten und am meisten imperialistischen Elemente des Finanzkapitals. Der Faschismus ist keine über den Klassen stehende Macht und keine Macht des Kleinbürgertums oder des Lumpenproletariats über das Finanzkapital. Der Faschismus ist die Macht des Finanzkapitals selbst. Der Faschismus in der Außenpolitik ist der Chauvinismus in seiner brutalsten Form, der einen tierischen Hass gegen die anderen Völker kultiviert. Jeden Tag in der außenpolitischen Berichterstattung der Medien wahrzunehmen, ob sie im Geiste von BlackRock oder Rheinmetall berichten, ist nebensächlich. Gehen wir durch. Die Türkei und Pakistan entsenden Truppen nach Saudi-Arabien. Explosionen werden in der Hauptstadt Riad gemeldet. Ich würde es Eskalation bezeichnen. Die iranische Nachrichtenagentur IRNA berichtet Generalmajor Ali Abdullahi. Er warnt vor den Konsequenzen militärischer Abenteuer gegen den Iran. Auch gab es ein Treffen des iranischen Außenministers mit Botschaftern und Leitern ausländischer Vertretung in Teheran. Ein führender Kommandeur der iranischen Revolutionsgarde erklärte, US-Kriegsschiffe sind aus der Straße von Hormus geflohen.
9: Die Straße von Hormus ist wieder geöffnet.
0: Naja, zumindest sind es widersprüchliche Angaben, liebe Svetlana. Der iranische Konteradmiral Ali Fadavi besteht darauf, die Straße wäre unter iranischer Kontrolle. Die USA würden weiter die Blockade iranischer Häfen durchsetzen. US-Portale wie Axios und The Wall Street Journal berichten, nach den Zwischenwahlen im November könnten wieder größere US-Kampfhandlungen beginnen. US-Präsident Donald Trump drohte ein weiteres Mal, Iran zu vernichten. Irans Außenminister Araghchi erklärte am Sonntag, Iran sei zur Diplomatie entschlossen, aber bereit, sich gegen einen weiteren Angriff zu verteidigen. Knapp 3 Jahre nach dem Hamas-Großangriff auf Israel hat der israelische Regierungschef Netanyahu eine erneute Machtübernahme der Islamisten im Gazastreifen ausgeschlossen. Er erklärte sich auf einem Militärfriedhof in Jerusalem. Der ORF berichtet, Irans Präsident Masoud Pezeshkian wird vom ORF zitiert, die Verhandlungen zwischen Teheran und Washington über ein Ende des Iran-Krieges sind sinnlos. Jemenitische Regierungstruppen melden die Kontrolle über die Meerenge Bab al-Mandab im Jemen. Die vom Iran unterstützte Houthi-Miliz wies Berichte über Geländegewinne der Regierungstruppen als unwahr zurück. Wie wenig wir doch wissen, was allerdings klar, die Preise für Benzin und Diesel steigen wieder, trotz Tankrabatt. ADAC findet das schwer nachvollziehbar. Ihr Erzähler nicht. Angesichts des noch dichten Straßenverkehrs frage ich, bei welcher Preislage Realitäten ankommen werden. Bei Konsumenten 4 Euro pro Liter, 5 Euro pro Liter, 6 Euro pro Liter. Meine Kommentierung steht bereits fest. Am Dienstag, den 6. Oktober 2026, Radiomacher Budi, kleine Audiodatei.
9: Und nun die weiteren Nachrichten.
0: Danke, beste Svetlana. Der rumänische Staatspräsident Dan hat nun die Diplomaten Luca Niculescu mit der Regierungsbildung beauftragt. Ein Wahlsieger hieß ja Georgescu. Wichtig, dass er keine Mitsprache bekommt. Derart antidemokratisches Gebaren führt dann selbst beim ORF zu der Erkenntnis, eine Mehrheit wäre nach wie vor nicht in Sicht. In Deutschland berichtet man gleich gar nicht im Auftrag der gezielten Desinformation. Die ukrainische Bahn musste im September 5.831 Züge evakuieren. Theory of Victory. Die NATO entwirft einen Plan für einen schnellen Sieg im Falle eines Angriffs durch Russland. Bloomberg berichtet. Financial Times meint, Estland verlegt Elitetruppen an die Grenze zu Russland. Nach Bedrohungslagen ziehen die USA alle Bomber aus der britischen Basis Fairport ab.
10: Good morning.
0: Tagesschau berichtet, die Zahl der Kriegsdienstverweigerer ist stark angestiegen.
11: In wenigen Wochen die Heimat in jeder Beziehung kriegstüchtig zu machen.
0: Für derartiges braucht man zumindest Patriotismus. Wenigstens da waren die Akteure der letzten Übung in dieser Sache klüger. Jetzt haben wir Leute wie Bundesbankchef Joachim Nagel, der vor einem Gaspreisschock im Winter warnt, die Inflation liege bereits bei 3,8%. Kennen Sie das Problem der Zwerchfellschmerzen? Der BND-Chef Jäger warnt vor einem gewaltsamen Konflikt mit Russland. Schleswig-Holsteins Ministerpräsident Daniel Günther.
12: Wir müssen es notfalls zensieren und im Extremfall sogar verbieten.
0: Ja. Stellt sich in Sachen Energiepolitik gegen Katharina Reiche. Und CSU-Chef Markus Söder hetzt gegen ukrainische Männer, die in Deutschland Sozialleistungen beziehen. Sie sollen an die Front statt hier ins Bürgergeld abschieben, direkt in Kriegsgebiete und den sicheren Tod. Weiter weg von unseren Werten. Die Zwerchfellschmerzen geht es wohl nicht. Im Norden dichte Wolken, Richtung Küsten auch Schauer, in der Mitte und im Süden eher sonnig, nach Nebelauflösung. Morgen Abend Wolkenverdichtung von Westen, Donnerstag Regen und Schauer, Wind, Sturm. Nach Abkühlung wird es dann bei unbeständigem Wetter wieder etwas milder.
10: Marcello, vielen Dank für die Nachricht.

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1: Natürlich lebt auch ihr Knut Schnelle in der Hauptstadt. Aus der Hauptstadt nun ein

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4: 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Nun Monika Rauf und Klaus-Dieter Henkler. Beständig für gute Laune im Arbeiter- und Bauernstaat.

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Unterhaltung in den kommenden Stunden mit unserer bunten Musikmischung, die bis in das Jahr 1990 reicht. Dazu ausgewählte Mitschnitte aus dem Rundfunkarchiv, Originalmitschnitte des Rundfunks und des Fernsehens der DDR.

0: 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Wir erinnern an die Radio DDR Messewelle Leipzig.
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5: Hier werden wir also fündig. Die Akademikser auf Messewelle Leipzig, beliebt bei Gästen und Gastgebern, vor allem mit ihrer Sechs-Schnitt-Parade.
6: Einen wunderschönen dritten Messenachmittag, liebe Hörerinnen.
7: Und liebe Hörer.
6: Wünschen wir Ihnen. Und bevor wir so richtig einsteigen in unsere Messemanns, machen wir jetzt erst einmal Musik.
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0: Radio DDR 1 hieß ab 1990 Radio Aktuell.
1: Der Schlagermarkt, das ist die 39. Ausgabe der deutschen Hitparade auf Radio Aktuell.
2: Unter Mikrofon auch heute wieder André Tonn
1: und Hans Meserski.
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0: kommunistische belgische Politiker Willy Freire im Fernsehen der DDR.
1: Monsieur Freire, wir erhalten jetzt viele Meldungen aus Belgien über den wachsenden Widerstand gegen die Errichtung westdeutscher Stützpunkte, zum Beispiel Arendon, Barneville, Saint-Nicolas. Können Sie uns darüber etwas Näheres sagen?
2: Il existe en Belgique.
3: Die Bevölkerung ist erregt, weil man in der Nähe des westdeutschen Stützpunktes Arendon ein Denkmal entfernt hat, das zum Andenken an die von deutschen Truppen erschossenen Widerstandskämpfer dort errichtet worden ist. Das hat im ganzen Land den Protest der Bevölkerung hervorgerufen. Bei uns sind die Arbeiter und viele Parlamentarier für Verhandlungen über einen deutschen Friedensvertrag. Diese Verhandlungen sind unabdingbar, denn sie sollen dazu führen, West-Berlin den Status einer freien und neutralen Stadt zu geben. Diese Verhandlungen sollen zur Entmilitarisierung und Neutralität beider deutscher Staaten durch den Abschluss eines Friedensvertrages beitragen.
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0: Sehr beliebt die Sendung Wünsch dir doch mal Tanzmusik.
1: Sebastian Rockwitz grüßt mit Lucifer seine Freundin Ute Peter den Mädchenkreis von der Hochschule für Ökonomie A3, in dessen Zentrum besonders jene eine vom Zimmer 111 hinten rechts unten. Aber jetzt habe ich schon ein bisschen etwas vorausgenommen.
2: Ja, Lucifer.
1: Es kommt ja zunächst die Gruppe Krokus. Und da habe ich auch Grüße. Die Gruppe Krokus wünschte sich Rainer Bemmann für Robby in Pirna, Evelyn für Marita in Bernburg. Thomas grüßt seinen Kumpel Frank, der gerade im Krankenhaus liegt.
2: Mit Lucifer grüßt Graupi alle ehemaligen Funkschüler des Jahrgangs 1974, besonders Wille, Relli und Zicke. Bernd gratuliert ganz herzlich seiner Schwester Helga in Marzahn zum Geburtstag. Unteroffizier Schirmschar grüßt den Genossen Helmholtz in Berlin und die Genossen Winkler und Vogtländer und alle Genossen des vierten Diensthalbjahres, besonders den Genossen Schubert.
1: Angela Brülow aus Berlin schickt Grüße an ihren Thomas, Ute Roch, den Micha, Peter aus dem AT-Labor, seinen ehemaligen Kommilitonen Micha aus Potsdam samt Familie und alle, die noch immer an der ISE in Berlin-Lichtenberg studieren. Ganz besonders die Neuen, die noch alles vor sich haben und die, die gerade ins Praktikum abgerückt sind.
2: Bea und Maria senden liebe Grüße an den Unteroffizier Carsten Arola in Waldrena. Doris Barge aus Güstrow grüßt ihre ehemaligen Mitschüler von der IOS Waren-Müritz, besonders die Jungen, die zurzeit bei der NVA sind.
1: Grüße auch von Raphael an seinen Schatz Gabi Dahl von Wende an das Zimmer 112 im A3 der Hochschule für Ökonomie, von Heike Wiedl an ihren Freund Bastel, von Joachim Fischmann an seinen Liebling Viola Rutz. Und hier spielen wir Gruppe Krokus, Down the Drain und Lucifer fliegen zum Mond.
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0: Freundschaft, proklamiert Klaus Feldmann in der aktuellen Kamera.
1: Guten Abend, meine Damen und Herren. Das Zentralkomitee der Sozialistischen Einheitspartei Deutschlands hat dem Zentralkomitee der KPdSU zum heutigen 60. Jahrestag des zweiten Parteitages der Sozialdemokratischen Arbeiterpartei Russlands brüderliche Kampfesgrüße übermittelt. In dem vom ersten Sekretär des Zentralkomitees Walter Ulbricht unterzeichneten Grußschreiben heißt es: Die deutsche Arbeiterklasse verdankt der Partei Lenins unendlich viel. Sie hat in entscheidendem Maße der internationalen kommunistischen Bewegung, so auch der deutschen Arbeiterbewegung, mit ihren reichen Erfahrungen den Weg gewiesen, um die Mehrheit der Arbeiterklasse zu gewinnen, eine marxistisch-leninistische Bündnispolitik zu entwickeln und die Massen an den Kampf um die politische Macht heranzuführen. Unter der Führung so aufrechter Freunde des Sowjetvolkes wie der Genossen Ernst Thälmann, Wilhelm Pieck und Walter Ulbricht kämpften die Kommunistische Partei Deutschlands und die Sozialistische Einheitspartei Deutschlands für die systematische Durchsetzung des Leninismus in der deutschen Arbeiterbewegung, für die Anerkennung der führenden Rolle der KPdSU und für die feste Freundschaft zur Sowjetunion. Vom zweiten Parteitag der Sozialdemokratischen Arbeiterpartei Russlands bis zum 22. Parteitag der Kommunistischen Partei der Sowjetunion, vom ersten Parteiprogramm bis zum neuen Programm der KPdSU, dem wegweisenden Leitstern unserer Epoche, spannt sich ein weiter Bogen. 60 Jahre unermüdlichen Kampfes für das Glück und den Frieden der Menschheit hat die KPdSU zur anerkannten Vorhut der gesamten internationalen kommunistischen Bewegung gemacht. Heute steht die KPdSU gestählter und geschlossener denn je als leuchtendes Vorbild für das große Heer der mehr als 42 Millionen Mitglieder umfassenden internationalen kommunistischen Bewegung.
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0: in die 80er Jahre. Gerhard Neef lädt ein in die Stadt Frankfurt-Oder. Heinrich von Kleist.
1: Heinrich von Kleist gilt als einer der sprachgewaltigsten deutschen Bühnendichter. Im Jahre 1777 wurde er hier in Frankfurt-Oder als Sohn einer preußischen Adelsfamilie geboren und musste bereits mit 15 Jahren, so verlangte es damals die Familientradition, ins preußische Heer eintreten. Der ständige Widerspruch zwischen dem Menschen Kleist einerseits und dem preußischen Offizier andererseits führten schließlich dazu, dass er 1799 seinen Dienst quittierte, um an der hiesigen Alma Mater Viadrina vor allem Naturwissenschaften zu studieren und, wie er selbst sagt, ein freier denkender Kopf zu werden. Dennoch vermochte er nicht, die innere Zerrissenheit zu überwinden und wählte mit 34 Jahren schließlich den Freitod. Er schrieb vorher: Es fehlt mir an Kraft, die Zeit wieder einzurücken. Der Dichter des zerbrochenen Krug, der Penthesilea, des Prinzen von Homburg oder des Michael Kohlhaas erlebte keines seiner Werke auf der Bühne. In unserem Land zählen die Stücke von Heinrich von Kleist zum ständigen Repertoire der Theater. Das Theater in Frankfurt-Oder trägt den Namen dieses berühmten Sohnes der Stadt und fühlt sich dem Erbe Heinrich von Kleist besonders verpflichtet. Und wenn Sie Frankfurt-Oder besuchen, dann sollten Sie diese Gedenkstätte und damit Heinrich von Kleist näher kennenlernen.
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0: Landparty, so hieß eine Radiosendung für Folklore im Rundfunk der DDR. Es moderierte Gerhard Neef. Wir schalten nach Dresden.
1: Wer im Frühling durch den großen Garten geht, der kann mit etwas Glück eine großartige Dresdnerin treffen, die Paluca. Wir hatten dieses Glück. Auf einem Spaziergang sind wir ihr begegnet. Frau Professor, der Hund ist ja nicht allein Ihr Lieblingstier, sondern es sind auch viele Tiere hier im großen Garten, die Ihnen zusagen, ja?
2: Ja, ich gehe jeden Tag in den großen Garten, wenn ich in die Schule vormittags muss. Und da füttere ich regelmäßig die Enten.
1: Ja.
2: Ja, dann die Eichhörnchen kriegen Nüsse, wenn ich sie gerade habe. Vögel füttere ich.
1: Gibt es da auch schon Tiere, die Sie ganz persönlich kennen?
2: Nein, im Zoo kenne ich viele Tiere.
1: Ja.
2: Da gehe ich auch regelmäßig hin. Aber die Enten kennen mich auch. Die kennen meine Stimme.
1: Ja. Wer kennt Ihre Stimme nicht? Nach 1945 hätte sie gerne jede europäische Kunststadt gehabt, um sie zu seiner Bürgerin zu machen. Aber Sie sind hier in Dresden geblieben, in einer zerstörten Stadt. Warum sind Sie hier geblieben?
2: Die Frage, die ist schon oft an mich gestellt worden. Ich bin überhaupt nicht auf den Gedanken gekommen, Dresden zu verlassen. Ich habe hier sehr schöne Zeiten früher erlebt. Ich habe hier studiert bei Mary Wigmann. Und ich habe damals schon sehr an Dresden gehangen, hänge jetzt noch mehr an dieser Stadt. Und ich wollte mit aufbauen.
1: Ja.
2: Ich bin nicht auf den Gedanken gekommen, wegzugehen.
1: Dresden ist ja wieder eine junge Stadt geworden. Und ja. Sie haben sich immer um die Jugend verdient gemacht. Ich wünsche Ihnen, Frau Paluca, dass Ihnen noch sehr oft die Sonne im Lenz ins Gesicht scheint. Und für uns und für Sie singt nun der Dresdner Kreuzchor unter Professor Martin Flemich das schöne Frühlingslied von Felix Mendelssohn Bartholdy und Heinrich Heine, Frühlingsahnung.
2: Da freue ich mich sehr darüber.
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0: 1987, es hetzt der SFB wieder die antifaschistische DDR. Berlin-Friedrichshagen.
1: Am S-Bahnhof beginnt die Böllsche Straße. Anziehungspunkt für fast 30.000 Friedrichshagener, für Ausflügler und jene auf ihrer Jagd nach Raritäten in der Vorstadt mit Großstadtflair. Die Straßenbahn verbindet seit bald 100 Jahren den Bahnhof mit Badeanstalten und Dampferanlegestellen. Zuerst von Pferden gezogen, wurde daraus die Dampfstraßenbahn Auguste. Seit 1906 verkehrt die elektrische auf der 2 Kilometer langen Strecke, die einst Friedrichstraße hieß. Im antipreußischen Klima der Nachkriegszeit wurde sie in Böllsche Straße umgetauft, nach dem Gründungsmitglied des Friedrichshagener Dichterkreises kurz vor der Jahrhundertwende. In dem kleinbürgerlichen Städtchen flanierten rauschebärtige Exzentriker mit wehenden Mänteln und riesigen Hüten über den Boulevard. Sozialreformer und romantische Sozialisten, Dichter und Philosophen. Mit Herz und Feder den zu kurz gekommenen, dem Proletariat des Großstadtmolochs zugewandte Antibürger auf der Stadtflucht. Die Böllsche Straße im Spätsommer. Ein Pflaster zum Bummeln und Einkaufen, mit altvertrauten Fassaden und mit kleinen Geschäften, wie sie so vielfältig in deutschen Städten Ost oder West kaum noch anzutreffen sind. In der Böllsche ist Vergangenheit auch Gegenwart. Und neuerdings gibt es Leute, die von alten Sachen leben, die aus zweiter Hand handeln. An- und Verkauf gebrauchter Waren in Leyers Laden. Im Takt der Straßenbahnstopps füllt sich der Laden mit Interessenten, die auf ihrem Weg fast automatisch reinschauen. In Köpenick ist Ruth Fröhlichs Spezialnäherei der letzte Betrieb, der noch Wäsche flickt und ändert. Ruth Fröhlich, Jahrgang 1912 und jung geblieben, säumt und näht noch immer an ihren soliden Maschinen, am selben Platz wie in ihrer Jugend.
2: Frau Fröhlich, was machen Sie hier? Was bieten Sie hier an als Leistung?
3: Als Leistung biete ich an Knöpfe, Knopflöcher, Unterröcke kürzen, Schlüpfer kürzen, Pullover enger machen und Gardinen nähen, Bettwäsche. Und das wäre es wohl schon so.
2: Sie sind eine Spezialnäherei?
3: Ja, Spezialnäherei.
2: Wie lange machen Sie das schon?
3: Ich mache das seit 1939.
2: Uns ist aufgefallen, dass es doch hier nur sehr viele private Geschäfte und auch Handwerksbetriebe gibt.
3: Ach, das ist überall eigentlich so. Das wird eigentlich jetzt gefördert mehr. Wieder. Weil sie uns brauchen. So sieht's aus.
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0: Regina Toss, immer am Sonnabend, auf DDR1, 16 bis 18 Uhr mit ihrer Radiosendung, nimmt das Lied als Souvenir und jetzt gemeinsam mit Dagmar Gelbke und Dagmar Friedrich und dem Stück Auferstehung der Ruinen, DDR-Revue der Komödie Dresden unterwegs. 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November Staßfurt, das Salzland Theater. Regina Toss, Dagmar Gelbke.
1: Wir sind die Nachbarattraktion von Kleinpark.
0: Dagmar Friedrich.
2: Was halten Sie vom Tango?
0: Auferstehung der Ruinen.

0: Ich grüße die Sula. Guten Abend. Ich grüße die Sangesfreunde. Und ich grüße Sie, liebe Fernsehzuschauer, zu Hause. Diesen Weg auf den Höhen bin ich oft gegangen. Vöglein sangen Lieder. Dieses Lied von Herbert Roth sangen alle Interpreten aus voller Kehle gewissermaßen zum Auftakt des dritten Schlagerstudios vom Jahrgang 79. Wir sind also in Suhl.
1: Chris Wallasch, das Schlagerstudio. Ein Gruß aus Thüringen, DDR 1.
2: Hallo, hier ist Hardy Krischkow, ehemaligen Du.

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1: Ganz besonders unsere jüngsten Hörer. Ihr wartet ja sicherlich schon auf euer Morgenlied. Heute geht es um einen kleinen Rechenkünstler. Und wenn ihr wollt, dann macht doch jetzt einfach mal mit.
2: Ich bin 7 Jahre alt, ins zweite Schuljahr komm ich bald.
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0: Witze, das gab es auch in der DDR. Ein Ausschnitt aus der aktuellen
1: das
0: Kamera.
1: Das Elbe-Kraftwerk Fockerode bei Dessau. Wichtiger Energielieferant für ein großes Industriegebiet. Nur eine gleichbleibende Kühlwasserversorgung aus der Elbe garantiert die Energieerzeugung. Wegen des sehr niedrigen Wasserstandes haben die Kraftwerke geeignete Vorkehrungen getroffen. Ein Schwimmbacker bewahrt das Einlaufbecken vor dem Versanden. Dadurch kann das Elbwasser ungehindert zulaufen. Trotz der Trockenheit können so die Kraftwerke in Fockerode die volle Strommenge in das Netz.
0: Abkühlung gewünscht. 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

0: Niederschläge manchmal sogar recht reichlich gab. Nun, ich muss Sie leider etwas enttäuschen. Die Niederschläge haben zwar die Wasserführung in einigen Gewässern geringfügig aufgebessert, aber im Allgemeinen hält die sinkende Tendenz weiter an. Als Beispiel darf ich die Elbe anführen, die Wix, die wichtigste Wasserversorgungsquelle unserer Republik, die anstelle der 7 Milliarden Kubikmeter Abfluss, die bis 31. Juli gebracht werden sollten, nur 4 Milliarden gebracht hat. Ähnlich sieht es in vielen anderen Gewässern aus. So haben wir an der Neiße, an der Aller und an der Helme den bisher überhaupt niedrigsten Wasserstand zu verzeichnen. Es ist verständlich, dass sich die niedrige Wasserführung auch auf den Grundwasserstand auswirkt. Und es ist besonders in den Gebieten, die flachliegende Wasserfassungen haben, zu Schwierigkeiten kommt. Das betrifft insbesondere die Südbezirke Gera, Suhl, Erfurt, Karl-Marx-Stadt, zum Teil auch Dresden und Cottbus. Die Bevölkerung hat eine große Initiative entwickelt, um den örtlich auftretenden Schwierigkeiten zu begegnen. Sehr begrüßenswert ist die Initiative der Werktätigen der wassernutzenden Industriebetriebe, die aus der Frostperiode des vergangenen Jahres Schlussfolgerungen gezogen haben und sich gründlich auf einen sinkenden Wasserstand vorbereitet haben. Allerdings kann ich nicht verschweigen, dass eines der wichtigsten Probleme der Wasserwirtschaft in der Deutschen Demokratischen Republik, nämlich das Abwasser, uns sehr ernste Sorgen bereitet. Durch die sinkende Wasserführung wächst die Konzentration der Abwässer und damit die Schwierigkeit, dieses Wasser für den unterliegenden Nutzer wieder zu verwenden.
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0: Karin Grigorek 1979 im Fernsehen der DDR. Ein Gespräch im Hause Stein über den abwesenden Herrn von Goethe.
1: Gut, Stein, ich bin bereit, Sie anzuhören. Sie machen mir Vorwürfe, und das sollen Sie nur gestehen, nicht Sie allein. Sie sagen, es sei Ihr eigenes Empfinden, was aus Ihnen spricht, aber Sie haben gar kein eigenes Empfinden, und hätten Sie eines, Josias, so würden Sie sich schwerlich herausnehmen, es dem meinigen entgegenzusetzen, wenn es nicht das übereinstimmende Empfinden des ganzen Weimar wäre. Es zeigt also von bei Ihnen ungewöhnlicher Rücksicht, dass Sie die Frage als eine eheliche hinstellen. Aber diese Art Schonung bringt uns nicht weiter. Meinen Sie, ich hätte auf dem Ball gestern die Stimmung nicht bemerkt? Ich stand ja fast abgesondert wie eine Verworfene. Blicken wir den Dingen ins Auge. Mein jetziges Verhältnis zu Goethe wird allgemein missbilligt, nicht nur von Ihnen. Ich vergesse meine Schuldigkeit, ich bin untreu, ich schädige das Ansehen des Herzogtums. Alle Welt denkt so. Nun, die Tatsachen sind kaum zu leugnen. Und ich? Sie kennen mich. Wäre die Erste, die Anklage gegen mich zu erheben, wenn ich die Sache ebenso äußerlich betrachten könnte wie alle Welt. Sie müssen reden. Reden Sie. Ich bin fähig, jede meiner Handlungen zu rechtfertigen, selbst wenn der Hof oder der Herzog oder was mich am tiefsten schmerzt, die Herzogin mit mir unzufrieden ist. Es ist die Wahrheit, Stein.
0: Ich habe Goethe abgewiesen. Karin Grigorek aus der Produktion des Fernsehens der DDR, ausgestrahlt am 25. Dezember 1979. Ein Gespräch im Hause Stein über den abwesenden Herrn von Goethe. Das Einpersonenschauspiel in 5 Akten des Dramatikers Peter Hacks liiert mit Karin Grigorek. Es zählt zu den weltweit erfolgreichsten deutschen Bühnenwerken des 20. Jahrhunderts. Eine Verteidigungsrede der Hofdame Charlotte von Stein an den eigenen Ehemann. Ein Juwel in meinem Archiv. Marcel Reich-Ranitzky nahm ein Gespräch im Hause Stein in seinen Kanon der lesenswerten deutschsprachigen Werke auf. Karin Grigorek, geboren am 26. September 1941, verstorben am 21. oder 22. April 2023 in Berlin.

0: André Hermlin, 1989 im Fernsehen der DDR.
1: Filmmusik, das ist Dirty Dancing der 30er Jahre. Und in Deutschland gab es nach 1933 sogar Emaille-Schilder, wo drauf stand, Swing-Tanzen verboten. Nach dem Krieg gab es in der DDR in den 50er Jahren auch so einige Sorgen mit Swing-Musik, aber die 50er Jahre sind lange her und wir machen wieder Swing-Musik.
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0: DDR1 erinnert an Literatur. Dieter Mann liest aus Hermann Kant Die Aula.
1: Aus dem Roman Die Aula von Hermann Kant. Es war einmal ein Waldarbeiter namens Jakob Filter. Es war dieser Jakob Filter und er war der letzte Dreck. Er lebte tief im dunklen Hage und viele Meilen weit waren nur Köhler und Wilddiebe und Hexen. Und noch einmal viele Meilen weit wohnte Herr Lehmann. Herr Lehmann wohnte in einem prächtigen Schloss und hatte überall seine braven Leute. Einer von diesen braven Leuten hieß Friedrich Filter, der hatte einen Sohn und der hieß Jakob. Friedrich war Waldarbeiter und Jakob wurde Waldarbeiter, da war er 14 Jahre alt. Als der Krieg zu Ende war, da kamen diese Russen, zogen in Herrn Lehmanns Schloss, tranken Herrn Lehmanns Wein und wollten Herrn Lehmanns Holz. Da war Jakob schon 17 Jahre alt. Und als Jakob hörte, dass einer kam und sagte, die Arbeit sei von nun an eine Sache des Ruhmes und der Ehre, da lachte Jakob Filter sehr erwachsen. Die Arbeit blieb schwer und der Wald wurde kahl. Und das war unter Herrn Lehmann nicht vorgekommen. Wen wundert das, sagten die Leute, kein Lehmann ist nicht mehr und kein Staat ist auch nicht mehr. Wen wundert das, wenn der Wald hingeht wie unterm Feuer, wenn keiner mehr da ist, der sagt, wie man umgehen muss mit einem Wald. Und der Förster, der vorher Waldarbeiter gewesen war, sagte, es müssten welche sein, die es lernten. Und im Kreis aktiv haben sie gesagt, wer einen weiß, der es lernen kann, der soll es melden. Da haben sie den Jakob Filter gemeldet. Den anderen wussten sie nicht und er war der Einzige im richtigen Alter. Da war aber Jakob schon 21 Jahre alt und eine Schule hatte er schon 7 Jahre nicht mehr gesehen. Und Jakob weigerte sich und tat es mit ungeschickten Worten. Die anderen aber sagten, uns kommst du nicht aus, denn sie haben hier eine neue Erfindung gemacht, mit der man einen jeden überreden kann, auch wenn er nicht will. Und sie nennen es Delegieren.
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0: Sehr beliebt die Sendung Wünsch dir doch mal Tanzmusik.
1: Soweit die Nachrichten. Es sprach Olfauschild. Nächste Meldungen folgen um 2 Uhr. Es ist jetzt 0 Uhr 6 Minuten, 0 Uhr 6.
2: ...569. Sendung Wünsch dir doch mal Tanzmusik, zweiter Teil.
3: Wir sind von Kopf bis Fuß auf Grüße angestellt.
2: Ganz im Dienste der Grußübermittlung und Musikwunscherfüllung stehen Ursula Künstler, Musikredaktion, Christel Riebe, Tontechnik.
3: An den Mikrofonen Edith Balbach und Karl-Heinz Wagenmann.
2: Tja, früher hieß mal das Erfolgsrezept der Schlagermacher nicht zu viel einfallen lassen.
3: Heute läuft die Chose nicht ganz so einfach, denn auch die leichte Muse wird gewogen und auch mal zu seicht befunden. Leichte Muse heißt also heute nicht für Komponisten und Texter sich's leicht machen.
2: Das merken wir auch an den anspruchsvollen Musikwünschen, die wir beileibe nicht alle erfüllen können.
3: Folgende drei Titel sind gleich zu hören. Avalon mit Roxy Music, Zwei Rosen im Schnee, Aniko und Flimmertheater mit der Gruppe Karussell.
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1: Ja, das war so ein bisschen Disco-Musik, Musik, die richtig schön passt für eine Geburtstagsfeier. Andy, heute Abend gibt es ja die große Geburtstagsfeier.
2: 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Und das können wir jetzt vielleicht schon mal abfahren. Wir haben diesmal Brecht-Weil-Lieder in ganz interessanten Interpretationen.

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1: Brandenburg A9, Nürnberg, Berlin. Hinter der Anschlussstelle Rabenstein-Fleming, Sperrung der Richtungsfahrbahn zur Bergung von Unfallfahrzeugen.
2: Frühzeit bei Radio Aktuell. Am Mikrofon begrüßt Sie André Tonn. 10 Minuten nach 5 ist es, 5:10 Uhr.

0: 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Erinnerung zum Kriegsbeginn.
1: Hier fielen vor 50 Jahren die ersten Schüsse. Die Westerplatte bei Gdansk. An die Völker und Regierungen Europas gewandt, hob an diesem historischen Ort Polens Staatspräsident Jaruzelski hervor, Polen wolle nie wieder Krieg. Erstmals seit Jahrhunderten lebe das Land in sicheren Grenzen.
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0: Deutsch-sowjetische Freundschaft gab es einst auch in Erfurt.
1: Mit eindrucksvollen Kundgebungen wurde gestern die große Aussprache über die Ergebnisse des Staatsbesuches unseres Staatsratsvorsitzenden in der Sowjetunion fortgesetzt. In der Erfurter Thüringenhalle trafen sich gestern Nachmittag über 3000 Einwohner der Stadt. Dr. Erich Apel, Kandidat des Politbüros des ZK der SED und stellvertretender Vorsitzender des Ministerrats, berichtete über die Reise der Freundschaft. Dr. Apel erinnerte an den 22. Juni 1941, als die Faschisten heimtückisch die Sowjetunion überfielen. Den Weg unserer Politik heute zeigt der von Walter Ulbricht und Nikita Chruschtschow unterzeichnete Freundschaftsvertrag.
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1: Ja, und im Radio spielt eben Roxy Music und ihr hört Jugendradio DT64. Oh je, hieß das Stück. Die nächste Musik kommt aus Ungarn, ein bisschen aufgusste Rock'n'Roll der 50er Jahre, Eldorado. Und das Ganze mit Dolly Roll.
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Die Mittagsmusik auf DDR1 zur Mittagspause darf bei uns gerockt werden. In der kleinen Audiodatei heute die großen Reden von der Friedensdemonstration Berlin am 3. Oktober vor dem Brandenburger Tor. Christian Laie, Johannes Warwick und Clara Wolf von den Schulstreiks. Bis dahin rocken wir die Mittagspause. Tino Eisbrenner, Falkenberg, IC, Midjour, Naked Eyes. Von dieser Band drei Titel. Pete Byrne, das überlebende Mitglied, ist jetzt verstorben. Der zweite, Rob Fischer, kennt man in Deutschland auch von Climie Fischer, starb schon 1999.

Fate to Grey von Visage war das Original, mit Jewel war natürlich dabei und jetzt auf seiner Greatest Hit 2026 hat er es neu eingespielt, mit Jewel auf DDR1.

0: Jürgen Eger auf DDR 1. Wir sind gleich zurück.
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0: Grüßen.
1: Hi Moon auf Ihrem DDR1. Zur Mittagszeit darf gerockt werden. Aber die Informationen kommen auch nicht zu kurz bei uns. Hier das Neueste vom Tag. 3. Oktober 2026 zu Berlin. Großdemonstration für Frieden, auch Stuttgart. Norbert Hering publiziert einen Bericht von Christian Witt zur Berliner Demonstration. Er arbeitet heraus, Mainstream-Medien halten sich sehr zurück mit Berichten.
2: Und nun das Dossier.
1: In meiner regelmäßigen Schleife würden zumindest die öffentlich-rechtlichen Medien in Ansätzen ihrem Auftrag nachkommen, wären zumindest die Diskussionsgrundlagen breiter und wohl die Passivität der Menschen geringer, die sicher durchaus ahnen, na, ob das alles stimmt. Selbst oberflächliche Aussagen wie im Ernstfall verschaukeln uns beide Seiten, durchziehen sicher viele Denkstrukturen.
3: Keinen MDR mehr in Sachsen-Anhalt und damit auch kein MDR Sachsen-Anhalt heute.
1: Jahrzehnte sprach ich für öffentlich-rechtliche Medien. Heute gewähren mir zumindest die US-amerikanischen Medien doch den Eindruck, wenn sie Leute wie Peskov, Lavrov oder auch iranische Vertreter wie Pezeshkian oder Abbas zu Wort kommen lassen, dass dieses völlig kommerziell ausgerichtete Mediensystem am Ende mit welcher Motivation auch immer einen breiteren Meinungsrahmen bietet. Und im öffentlich-rechtlichen Rahmen müsste einseitige Propaganda eigentlich strafbar sein. Jeder Bürger ist verpflichtet, dafür zu zahlen. Ich kann hier nicht nachgiebig sein. Springer oder RTL sind kommerziell organisiert mit entsprechenden Motivationen, die ich kritisieren kann, aber weniger substanziell. Verfolgen sie eben drei Ziele: Profit, unglaublicher Profit, maximaler Profit.
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1: Aber nun zu Dit is Berlin. Ich war gebunden an einige Leute, die sich links der Bühne aufhielten, konnte selbst die Masse der Teilnehmenden nicht einschätzen. Veranstalter nannten eine Zahl von mehr als 20.000 allein Berlin. Am Marsch nahmen wir nicht teil, verfolgten ihn aber polemisierend im weichen Leder eines Kaffeehaussitzes bei entsprechendem Warmgetränk. Der Demonstrationszug zog sehr, sehr lange vorbei, sodass ich, wenn ich mein Denken in den Bauch verlagere, auch von wenigstens 10.000 Teilnehmenden sprechen würde. Im Text des Christian Witt bei Norbert Hering, hervorgehoben Sören Pellmann, Fraktionsvorsitzender der Linken im Bundestag. Er schimpft über kriegstüchtig, polemisiert dann aber wieder die AfD, spricht von Faschisten, die vorgeben, Friedenspartei zu sein, im Bundestag dann aber militärische Ausrüstung zuzustimmen. Auch die Linke stimmte schon hier und da, wage ich zu erinnern. Es gab Buhrufe. Widerspruch. Witt fragt klug, was eine Friedensdemonstration in diesem Augenblick durch die Rückkehr zum parteipolitischen Freund-Feind-Schema gewinnt. Wären es 20.000 Menschen gewesen, bekommt man diese auf die Straße, wenn eine Frage groß genug ist, andere Unterschiede für ein paar Stunden auszuhalten. Witt formuliert ein altes Problem der deutschen Friedensbewegung. Wer darf mitmachen? Wo? Wer ist links genug? Wer zu rechts? Pellmann möchte ich daher hier auch nicht publizieren. Ich fange an mit dem knochentrockenen Christian Leier vom BSW. Er war auch mal bei der Linken, von 2021 bis 2025 Mitglied des Deutschen Bundestages. Ein brillanter Redner, beginnt mit Brecht.
5: Reicher Mann und armer Mann standen da und sahen sich an. Und der Arme sagte bleich: Ich will für deine Kriege weder zahlen, noch möchte ich darin umkommen, du Schuft. Zitat Bertolt Brecht, zumindest am Anfang. Liebe Freundinnen und Freunde, Sie bewaffnen das Land und wollen die Jugend zu Soldaten machen. Sie bauen Brücken für Ihre Panzer. Sie stellen die Krankenhäuser um auf Kriegsverletzte. Sie sprechen mit den Jobcentern über Arbeitszwang in der Kriegswirtschaft. Wir sehen, Sie bereiten den Krieg vor und vielleicht werden das einmal die Vorkriegsjahre gewesen sein. Und deswegen ist es so wichtig, dass es am 3. Oktober einen Tag des Widerstandes gibt. Danke, dass ihr alle da seid. Das ist wichtig. Im Krieg stirbt immer zuerst die Wahrheit, aber als nächstes, da sterben dann die arbeitenden Menschen. Und deswegen fängt dieser Widerstand damit an, dass man ihren Lügen widerspricht. Und wenn die Regierung dann nach Osten zeigt und auf Russland und auf China und sagt, wir müssen jetzt bereit sein, unsere Art zu leben zu verteidigen, dann lasst uns diejenigen sein, die aufs Kanzleramt zeigen und sagen, die bedrohen unsere Art zu leben mit den Angriffen auf den Sozialstaat, mit den Angriffen auf die Rente, mit den Angriffen auf unsere Krankenhäuser. Da sitzt das Problem. Und man kann das, was hier passiert, ja gar nicht fassen, wenn man nicht in oben und unten denkt. Ein Beispiel: die Bundeswehr, sie wirbt junge Menschen damit, dass sie sagt, kommt rein, wir zahlen euch den Führerschein. Ein Führerschein, der kostet 4.000, 5.000 Euro und das ist gerade in diesen Tagen viel Geld für viele Familien. Aber gibt es, und das frage ich euch, einen Menschen auf diesem Platz, der ernsthaft glaubt, ein Rheinmetall-Manager schickt seine Kinder für einen Führerschein in den Krieg? Wir dürfen uns hier nicht verarschen lassen. Es sind die Kriege der Reichen, es sind die Kriege der Mächtigen, es sind nicht unsere verdammten Kriege. Die Frage von Krieg und Frieden bleibt eine Klassenfrage. Und deswegen lasst mich noch einen Satz einschieben. Wenn das so ist, und dann ist deine Partei, die behauptet von sich, sie ist eine Friedenspartei und sie plakatiert überall Frieden. Aber sie macht eine Steuerpolitik für das reichste 1% in Deutschland und ist die erste Partei, die 5% Aufrüstung gefordert hat. Und ist die Partei, die bei Trump auf dem Schoß sitzt, dann ist das keine Friedenspartei. Friedensbewegung heißt selber denken, liebe Freundinnen und Freunde. Sondern sehen wir gerade, es geht ja nicht nur darum, dass die Bundeswehr sagt, kommt wegen Führerschein zu uns. Sie machen jetzt auch Musterungen, ja, auch bei jungen Menschen, die gesagt haben, sie haben kein Interesse. Und deswegen ist das so wichtig, dass die Jugend sich organisiert und zehntausende Menschen auf die Straße gebracht hat. Und deswegen von dieser Stelle danke, das macht ihr großartig. Sie wollen eine Generation Gleichschritt, sie kriegen eine Generation Ungehorsam. Und warum das so wichtig ist, das sieht man, wenn man nach Frankreich guckt, da redet man manchmal mehr Klartext als bei uns. Der höchste französische General, er hat gesagt, wir müssen bereit sein, unsere Kinder zu opfern. Und deswegen braucht es solche Orte wie diesen hier, damit man solchen Leuten antwortet, Junge, was stimmt nicht mit dir? Einen Scheiß müssen wir, unsere Jugend kriegt ihr nicht. Vor einer Woche, da standen 175.000 Menschen auf der Straße und sie haben gegen Sozialabbau demonstriert und das ist gut so. Und heute, da stehen Zehntausende in Berlin und in Stuttgart auf der Straße und demonstrieren gegen Aufrüstung und das ist auch gut so. Aber ich sage euch, wenn sich diese beiden Proteste zusammentun, wenn die Frage von Sozialabbau verknüpft wird mit der Frage von Aufrüstung, wenn endlich ausgesprochen wird, die greifen den Sozialstaat an, um ihre Aufrüstung zu finanzieren, dann wird es gefährlich für die Regierung, liebe Freundinnen und Freunde. Lasst uns eines nicht vergessen, das gleiche System, was viele arm macht und einige wenige reich, dieses System trägt den Krieg in sich wie die Wolke den Regen und deswegen lasst uns der Ort des Widerstandes sein, lasst uns mehr werden, lasst uns eine Bewegung sein, vor der sich die Regierung fürchtet und Philipp Amthor sich in seinem verdammten Strandkorb versteckt. Dankeschön.
1: Beeindruckend die 17-jährige Clara Wolf, Mitorganisatorin der Schulstreiks.
0: Liebe Freundinnen und Freunde, ich bin Carla, ich bin 17 Jahre alt und ich bin in der Schulstreikbewegung gegen die Wehrpflicht aktiv. Wir sind tausende Schülerinnen und Schüler bundesweit, die sich gegen die Wiedereinführung der Wehrpflicht stellen. Und damit sind wir dem deutschen Staat ein Dorn im Auge. Ich wurde bei meinem Schulpraktikum vom BKA angesprochen. Durch Kommentare haben sie immer wieder durchblicken lassen, dass sie wissen, dass ich für die Schulstreiks aktiv bin. Ein Freund wurde auf seinem Schulweg vom Verfassungsschutzbeamten angehalten und unter Druck gesetzt. In Cottbus, München, Hamburg, Kiel und so vielen anderen Städten wurde von Schulleitungen versucht, Schüler einzuschüchtern, weil sie für den Schulstreik mobilisiert haben. Manche, die zum Streik gehen wollten, wurden sogar in der Schule eingesperrt oder auf dem Streik verhaftet und zurück zur Schule gebracht. Aber diese ganzen Repressionen haben uns nicht davon abgehalten, weiterzumachen. Sie haben uns nicht davon abgehalten, letzte Woche mit 45.000 Schülerinnen und Schülern auf die Straße zu gehen. Wir haben letzte Woche klar gemacht, wir Jugendliche wollen keine Wehrpflicht. Wir können uns wehren. Dass wir uns wehren können, zeigen auch die Schulstreiks in Frankreich, bei denen Proteste, Blockaden und Besetzungen an über 600 Schulen stattgefunden haben, um gegen die aktuelle Kürzungspolitik zu kämpfen. Über 1000 Festnahmen, 50 Verletzte, Einsatz von Tränengas und weitere Polizeigewalt. Das ist unfassbar. Sie versuchen ernsthaft, uns mit ihren Knüppeln einzuschüchtern. Doch auch die Streiks in Frankreich zeigen, wir sind viele. Schülerinnen und Schüler auf der ganzen Welt können für ihre Rechte einstehen. Und gerade weil wir uns wehren, sind unsere Schulstreiks dem Staat ein Dorn im Auge. Denn die Wehrpflicht soll wieder eingeführt. Es soll ein Krieg vorbereitet werden. Dafür kriegen meine Freunde jetzt schon Briefe von der Bundeswehr, wo sie zu einer Musterung geladen werden. Und das, obwohl sie zuvor in einem Fragebogen der Bundeswehr kein Interesse angegeben haben. Dafür können diese Musterungen schon jetzt jederzeit verpflichtend durchgesetzt werden. Und wenn man zu so einer verpflichtenden Musterung dann nicht erscheint, steht auf einmal die Militärpolizei vor deiner Tür und schleift dich dann dorthin. Unsere Interessen sind diesem Staat egal. Und das zeigt sich nicht erst in einem Krieg, sondern auch jetzt schon. Während unsere Schulen auseinanderfallen, meine Schwester in Containern unterrichtet wird und bei meinen Freunden die Turnhalle tropft, die Armut unter Jugendlichen zunimmt und es immer schwerer wird, einen Ausbildungsplatz zu finden, werden Milliarden für den Krieg und die Ausrüstung ausgegeben. Seien es Waffenlieferungen nach Israel, um den Genozid in Gaza zu finanzieren, oder bald der halbe Bundeshaushalt für die Aufrüstung hier in Deutschland. Wenn die Gewerkschaften den Sozialabbau, der die Aufrüstung bezahlt, bekämpfen, wenn Lehrer und Schüler in der Schule gegen Bundeswehrwerbung die Kirchen, die Pfadfinder, die Sportvereine gegen Normalisierung der Bundeswehr und wenn in Betrieben gegen die Kriegsvorbereitung gekämpft wird, dann können wir erfolgreich sein. Sie setzen darauf. Sie setzen darauf, dass wir alle diese Angriffe einfach so hinnehmen. Zeigen wir ihnen, dass sie sich verrechnet haben, dass wir die Generation Widerstand sind. Sie, die Reichen, wollen Krieg. Wir alle wollen eine Zukunft.
1: Die stärkste Rede kam mir von Johannes Warwick, der eben nicht zur Friedensbewegung gehört, wie er gleich selbst erklärt. Witt beobachtete noch, dass er vor der Veranstaltung vor der russischen Botschaft Halt gemacht hat und Russland aufgefordert hat, den Krieg zu beenden. Später spricht er von Eskalationsspiralen, einen Vorgang, an dem wenigstens mehrere Akteure drehen. Nicht nur Witt, auch mir wäre da noch eine andere Botschaft aufgefallen, an der Warwick etwas hätte fordern können. Sie liegt ganz in der Nähe. Dennoch starke Rede.
6: Vielen Dank, schön, dass Sie und ihr alle da seid. Ich hätte mir nicht wirklich vorstellen können, einmal auf einer solchen Demonstration gegen Rüstung und gegen Krieg zu sprechen und schon gar nicht am 3. Oktober. Wir sind heute vermutlich oder gewiss nicht in allen politischen Fragen einer Meinung. Warum rede ich also heute dennoch hier auf dieser Demonstration? Ich sehe die deutsche Sicherheitspolitik auf einem sehr gefährlichen Irrweg und ich erwarte und verlange einen radikalen Kurswechsel, der nur durch Druck aus der Bevölkerung zustande kommen kann. Ich sage das nicht als jemand, der schon immer gegen Militärbündnisse oder Verteidigungspolitik gewesen wäre. Ich habe an einer Bundeswehr-Universität geforscht, ich habe das Verteidigungsministerium und die NATO beraten und ich war, es wurde gerade gesagt, lange Jahre Präsident der Gesellschaft für Sicherheitspolitik. Ich bin kein Pazifist aus Prinzip, ich gehöre in dem Sinne nicht zu den üblichen Verdächtigen. Warum also spreche ich heute trotzdem zu Ihnen? Mit der sicherheitspolitischen Zeitenwende hat die deutsche Sicherheitspolitik Maß und Mitte verlassen. Das Konzept, das den gegenwärtigen Kurs prägt, lautet Kriegstüchtigkeit. Gemeint ist damit nicht alleine eine besser ausgestattete Bundeswehr. Gemeint ist damit eine Politik, die militärische Vorbereitung auf Krieg immer stärker zum Maßstab politischen Handelns macht. Dieses Denken verändert unser Land zum Schlechten und zum Gefährlichen. Wir nähern uns einer Lage, in der der Krieg in der Ukraine in einen Krieg um die Ukraine zu eskalieren droht, also zu einem offenen Krieg zwischen uns und Russland. Und die entscheidende Frage, die ich sehe, lautet deshalb, wann beginnen realistische, international abgestützte diplomatische Initiativen, um diese Eskalation zu begrenzen und zu einem politischen Ausweg zu kommen? Die Strategie mit deutschen Waffen, deutschem Geld und deutscher politischen Rückendeckung, den Krieg nach Russland zu tragen und eine immer weitere Ausweitung des Krieges zu riskieren, kann nicht im Interesse der Menschen liegen. Nicht in Deutschland, nicht in Russland und auch nicht in der Ukraine. Lassen Sie mich weismachen, dass das im Interesse der Ukraine liegt. Wir sollten nicht akzeptieren, dass Deutschland zum Motor einer internationalen Aufrüstungsspirale wird. Wir sollten nicht akzeptieren, dass Milliarden und Abermilliarden für Rüstung verpulvert werden, während für andere Aufgaben immer das Geld fehlt. Und wir sollten auch nicht akzeptieren, dass ein willkürlich gewähltes 5%-Ziel für Militärausgaben zum neuen Maßstab deutscher Politik gemacht wird. Ich sage ganz deutlich, die Fortführung des gegenwärtigen Kurses wird weder zu besseren Bedingungen für die Ukraine noch für mehr Sicherheit für Deutschland und Europa führen. Ziel muss vielmehr sein, möglichst rasch die Voraussetzungen für ernsthafte Verhandlungen zu schaffen, eine Lösung, die das Töten beendet, Eskalationsrisiken begrenzt und zugleich den Grundstein für eine tragfähige europäische Sicherheitsarchitektur legt. Und Verhandlungen sind mühsam und schwierig, gar keine Frage. Aber Verhandlungen sind auch präventive Eskalationsverhinderung und damit ein Gebot politischer Klugheit und Notwendigkeit. Und dabei ist es natürlich eine Binsenweisheit, die aber aus dem öffentlichen Diskurs zu sehr verdrängt ist, dass dauerhafte Sicherheit natürlich neben Verteidigungsfähigkeit, insbesondere Diplomatie, Rüstungskontrolle und auch die Bereitschaft zum Interessenausgleich notwendig macht. Nur so lässt sich die Eskalationsspirale durchbrechen und die zunehmende geistige Mobilmachung, Aufrüstungsorgien, Verengung auf militärische Mittel und die Verweigerung und oft auch die Verächtlichmachung von Diplomatie stehen diesem Ansatz vollkommen entgegen. In diesem Sinne sage ich euch, lasst euch nicht einreden, Fundamentalkritik daran sei naiv. Lasst euch nicht einreden, Verhandlungen sind das gleiche wie Kapitulation oder Appeasement gegenüber einem Aggressor. Und in diesem Sinne möchte ich euch zurufen, seid stark für den Frieden. Vielen Dank.
1: Ein zorniger, sicher auch enttäuschter Johannes Warwick beendet dieses Dossier.
7: Das Dossier. Der Souverän tut demonstrieren, der will nicht für die Bonzen frieren.
1: Die Essenz eines langen Dossiers. Tagesschau eröffnet, erste konstituierende Sitzung in Sachsen-Anhalt. Die AfD will erstmals einen Parlamentspräsidenten stellen und Regierungsfähigkeit beweisen. Die ARD verwechselt Bericht und Kommentar mit der Überschrift Die AfD und die ganz große Bühne. Sie nennt es Analyse eines Torben Lehning aus Berlin, der dennoch nicht umhin kommt, ein historisch bestes Wahlergebnis von 43,8% zu erwähnen.
3: Keinen MDR mehr in Sachsen-Anhalt und damit auch kein MDR Sachsen-Anhalt heute. Das könnte passieren.
1: Es wäre vielleicht ein Anfang, wären in Sachsen-Anhalt Medien empfangbar, die nicht kolonial und herrenmenschlich von oben herab, sondern direkt aus dem Volk berichten würden.
8: Mit Schutzwahl werden nicht passieren.
1: Ich möchte Georgi Dimitrov erinnern, 1935, der Faschismus an der Macht ist die offene, terroristische Diktatur der reaktionärsten, chauvinistischsten und am meisten imperialistischen Elemente des Finanzkapitals. Der Faschismus ist keine über den Klassen stehende Macht und keine Macht des Kleinbürgertums oder des Lumpenproletariats über das Finanzkapital. Der Faschismus ist die Macht des Finanzkapitals selbst. Der Faschismus in der Außenpolitik ist der Chauvinismus in seiner brutalsten Form, der einen tierischen Hass gegen die anderen Völker kultiviert. Jeden Tag in der außenpolitischen Berichterstattung der Medien wahrzunehmen, ob sie im Geiste von BlackRock oder Rheinmetall berichten, ist nebensächlich. Gehen wir durch. Die Türkei und Pakistan entsenden Truppen nach Saudi-Arabien. Explosionen werden in der Hauptstadt Riad gemeldet. Ich würde es Eskalation bezeichnen. Die iranische Nachrichtenagentur IRNA berichtet Generalmajor Ali Abdullahi. Er warnt vor den Konsequenzen militärischer Abenteuer gegen den Iran. Auch gab es ein Treffen des iranischen Außenministers mit Botschaftern und Leitern ausländischer Vertretung in Teheran. Ein führender Kommandeur der iranischen Revolutionsgarde erklärte, US-Kriegsschiffe sind aus der Straße von Hormus geflohen.
9: Die Straße von Hormus ist wieder geöffnet.
1: Naja, zumindest sind es widersprüchliche Angaben, liebe Svetlana. Der iranische Konteradmiral Ali Fadawi besteht darauf, die Straße wäre unter iranischer Kontrolle. Die USA würden weiter die Blockade iranischer Häfen durchsetzen. US-Portale wie Axios und The Wall Street Journal berichten, nach den Zwischenwahlen im November könnten wieder größere US-Kampfhandlungen beginnen. US-Präsident Donald Trump drohte ein weiteres Mal, Iran zu vernichten. Irans Außenminister Araghchi erklärte am Sonntag, Iran sei zur Diplomatie entschlossen, aber bereit, sich gegen einen weiteren Angriff zu verteidigen. Knapp 3 Jahre nach dem Hamas-Großangriff auf Israel hat der israelische Regierungschef Netanyahu eine erneute Machtübernahme der Islamisten im Gazastreifen ausgeschlossen. Er erklärte sich auf einem Militärfriedhof in Jerusalem. Der ORF berichtet, Irans Präsident Masoud Pezeshkian wird vom ORF zitiert, die Verhandlungen zwischen Teheran und Washington über ein Ende des Iran-Krieges sind sinnlos. Jemenitische Regierungstruppen melden die Kontrolle über die Meerenge Bab al-Mandab im Jemen. Die vom Iran unterstützte Houthi-Miliz wies Berichte über Geländegewinne der Regierungstruppen als unwahr zurück. Wie wenig wir doch wissen, was allerdings klar, die Preise für Benzin und Diesel steigen wieder, trotz Tankrabatt. ADAC findet das schwer nachvollziehbar. Ihr Erzähler nicht. Angesichts des noch dichten Straßenverkehrs frage ich, bei welcher Preislage Realitäten ankommen werden. Bei Konsumenten 4 Euro pro Liter, 5 Euro pro Liter, 6 Euro pro Liter. Meine Kommentierung steht bereits fest. Am Dienstag, den 6. Oktober 2026, Radiomacher Budi, kleine Audiodatei.
9: Und nun die weiteren Nachrichten.
1: Danke, beste Svetlana. Der rumänische Staatspräsident Dan hat nun den Diplomaten Luca Niculescu mit der Regierungsbildung beauftragt. Ein Wahlsieger hieß ja Georgescu. Wichtig, dass er keine Mitsprache bekommt. Derart antidemokratisches Gebaren führt dann selbst beim ORF zu der Erkenntnis, eine Mehrheit wäre nach wie vor nicht in Sicht. In Deutschland berichtet man gleich gar nicht im Auftrag der gezielten Desinformation. Die ukrainische Bahn musste im September 5.831 Züge evakuieren. Theory of Victory. Die NATO entwirft einen Plan für einen schnellen Sieg im Falle eines Angriffs durch Russland. Bloomberg berichtet. Financial Times meint, Estland verlegt Elitetruppen an die Grenze zu Russland. Nach Bedrohungslagen ziehen die USA alle Bomber aus der britischen Basis Fairport ab.
10: Good morning.
1: Tagesschau berichtet, die Zahl der Kriegsdienstverweigerer ist stark angestiegen.
11: In wenigen Wochen die Heimat in jeder Beziehung kriegstüchtig zu machen.
1: Für derartiges braucht man zumindest Patriotismus. Wenigstens da waren die Akteure der letzten Übung in dieser Sache klüger. Jetzt haben wir Leute wie Bundesbankchef Joachim Nagel, der vor einem Gaspreisschock im Winter warnt, die Inflation liege bereits bei 3,8%. Kennen Sie das Problem der Zwerchfellschmerzen? Der BND-Chef Jäger warnt vor einem gewaltsamen Konflikt mit Russland. Schleswig-Holsteins Ministerpräsident Daniel Günther.
12: Wir müssen es notfalls zensieren und im Extremfall sogar verbieten.
1: Ja. Stellt sich in Sachen Energiepolitik gegen Katharina Reiche. Und CSU-Chef Markus Söder hetzt gegen ukrainische Männer, die in Deutschland Sozialleistungen beziehen. Sie sollen an die Front statt hier ins Bürgergeld abschieben, direkt in Kriegsgebiete und den sicheren Tod. Weiter weg von unseren Werten. Die Zwerchfellschmerzen geht es wohl nicht. Nordendichte Wolken, Richtung Küsten auch Schauer, in der Mitte und im Süden eher sonnig, nach Nebelauflösung. Morgen Abend Wolkenverdichtung von Westen, Donnerstag Regen und Schauer, Wind, Sturm. Nach Abkühlung wird es dann bei unbeständigem Wetter wieder etwas milder.
10: Marcello, vielen Dank für die Nachricht.
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1: Zurück in der Mittagspause. Heinin auf DDR1. Schreiben Sie uns ddr1@web.de. Besuchen Sie uns auf Facebook oder auf unsere eigene Webseite www.ddr1.de. Gleich auf Ihrem DDR1 in der Rubrik und nicht nur Rock, Claire Waldorf, direkt nach Elton John, Made in England. Das war die kleine Audiodatei, das Wortformat von Radio Marabu, täglich auf YouTube, Odyssey, Spotify und www.diekleineaudiodatei.de.

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Die Mittagsmusik auf DDR1 zur Mittagspause darf bei uns gerockt werden. In der kleinen Audiodatei heute die großen Reden von der Friedensdemonstration Berlin am 3. Oktober vor dem Brandenburger Tor. Christian Leie, Johannes Warwick und Clara Wolf von den Schulstreiks. Bis dahin rocken wir die Mittagspause. Tino Eisbrenner, Falkenberg, IC, Midjour, Naked Eyes. Von dieser Band drei Titel. Pete Byrne, das überlebende Mitglied, ist jetzt verstorben. Der zweite, Rob Fischer, kennt man in Deutschland auch von Climie Fischer, starb schon 1999.

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0: ist Ihnen kein Unbekannter. Dmitri Schostakowitsch ist aus Moskau zu uns nach Berlin gekommen, um hier an der internationalen Manifestation hervorragender Vertreter der in- und ausländischen Musikwelt teilzunehmen. Ich freue mich, meine Damen und Herren, für Sie mit Dmitri Schostakowitsch ein Gespräch führen zu können.
1: Herr Professor, Sie waren Gastdelegierter des 22. Parteitages der Kommunistischen Partei der Sowjetunion. Welche Eindrücke haben Sie von diesem großartigen Ereignis? Liebe Fernsehzuschauer, liebe Freunde, ich hatte das große Glück, an den Sitzungen des 22. Parteitages teilzunehmen, außer der Schlusssitzung, da ich mich zu dieser Zeit bereits auf der Reise zu Ihnen in die Deutsche Demokratische Republik befand. Der Parteitag fand in einer Atmosphäre außerordentlicher Geschlossenheit und Einheit statt. Es wurde das neue Programm der Kommunistischen Partei der Sowjetunion angenommen, das Programm des Aufbaues des Kommunismus. Ein Programm, wie man bei uns zu sagen pflegt, dass das Kommunistische Manifest unserer Epoche ist. Die Delegierten und alle Redner, die zu Worte kamen, sprachen von der außergewöhnlichen, herzlichen Begeisterung und dem Schwung, die unser Land ergriffen haben, anlässlich seiner historischen Entscheidungen, die dieser 22. Parteitag traf. Ihr letztes großes Werk haben Sie dem 22. Parteitag gewidmet. Bitte, Professor, sagen Sie, was hat Sie zu dieser Schöpfung bewogen?
2: Речь идет, очевидно, о моей 12-й симфонии. 12-ю симфонию я задумал написать уже давно. В свое время я написал 11-ю симфонию, посвященную...
1: Hier ist die Rede von meiner 12. Sinfonie. Diese Sinfonie beschäftigte schon sehr lange meine Gedanken und Vorstellungen. Schon als ich meine 11. schrieb, die ich der russischen Revolution von 1905 widmete, kam mir der Gedanke, eine Sinfonie zu beginnen, die die große sozialistische Oktoberrevolution von 1917 zum Inhalt hat. Meine 12. Sinfonie ist dem Begründer der Kommunistischen Partei und des Sowjetstaates, Wladimir Iljitsch Lenin, gewidmet. Natürlich wollte ich als persönlichen Beitrag meine 12. Sinfonie zum 22. Parteitag beendet haben und sogar noch etwas früher, damit sie während des Parteitages in unseren Konzertsälen erklingen konnte. Und das ist mir auch gelungen. Uraufgeführt wurde meine Sinfonie in Leningrad, dann in Moskau im großen Festprogramm des Parteitages und in einer Reihe weiterer Städte der Sowjetunion. Ich war sehr erfreut, mit welcher Sympathie mein sinfonisches Werk aufgenommen wurde.
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1: Sag mal, wenn man Karat, den Begriff Karat, hört, dann denkt man sofort an lyrische Titel, an Titel mit großen Melodiebögen. Liegt es ein bisschen daran, Herbert, dass du das deinem Vermögen entspricht oder dass du besonders gern solche Titel singst?
2: Vielleicht, weil ich es besonders gern mache oder weil es mir besonders gut liegt. Mhm. Es ist natürlich nicht nur eine Seite von uns, aber es ist wahrscheinlich die stärkere. Es liegt uns allen, es hat sich bei uns aus unserer Zusammenarbeit ergeben und besonders auch Ed, der also für mich die meisten Lieder schreibt.
1: Ja.
2: Da ergibt sich das so.
1: Wer schreibt eure Texte?
2: Ja, also zum Beispiel König der Welt hat Kurt Demmler geschrieben für uns. Aber wir haben einen neuen Texte gefunden oder in Zusammenarbeit, also ich mache ab und zu mal ein und in Zusammenarbeit auch, er heißt Norbert Kaiser, er ist ein Lyriker, er macht also eigentlich höhere Lyrik oder so. Ich möchte jetzt nicht abwerten, das, was er für uns macht, aber es ist ja was anderes, eine Lyrik zu machen für einen Rock, für eine Rockmusik und da mache ich mit ihm zusammen.
1: Nun kommt im Mai eure zweite Langspielplatte. Die meisten Titel oder alle Titel sind von dir. Aber diese Langspielplatte ist eigentlich eine besondere, denn die erste war ja nur, ist auch wieder nicht abwertend gemeint, eine Porträtplatte. Wie sieht die zweite aus?
3: Ja, naja, du hast ganz recht. Die erste war eine Porträtplatte. Also das waren, wenn ich mal vorausschicken darf, Titel, die wir im Rundfunk aufgenommen haben. Vereinzelt, das waren auch ein paar neue dabei. Und die zweite, also das Besondere ist für uns eigentlich das Besondere, dass es eine LP war, die wirklich geplant war. Also wir haben gesagt, wir machen eine LP bei Amiga und wir machen die LP in einem einheitlichen Sound mit einem Tonmeister und wir haben uns einen großen Kopf gemacht eigentlich, welche Titel, was darauf muss, was für Kompositionen wir schreiben und es ist, glaube ich, ziemlich vielseitig geworden. Also es geht über Rock'n'Roll bis Country-Music und ein bisschen ins Symphonische fast. Und
1: ist ein König der Welt dabei? Kann man nicht sagen. Ja, wir hoffen alle sehr.

0: Radio DDR 1 hieß ab 1990 Radio Aktuell. Radio Aktuell.
1: 4.19 Uhr ist es geworden. 4.19 Uhr. Es ist 4.27 Uhr, 3 Minuten vor 5.
2: Komm ein bisschen mit nach Italien, komm ein bisschen mit ans blaue Meer.
1: 4.30 Uhr, Radio Aktuell.
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1: Eine Kultsendung auf Radio DDR 1, die wir als Luftfracht aufleben lassen. Die Kollegen von MDR Sachsen ließen Peter Nicella aufleben, den Originalmoderator Ende 2022.
2: Es war für uns ein innerer Vorbeimarsch, wenn wir schneller waren als die Westberliner Kollegen in der Musik. Zum Beispiel Jürgen Jürgens, den ich nach der Wende traf, der beim SFB saß, oder auch der Dorfmann vom Rias und andere. Die haben natürlich das Ohr im Osten gehabt, wann zum Beispiel die Luftfracht einen neuen Titel von ABBA hat. Und wir waren darauf eingestellt, wir müssten schneller sein. Und dann haben wir zum Beispiel die reisende Oma, die nach West-Berlin rüber durfte, ausgestattet mit ein bisschen Bargeld, 1:8 und Vertrauen gesagt. Und die besorgte dann die Single, die wir erst umschneiden mussten in der Nacht auf Tonband. Und dann haben wir sie in der Luftfracht gespielt und dann gab es eben den schnellen Gewinn.
1: Thema 60-40.
2: Zunächst in den ersten 2, 3, 5 Jahren mag das so gewesen sein. Ich musste jedes Manuskript vor der Sendung dem Musikredakteur vorlegen, dem Chef besser gesagt. Und der hat dann einiges bemängelt und hat gesagt, das ist aber wieder ein bisschen viel West. Es war dann aber so, nach einiger Zeit, als wir populärer wurden und immer mehr Einschaltquote hatten, dass da nicht mehr so drauf geachtet wurde. Und zum Schluss gab es einen Menschen aus dem Politbüro, Werner Lamberts, der für die Medien zuständig war, der sagte, wenn es im DDR-Rundfunk die musikalische Luftfracht nicht gäbe, dann müssten wir sie erfinden.
3: Tower an Cockpit, kommen. Hier 249, 249. Erbitte Landeerlaubnis für Luftfracht. Over.
4: Landeerlaubnis erteilt für 249. Roger.
1: Thema Stimmtraining.
2: Ja, natürlich, als ich zum Radio kam, bekam ich Sprecherziehung. 1,5 Jahre lang, bevor ich nachts die Wasserstände lesen durfte. Aber es war auch gut, muss ich sagen. Ich kam aus dem Harz, aus der niedersächsischen Gegend und hatte fast kein E in meiner Rede. Indem ich zum Beispiel in diesem Harzer breiten Dialekt sprach, sagte ich, meine Mutter hatte da eine schöne Sache, weißt du? Meine Mutter hatte da eine schöne Sache, weißt du? Aber die E waren alle verschwunden und die mussten 1,5 Jahre wieder aufgebügelt werden.
1: Thema Versprecher.
2: Man hat eine gute Disziplin und ein gutes Nervenkostüm. Ansonsten, oder auch einen schlechten Tag, dann geht das gar nicht. Es wurde von uns auch gefordert, vor allen Dingen in den Nachrichten, die man sprach, dass das sauber und einwandfrei ist. Es gibt ja sehr peinliche Versprecher, wo man auch nicht korrigieren kann, denn dann wird's ja noch lächerlicher, ja?
1: War die Sendung vorproduziert?
2: Nein, wir haben die Luftfracht, also, wie soll ich sagen, eigentlich fast immer live gemacht. Wir haben sogar Diskotheken mitgeschnitten, wo wir eine gewisse Wertung reingelegt haben und zum Schluss die Superhits gespielt haben, in Rothenburg zum Beispiel, im sächsischen Rothenburg. Mhm. Oder wir haben natürlich etwas gemacht zum Jahresende, wenn wir eine Rückschau gehalten haben auf das verflossene Musikjahr. Dann haben wir das also als Band produziert und im Silvester-Vorabendprogramm laufen lassen.
1: Ein schönes Erlebnis aus Sachsen.
2: Ich komme mal abends zum Beispiel in einem sächsischen Dorf, will gar nicht sagen, wo es war, und frage, sagen Sie bitte mal, rief ich einer Frau zu im Dunkeln, wo ist denn hier das Kulturhaus? Wir haben heute Abend eine Veranstaltung. Herr Nicella, das kann ich Ihnen sagen. Teenage.

0: Killing in Arab, die erste Single der Cure, hier allerdings in einer früheren Version. Die Originalsingle hat Chris Perry ein paar Wochen später produziert. Dieser Chris Perry hatte sich bei Polydor um Susie and the Banshees und um The Jam gekümmert. Verließ die Firma aber wegen Streitigkeiten und gründete ein eigenes Label, das vor allem durch The Cure getragen wird. Sowohl das Fiction-Label als auch The Cure werden nach Veröffentlichung der ersten LP Three Imaginary Boys im Mai 1979 schnell bekannt. Chris Perry schrumpfte den Namen der Band Easy Cure zu Cure, zumal aus dem Quintett mittlerweile ein Trio geworden war. Das Debüt wurde in der Besetzung Robert Smith, Gitarre, Gesang, Lawrence Tolhurst, Schlagzeug und Michael Dempsey, Bass und Gesang, innerhalb weniger Tage eingespielt. In den ersten 4 Tagen nahm man die etwas langsameren Sachen auf, wie Three Imaginary Boys oder Accuracy, voller Melancholie und Sinn für Pop-Ideen. In einer zweiten Session dann die Stücke, die mehr dem Geist des Punk verpflichtet waren, wie etwa So What und Object. Insgesamt brachte man es auf 28 Songs, die wie auf einem bunt zusammengewürfelten Demo die Arbeit der Kapelle in den letzten 1,5 Jahren widerspiegeln. Unter anderem dabei auch Foxy Lady von Jimi Hendrix als Coverversion. Chris Perry traf die Auswahl und machte es den Konsumenten schwer, denn keiner wusste so recht, in welche Ecke er nun The Cure stecken sollte.
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3: Unseren heutigen zweiten Duettteil, der wie immer montags den frühen Jahren eingeräumt ist, wollen wir den Anfängen einer ganz großen der polnischen Unterhaltungskunst widmen, Marila Rodowicz. Vielmehr den Produktionen, mit denen sie bei uns die vorderen Plätze der Wertungsfindungen erstürmte. Das war vor allem mit einer 1973er Produktionsserie, für die ihre besten polnischen Erfolgstitel nachgedichtet und von ihr im DDR-Rundfunk neu aufgenommen wurden. Dazu gehörten Lieder wie die kleine Eisenbahnballade, Maria und Alles war mal da, die wir für heute wieder einmal herausgesucht haben. Viele werden sich noch daran erinnern, denn Marilas Lieder haben wunderschöne Melodien und erzählen Geschichten, die man sich merkt. Obwohl sie um drei Ecken herum fast Czesław Niemens Nichte ist, schlug sie keineswegs von Anfang an eine musikalische Laufbahn ein, sondern gehörte zunächst zu Polens, aufgemerkt, talentiertesten 80 Meter Hürdenläuferinnen. Allerdings musste sie sich wegen schlechter Leistungen in mathematisch-physikalischen Fächern davon verabschieden. Die Akademie der schönen Künste, wohin sie ihre anderen Hobbys schließlich führten, hatte wegen reichlicher Bewerber in den bildnerischen Fächern leider auch keinen Studienplatz für sie. So wurde sie Heilgymnastin mit Spezialstrecke postoperative Rehabilitation und dem weiteren Hobby Gitarre in der Freizeit. Preise bei nationalen Talentewettbewerben 1962 kurz vor dem Abitur zum ersten Male und dann immer wieder schoben sie dann allmählich auf das Gleis, von dem der Zug für sie schließlich richtig abfuhr. 1969 war sie zum ersten Male Sängerin des Jahres in Polen. Von da an blieb ihr der Erfolg treu, schien sie bei Wettbewerben und Festivals die Plätze und Preise förmlich einzusammeln. Ihre ausgeprägte Individualität und Vielseitigkeit, für die sie heute bei Showkonzerten und Auftritten im In- und Ausland begeistert gefeiert wird, ist auch in den frühen Produktionen schon zu bemerken. Beispielsweise in den Liedern Mary Lou 1975 und Einmal eine Dame sein 1976. Bevor wir uns in einem späteren Duett ihren aktuellen LPs zuwenden, beschließen wir die heutigen Reminiszenzenfolge mit einem ihrer ausgesprochenen Ohrwürmer der 1979er deutschsprachigen Produktion Steig in den Zug. Gute Unterhaltung mit Marila Rodowicz aus Polen.

0: 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Es geht in unser liebstes Urlaubsgebiet an die Ostsee.
1: Ja, wir reiten auf der Welle, die Ferienwelle heißt. Unser Surfbrett heißt Gitarre, spielt mal laut und auch mal leise.
2: Sigrid Koschelnik von der Ferienwelle.
3: Ja, Straßenverkehr ist auch ganz wichtig. Ja, genau.
2: Nicht vergessen, das ist ja das Wichtigste.
3: Natürlich. Wir versuchen natürlich da auch immer auf dem Laufenden zu sein. Wir arbeiten sehr eng zusammen mit den Genossen der Verkehrspolizei. Robbe 366, bitte melden.
4: Hier Robbe 366.
5: Ja, sie wird neben anderen Aufgaben in der Öffentlichkeitsarbeit der BDVP natürlich auch vorwiegend für unsere Aufgaben im verkehrspolizeilichen Dienst eingesetzt. Sie wird bei Staus, die natürlich unvermeidlich sind, und Verkehrsunfällen, aber auch bei anderen Geschehnissen im Straßenverkehr eingesetzt. Sie wird natürlich besonders vorbeugend dann tätig werden, um dann ganz aktuell die Ferienwelle über unseren Wagen zu informieren, so dass wir doch den Urlaubern und auch natürlich auch unseren Einheimischen doch sagen können, wo was los ist.
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1: Mit Eckhard Göpelt, Veronika Fischer und Band, Peter und Paul, Heidi Kemper, Michael Hansen, Rainer Merz, den Pudis, Gerd Stohn, Beata Karda und
0: Guten Abend. 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

0: 1986 begann das eigenständige Programm DT64. Hier die Auftaktsendung, mitgeschnitten in Hessen am 7. März.
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0: Der erste Sendetag von DT64 am 7. März 1986. 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
3: Unseren heutigen zweiten Duettteil, der wie immer montags den frühen Jahren eingeräumt ist, wollen wir den Anfängen einer ganz großen der polnischen Unterhaltungskunst widmen, Marila Rodowicz. Vielmehr den Produktionen, mit denen sie bei uns die vorderen Plätze der Wertungsfindungen erstürmte. Das war vor allem mit einer 1973er Produktionsserie, für die ihre besten polnischen Erfolgstitel nachgedichtet und von ihr im DDR-Rundfunk neu aufgenommen wurden. Dazu gehörten Lieder wie die kleine Eisenbahnballade, Maria und Alles war mal da, die wir für heute wieder einmal herausgesucht haben. Viele werden sich noch daran erinnern, denn Marilas Lieder haben wunderschöne Melodien und erzählen Geschichten, die man sich merkt. Obwohl sie um drei Ecken herum fast Czesław Niemens Nichte ist, schlug sie keineswegs von Anfang an eine musikalische Laufbahn ein, sondern gehörte zunächst zu Polens, aufgemerkt, talentiertesten 80-Meter-Hürdenläuferinnen. Allerdings musste sie sich wegen schlechter Leistungen in mathematisch-physikalischen Fächern davon verabschieden. Die Akademie der schönen Künste, wohin sie ihre anderen Hobbys schließlich führten, hatte wegen reichlicher Bewerber in den bildnerischen Fächern leider auch keinen Studienplatz für sie. So wurde sie Heilgymnastin mit Spezialstrecke postoperative Rehabilitation und dem weiteren Hobby Gitarre in der Freizeit. Preise bei nationalen Talentewettbewerben 1962 kurz vor dem Abitur zum ersten Male und dann immer wieder schoben sie dann allmählich auf das Gleis, von dem der Zug für sie schließlich richtig abfuhr. 1969 war sie zum ersten Male Sängerin des Jahres in Polen. Von da an blieb ihr der Erfolg treu, schien sie bei Wettbewerben und Festivals die Plätze und Preise förmlich einzusammeln. Ihre ausgeprägte Individualität und Vielseitigkeit, für die sie heute bei Showkonzerten und Auftritten im In- und Ausland begeistert gefeiert wird, ist auch in den frühen Produktionen schon zu bemerken. Beispielsweise in den Liedern Mary Lou 1975 und Einmal eine Dame sein 1976. Bevor wir uns in einem späteren Duett ihren aktuellen LPs zuwenden, beschließen wir die heutigen Reminiszenzenfolge mit einem ihrer ausgesprochenen Ohrwürmer der 1979er deutschsprachigen Produktion Steig in den Zug. Gute Unterhaltung mit Marila Rodowicz aus Polen. Hey.

0: SFB 2.
1: Wie auch im Osten gern gehörte Hitparade von SFB 2, Hey Music mit Jürgen Jürgens. Jetzt aber keine Musik, es geht um einen SFB-Bericht. Thema Transit, Intershop.
2: Willkommen allerdings ist der Durchreisende beim Stopp an den Raststätten. Gegen D-Mark kann man immer noch 5-6 Pfennige billiger tanken als im Bundesgebiet und in West-Berlin. Nebenan in der Gaststätte gibt es übrigens Gulasch mit Rotkraut für 4,10 Mark. Jederzeit in seiner Währung. Ost und West gilt 1:1. Für die Intershops braucht man dagegen erstens einen Reisepass und zweitens D-Mark. An vielen Raststätten gibt es noch einmal getrennte Intershops für DDR-Bürger. Sie sollen angeblich ein bisschen teurer sein. Bei einem flüchtigen Besuch habe ich nicht den Eindruck gewonnen, dass der Unterschied sehr groß ist. Der DDR bringt der Verkauf in den Intershops harte Devisen. Dass viele Transitreisende billige Zigaretten und Schnaps in größeren Mengen wegschleppen, passt allerdings den Westdeutschen und den Westberliner Zöllnern nicht. Da ist Vorsicht geboten.
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1: Guten Abend, meine Damen und Herren. Das Zentralkomitee der Sozialistischen Einheitspartei Deutschlands hat dem Zentralkomitee der KPdSU zum heutigen 60. Jahrestag des zweiten Parteitages der Sozialdemokratischen Arbeiterpartei Russlands brüderliche Kampfesgrüße übermittelt. In dem vom ersten Sekretär des Zentralkomitees Walter Ulbricht unterzeichneten Grußschreiben heißt es: Die deutsche Arbeiterklasse verdankt der Partei Lenins unendlich viel. Sie hat in entscheidendem Maße der internationalen kommunistischen Bewegung, so auch der deutschen Arbeiterbewegung, mit ihren reichen Erfahrungen den Weg gewiesen, um die Mehrheit der Arbeiterklasse zu gewinnen, eine marxistisch-leninistische Bündnispolitik zu entwickeln und die Massen an den Kampf um die politische Macht heranzuführen. Unter der Führung so aufrechter Freunde des Sowjetvolkes wie der Genossen Ernst Thälmann, Wilhelm Pieck und Walter Ulbricht kämpften die Kommunistische Partei Deutschlands und die Sozialistische Einheitspartei Deutschlands für die systematische Durchsetzung des Leninismus in der deutschen Arbeiterbewegung, für die Anerkennung der führenden Rolle der KPdSU und für die feste Freundschaft zur Sowjetunion. Vom zweiten Parteitag der Sozialdemokratischen Arbeiterpartei Russlands bis zum 22. Parteitag der Kommunistischen Partei der Sowjetunion, vom ersten Parteiprogramm bis zum neuen Programm der KPdSU, dem wegweisenden Leitstern unserer Epoche, spannt sich ein weiter Bogen. 60 Jahre unermüdlichen Kampfes für das Glück und den Frieden der Menschheit hat die KPdSU zur anerkannten Vorhut der gesamten internationalen kommunistischen Bewegung gemacht. Heute steht die KPdSU gestählter und geschlossener denn je als leuchtendes Vorbild für das große Heer der mehr als 42 Millionen Mitglieder umfassenden internationalen kommunistischen Bewegung.
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0: Freundschaft, proklamiert Klaus Feldmann in der aktuellen Kamera.
1: Guten Abend, meine Damen und Herren. Das Zentralkomitee der Sozialistischen Einheitspartei Deutschlands hat im Zentralkomitee der KPdSU zum heutigen 60. Jahrestag des zweiten Parteitages der Sozialdemokratischen Arbeiterpartei Russlands brüderliche Kampfesgrüße übermittelt. In dem vom ersten Sekretär des Zentralkomitees, Walter Ulbricht, unterzeichneten Grußschreiben heißt es: Die deutsche Arbeiterklasse verdankt der Partei Lenins unendlich viel. Sie hat in entscheidendem Maße der internationalen kommunistischen Bewegung, so auch der deutschen Arbeiterbewegung, mit ihren reichen Erfahrungen den Weg gewiesen, um die Mehrheit der Arbeiterklasse zu gewinnen, eine marxistisch-leninistische Bündnispolitik zu entwickeln und die Massen an den Kampf um die politische Macht heranzuführen. Unter der Führung so aufrechter Freunde des Sowjetvolkes wie der Genossen Ernst Thälmann, Wilhelm Pieck und Walter Ulbricht kämpften die Kommunistische Partei Deutschlands und die Sozialistische Einheitspartei Deutschlands für die systematische Durchsetzung des Leninismus in der deutschen Arbeiterbewegung, für die Anerkennung der führenden Rolle der KPdSU und für die feste Freundschaft zur Sowjetunion. Vom zweiten Parteitag der Sozialdemokratischen Arbeiterpartei Russlands bis zum 22. Parteitag der Kommunistischen Partei der Sowjetunion, vom ersten Parteiprogramm bis zum neuen Programm der KPdSU, dem wegweisenden Leitstern unserer Epoche, spannt sich ein weiter Bogen. 60 Jahre unermüdlichen Kampfes für das Glück und den Frieden der Menschheit hat die KPdSU zur anerkannten Vorhut der gesamten internationalen kommunistischen Bewegung gemacht. Heute steht die KPdSU gestählter und geschlossener denn je als leuchtendes Vorbild für das große Heer der mehr als 42 Millionen Mitglieder umfassenden internationalen kommunistischen Bewegung.
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0: 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Dieser lebte von 1926 bis 2007. Er war Theaterschauspieler, Konferenzier, Rundfunkmoderator. Entdeckt wurde er von Eberhard Kors. Das Schlagerlotto wurde in den 80er Jahren ausgestrahlt.
1: Nun wird es aber wieder Zeit, die Interpreten für unsere nächste Sendung zu ermitteln. 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

H plus N. Für den Fall der Fälle, dass der eine oder andere Interpret doch verhindert sein sollte, nun noch unser MMM-Interpret. 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Es ist...

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0: Hört er noch aktuelle Musik?
3: Ja, ich vergleiche ein bisschen, was sich in der Musik entwickelt hat. Also von angefangen Karat zu unseren Zeiten, hochkarätige Musik, muss man sagen, auch heute noch, bis zu denen, was man heute als modern bezeichnet, bin ich dabei, aber kann vieles in der heutigen Zeit nicht ganz akzeptieren. Ja, die DDR war bestrebt, überhaupt in internationalen Beziehungen ein bisschen etwas wettzumachen. Klar, sich als Staat immer mehr anerkennen zu lassen. Es war ähnlich in den Institutionen, also wie dem Radio. Das Radio versuchte also im Musikaustausch internationale Musik zu bringen. Wir schickten dafür sogar Klassik raus. Große Ensemble, müssen wir ja nicht sagen, wer und was. Aber es war so, dass natürlich auch Karat gespielt wurde. Warum hat wohl Peter Maffay dann so einen Titel übernommen?
4: Ja.
3: Und da waren wir ein bisschen die Vorboten der Musik und haben dann mit der Abteilung Internationale Verbindungen einen Deal gemacht und haben gesagt, wollen wir nicht mal pro Woche oder alle 14 Tage das vorstellen, was uns die ausländischen Radiostationen schicken, wie Helsinki oder Amsterdam oder Ö3 in Österreich. Und das haben wir dann auch gemacht, ohne Wertung natürlich, erstmal nur präsentiert.
0: Zum Namen der Sendung.
3: Ja, es gab auf der anderen Seite von Berlin zum Beispiel Hey Music, fand ich viel prägnanter als dieses etwas gestelzte Wort musikalische Luftfracht. Aber es hat sich so eingebürgert. Die Leute haben drauf gestanden und spätestens die Männer haben es bei der Armee gehört.
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0: 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Das ist Tino Eisbrenner in den 80er Jahren.
1: Jessica ist bei der Armee und ich bin also vor die Frage gestellt worden, willst du anderthalb Jahre lang mit einer Kassette mit Jessica-Titeln durch die Lande ziehen und überall die rote Mütze zücken und sagen, hier bin ich und mein Geld verdienen damit? Oder willst du weiter kreativ sein, weiter live spielen? Dafür habe ich mich entschieden und mir also eine Liveband zusammengestellt, die aus 9 Musikern besteht, mit mir, 9 Mann auf der Bühne. Wir waren im Studio zusammen, haben bei Amiga eine Quartett-Single produziert, haben aber eigentlich mehr Lieder gemacht, als Amiga uns da abgenommen hat. Bringen diese Lieder live. Namentlich sollte man erwähnen, dass also Peter Papst von der Jonathan Blues Band mit in dieser Band spielt und dass wir 2 Monate lang auf Tournee waren. Die Tournee ist eigentlich gerade vorbei, ich schwitze noch. Ja, auf die Texte bezogen muss man sagen, ich habe einfach Spaß dran, die Texte selber zu machen, weil das ist eben die kreative Phase, die man als Künstler will und braucht, und die würde mir verloren gehen, wenn jemand anders texten würde für mich. Ansonsten wird euch wohl jeder bestätigen, dass ich furchtbar anstrengender junger Mensch bin, der viele eigene Ideen hat und die möglichst in seiner eigenen Art irgendwie durchsetzen will. Und das überträgt sich natürlich auch auf die Band Jessica. Und wir ziehen alle an einem Strang.

0: der kommunistische belgische Politiker Willy Freire im Fernsehen der DDR.
1: Monsieur Freire, wir erhalten jetzt viele Meldungen aus Belgien über den wachsenden Widerstand gegen die Errichtung westdeutscher Stützpunkte, zum Beispiel Arendon, Barneville, Saint-Nicolas. Können Sie uns darüber etwas Näheres sagen?
2: Il existe en Belgique.
3: Die Bevölkerung ist erregt, weil man in der Nähe des westdeutschen Stützpunktes Arendon ein Denkmal entfernt hat, das zum Andenken an die von deutschen Truppen erschossenen Widerstandskämpfer dort errichtet worden ist. Das hat im ganzen Land den Protest der Bevölkerung hervorgerufen. Bei uns sind die Arbeiter und viele Parlamentarier für Verhandlungen über einen deutschen Friedensvertrag. Diese Verhandlungen sind unabdingbar, denn sie sollen dazu führen, West-Berlin den Status einer freien und neutralen Stadt zu geben. Diese Verhandlungen sollen zur Entmilitarisierung und Neutralität beider deutscher Staaten durch den Abschluss eines Friedensvertrages beitragen.
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0: zuständigen Behörden der DDR haben Wolf Biermann, der 1953 aus Hamburg in die DDR übersiedelte, das Recht auf weiteren Aufenthalt in der Deutschen Demokratischen Republik entzogen. Diese Entscheidung wurde aufgrund des Gesetzes über die Staatsbürgerschaft der Deutschen Demokratischen Republik, Staatsbürgerschaftsgesetz vom 20. Februar 1967, § 13, nachdem Bürgern wegen grober Verletzung der staatsbürgerlichen Pflichten die Staatsbürgerschaft der DDR aberkannt werden kann, gefasst.
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1990. Ab dem 1. April 1990 war DT64 unter dem Chefredakteur Michael Schiwak rund um die Uhr auf Sendung. Unter dem Motto Power from the East Side. 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Die Sendung lief über 9 Tage. Siegertitel war Sinéad O'Connor's Song Nothing Compares to You.

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1972. Der DSS stellte sein Programm ein. 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Nach Sendeschluss ertönte ein markanter Paukenschlag als Pausenzeichen.

1969. Einstellung von Radio Moldau. Die Geheimhaltung des Senders platzte sehr schnell. Bald war bekannt, dass das Programm von den Antennen des Senders Wilsdruff abgestrahlt wurde. Im Dunkeln blieb dagegen, wo das Programm produziert wurde. Allerdings wurde den Hörern bald klar, dass es sich hierbei um ein Instrument der Staaten des Warschauer Vertrages handelte. Massive Proteste seitens der Tschechoslowakei führten schließlich am 13. Februar 1969 zur Abschaltung und zur Umwandlung in ein offizielles Auslandsprogramm von Radio Berlin International.

Dienstag, 19. September 1981. Die Sendung Auf den Flügeln bunter Noten, unter anderem dabei das eigene Gesicht mit Holger Biege, Gewitterregen Karat und Arrival von ABBA, den Spiel.

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1968. Radio Moldau war ein Hörfunksender der DDR, der als Geheimsender von 1968 bis 1969 vom Sender Wilsdruff auf Mittelwelle 1430 kHz betrieben wurde. Das ZK der SED veranlasste die Errichtung eines Geheimsenders, der in Richtung Tschechoslowakei strahlen und sich als Sender patriotischer Kräfte aus dem Nachbarland ausgeben sollte. Auslöser für die Schaffung eines speziellen Hörfunksenders war das Treffen der Warschauer Fünf: Sowjetunion, Bulgarien, Ungarn, Polen und DDR am 14. und 15. Juli 1968 in Warschau. Auf dem Walter Ulbricht von den Verbündeten des Warschauer Paktes ein konsequentes Vorgehen gegen die Reformbewegung in der CSSR forderte.

0: mit Jure, Fade to Grey.
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1: Eine Stunde Musik und gute Unterhaltung, 16 bis 17 Uhr auf DDR 1, Montag bis Freitag. Treffpunkt Alexanderplatz, ich heiße Sie willkommen. 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Ab 20 Uhr der progressive Abend auf DDR 1, Ad Libitum. In dieser Sendung noch ein Rezept mit Annette Schilling, natürlich ein DDR-Rezept. Nach den Nachrichten um 16.30 Uhr dann Jürgen Eger, eine Kolumne. Aber lassen Sie sich jetzt treiben mit der für Sie ausgewählten Musik unserer Redaktion. Treffpunkt Alexanderplatz. Halt Bill Medley und Jennifer Warnes The Time of My Life, Dirty Dancing und die DDR-Tänzerei Lipsy. Rundfunk-Tanzorchester Leipzig, wir haben die Archies, wir haben Dollar, jetzt Risky Business, danach ein Klassiker.

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1: Aber ja, wir befinden uns auf dem Alexanderplatz, Treffpunkt Alexanderplatz, auf Ihrem DDR1. Für Sie das Neueste vom Tag. 3. Oktober 2026 zu Berlin. Großdemonstration für Frieden. Auch Stuttgart. Norbert Hering publiziert einen Bericht von Christian Witt zur Berliner Demonstration. Er arbeitet heraus, Mainstream-Medien halten sich sehr zurück mit Berichten.
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1: In meiner regelmäßigen Schleife würden zumindest die öffentlich-rechtlichen Medien in Ansätzen ihrem Auftrag nachkommen, wären zumindest die Diskussionsgrundlagen breiter und wohl die Passivität der Menschen geringer, die sicher durchaus ahnen, na, ob das alles stimmt. Selbst oberflächliche Aussagen wie im Ernstfall verschaukeln uns beide Seiten, durchziehen sicher viele Denkstrukturen.
3: Keinen MDR mehr in Sachsen-Anhalt und damit auch kein MDR Sachsen-Anhalt heute.
1: Jahrzehnte sprach ich für öffentlich-rechtliche Medien. Heute gewähren mir zumindest die US-amerikanischen Medien doch den Eindruck, wenn sie Leute wie Peskov, Lavrov oder auch iranische Vertreter wie Pezeshkian oder Abbas zu Wort kommen lassen, dass dieses völlig kommerziell ausgerichtete Mediensystem am Ende mit welcher Motivation auch immer einen breiteren Meinungsrahmen bietet. Und im öffentlich-rechtlichen Rahmen müsste einseitige Propaganda eigentlich strafbar sein. Jeder Bürger ist verpflichtet, dafür zu zahlen. Ich kann hier nicht nachgiebig sein. Springer oder RTL sind kommerziell organisiert mit entsprechenden Motivationen, die ich kritisieren kann, aber weniger substanziell. Verfolgen sie eben drei Ziele: Profit, unglaublicher Profit, maximaler Profit.
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1: Aber nun zu Dit is Berlin. Ich war gebunden an einige Leute, die sich links der Bühne aufhielten, konnte selbst die Masse der Teilnehmenden nicht einschätzen. Veranstalter nannten eine Zahl von mehr als 20.000 allein Berlin. Am Marsch nahmen wir nicht teil, verfolgten ihn aber polemisierend im weichen Leder eines Kaffeehaussitzes bei entsprechendem Warmgetränk. Der Demonstrationszug zog sehr, sehr lange vorbei, sodass ich, wenn ich mein Denken in den Bauch verlagere, auch von wenigstens 10.000 Teilnehmenden sprechen würde. Im Text des Christian Witt bei Norbert Hering, hervorgehoben Sören Pellmann, Fraktionsvorsitzender der Linken im Bundestag. Er schimpft über kriegstüchtig, polemisiert dann aber wieder die AfD, spricht von Faschisten, die vorgeben, Friedenspartei zu sein, im Bundestag dann aber militärische Ausrüstung zuzustimmen. Auch die Linke stimmte schon hier und da, wage ich zu erinnern. Es gab Buhrufe. Widerspruch. Witt fragt klug, was eine Friedensdemonstration in diesem Augenblick durch die Rückkehr zum parteipolitischen Freund-Feind-Schema gewinnt. Wären es 20.000 Menschen gewesen, bekommt man diese auf die Straße, wenn eine Frage groß genug ist, andere Unterschiede für ein paar Stunden auszuhalten. Witt formuliert ein altes Problem der deutschen Friedensbewegung. Wer darf mitmachen? Wo? Wer ist links genug? Wer zu rechts? Pellmann möchte ich daher hier auch nicht publizieren. Ich fange an mit dem knochentrockenen Christian Leier vom BSW. Er war auch mal bei der Linken, von 2021 bis 2025 Mitglied des Deutschen Bundestages. Ein brillanter Redner, beginnt mit Brecht.
5: Reicher Mann und armer Mann standen da und sahen sich an. Und der Arme sagte bleich: Ich will für deine Kriege weder zahlen, noch möchte ich darin umkommen, du Schuft. Zitat Bertolt Brecht, zumindest am Anfang. Liebe Freundinnen und Freunde, Sie bewaffnen das Land und wollen die Jugend zu Soldaten machen. Sie bauen Brücken für Ihre Panzer. Sie stellen die Krankenhäuser um auf Kriegsverletzte. Sie sprechen mit den Jobcentern über Arbeitszwang in der Kriegswirtschaft. Wir sehen, Sie bereiten den Krieg vor und vielleicht werden das einmal die Vorkriegsjahre gewesen sein. Und deswegen ist es so wichtig, dass es am 3. Oktober einen Tag des Widerstandes gibt. Danke, dass ihr alle da seid. Das ist wichtig. Im Krieg stirbt immer zuerst die Wahrheit, aber als nächstes, da sterben dann die arbeitenden Menschen. Und deswegen fängt dieser Widerstand damit an, dass man ihren Lügen widerspricht. Und wenn die Regierung dann nach Osten zeigt und auf Russland und auf China und sagt, wir müssen jetzt bereit sein, unsere Art zu leben zu verteidigen, dann lasst uns diejenigen sein, die aufs Kanzleramt zeigen und sagen, die bedrohen unsere Art zu leben mit den Angriffen auf den Sozialstaat, mit den Angriffen auf die Rente, mit den Angriffen auf unsere Krankenhäuser. Da sitzt das Problem. Und man kann das, was hier passiert, ja gar nicht fassen, wenn man nicht in oben und unten denkt. Ein Beispiel: die Bundeswehr, sie wirbt junge Menschen damit, dass sie sagt, kommt rein, wir zahlen euch den Führerschein. Ein Führerschein, der kostet 4.000, 5.000 Euro und das ist gerade in diesen Tagen viel Geld für viele Familien. Aber gibt es, und das frage ich euch, einen Menschen auf diesem Platz, der ernsthaft glaubt, ein Rheinmetall-Manager schickt seine Kinder für einen Führerschein in den Krieg? Wir dürfen uns hier nicht verarschen lassen. Es sind die Kriege der Reichen, es sind die Kriege der Mächtigen, es sind nicht unsere verdammten Kriege. Die Frage von Krieg und Frieden bleibt eine Klassenfrage. Und deswegen lasst mich noch einen Satz einschieben. Wenn das so ist, und dann ist deine Partei, die behauptet von sich, sie ist eine Friedenspartei und sie plakatiert überall Frieden. Aber sie macht eine Steuerpolitik für das reichste 1% in Deutschland und ist die erste Partei, die 5% Aufrüstung gefordert hat. Und ist die Partei, die bei Trump auf dem Schoß sitzt, dann ist das keine Friedenspartei. Friedensbewegung heißt selber denken, liebe Freundinnen und Freunde. Sondern sehen wir gerade, es geht ja nicht nur darum, dass die Bundeswehr sagt, kommt wegen Führerschein zu uns. Sie machen jetzt auch Musterungen, ja, auch bei jungen Menschen, die gesagt haben, sie haben kein Interesse. Und deswegen ist das so wichtig, dass die Jugend sich organisiert und zehntausende Menschen auf die Straße gebracht hat. Und deswegen von dieser Stelle danke, das macht ihr großartig. Sie wollen eine Generation Gleichschritt, sie kriegen eine Generation Ungehorsam. Und warum das so wichtig ist, das sieht man, wenn man nach Frankreich guckt, da redet man manchmal mehr Klartext als bei uns. Der höchste französische General, er hat gesagt, wir müssen bereit sein, unsere Kinder zu opfern. Und deswegen braucht es solche Orte wie diesen hier, damit man solchen Leuten antwortet, Junge, was stimmt nicht mit dir? Einen Scheiß müssen wir, unsere Jugend kriegt ihr nicht. Vor einer Woche, da standen 175.000 Menschen auf der Straße und sie haben gegen Sozialabbau demonstriert und das ist gut so. Und heute, da stehen Zehntausende in Berlin und in Stuttgart auf der Straße und demonstrieren gegen Aufrüstung und das ist auch gut so. Aber ich sage euch, wenn sich diese beiden Proteste zusammentun, wenn die Frage von Sozialabbau verknüpft wird mit der Frage von Aufrüstung, wenn endlich ausgesprochen wird, die greifen den Sozialstaat an, um ihre Aufrüstung zu finanzieren, dann wird es gefährlich für die Regierung, liebe Freundinnen und Freunde. Lasst uns eines nicht vergessen, das gleiche System, was viele arm macht und einige wenige reich, dieses System trägt den Krieg in sich wie die Wolke den Regen und deswegen lasst uns der Ort des Widerstandes sein, lasst uns mehr werden, lasst uns eine Bewegung sein, vor der sich die Regierung fürchtet und Philipp Amthor sich in seinem verdammten Strandkorb versteckt. Dankeschön.
1: Beeindruckend die 17-jährige Clara Wolf, Mitorganisatorin der Schulstreiks.
0: Liebe Freundinnen und Freunde, ich bin Carla, ich bin 17 Jahre alt und ich bin in der Schulstreikbewegung gegen die Wehrpflicht aktiv. Wir sind tausende Schülerinnen und Schüler bundesweit, die sich gegen die Wiedereinführung der Wehrpflicht stellen. Und damit sind wir dem deutschen Staat ein Dorn im Auge. Ich wurde bei meinem Schulpraktikum vom BKA angesprochen. Durch Kommentare habe haben sie immer wieder durchblicken lassen, dass sie wissen, dass ich für die Schulstreiks aktiv bin. Ein Freund wurde auf seinem Schulweg vom Verfassungsschutzbeamten angehalten und unter Druck gesetzt. In Cottbus, München, Hamburg, Kiel und so vielen anderen Städten wurde von Schulleitungen versucht, Schüler einzuschüchtern, weil sie für den Schulstreik mobilisiert haben. Manche, die zum Streik gehen wollten, wurden sogar in der Schule eingesperrt oder auf dem Streik verhaftet und zurück zur Schule gebracht. Aber diese ganzen Repressionen haben uns nicht davon abgehalten, weiterzumachen. Sie haben uns nicht davon abgehalten, letzte Woche mit 45.000 Schülerinnen und Schülern auf die Straße zu gehen. Wir haben letzte Woche klar gemacht, wir Jugendliche wollen keine Wehrpflicht. Wir können uns wehren. Dass wir uns wehren können, zeigen auch die Schulstreiks in Frankreich, bei denen Proteste, Blockaden und Besetzungen an über 600 Schulen stattgefunden haben, um gegen die aktuelle Kürzungspolitik zu kämpfen. Über 1000 Festnahmen, 50 Verletzte, Einsatz von Tränengas und weitere Polizeigewalt. Das ist unfassbar. Sie versuchen ernsthaft, uns mit ihren Knüppeln einzuschüchtern. Doch auch die Streiks in Frankreich zeigen, wir sind viele. Schülerinnen und Schüler auf der ganzen Welt können für ihre Rechte einstehen. Und gerade weil wir uns wehren, sind unsere Schulstreiks dem Staat ein Dorn im Auge. Denn die Wehrpflicht soll wieder eingeführt. Es soll ein Krieg vorbereitet werden. Dafür kriegen meine Freunde jetzt schon Briefe von der Bundeswehr, wo sie zu einer Musterung geladen werden. Und das, obwohl sie zuvor in einem Fragebogen der Bundeswehr kein Interesse angegeben haben. Dafür können diese Musterungen schon jetzt jederzeit verpflichtend durchgesetzt werden. Und wenn man zu so einer verpflichtenden Musterung dann nicht erscheint, steht auf einmal die Militärpolizei vor deiner Tür und schleift dich dann dorthin. Unsere Interessen sind diesem Staat egal und das zeigt sich nicht erst in einem Krieg, sondern auch jetzt schon, während unsere Schulen auseinanderfallen, meine Schwester in Containern unterrichtet wird und bei meinen Freunden die Turnhalle tropft, die Armut unter Jugendlichen zunimmt und es immer schwerer wird, einen Ausbildungsplatz zu finden, werden Milliarden für den Krieg und die Ausrüstung ausgegeben. Seien es Waffenlieferungen nach Israel, um den Genozid in Gaza zu finanzieren, oder bald der halbe Bundeshaushalt für die Aufrüstung hier in Deutschland. Wenn die Gewerkschaften den Sozialabbau, der die Aufrüstung bezahlt, bekämpfen, wenn Lehrer und Schüler in der Schule gegen Bundeswehrwerbung die Kirchen, die Pfadfinder, die Sportvereine gegen Normalisierung der Bundeswehr und wenn in Betrieben gegen die Kriegsvorbereitung gekämpft wird, dann können wir erfolgreich sein. Sie setzen darauf. Dass wir alle diese Angriffe einfach so hinnehmen. Zeigen wir ihnen, dass sie sich verrechnet haben, dass wir die Generation Widerstand sind. Sie, die Reichen, wollen Krieg. Wir alle wollen eine Zukunft.
1: Die stärkste Rede kam mir von Johannes Warwick, der eben nicht zur Friedensbewegung gehört, wie er gleich selbst erklärt. Witt beobachtete noch, dass er vor der Veranstaltung vor der russischen Botschaft Halt gemacht hat und Russland aufgefordert hat, den Krieg zu beenden. Später spricht er von Eskalationsspiralen, einen Vorgang, an dem wenigstens mehrere Akteure drehen. Nicht nur Witt, auch mir wäre da noch eine andere Botschaft aufgefallen, an der Warwick etwas hätte fordern können. Sie liegt ganz in der Nähe. Dennoch starke Rede.
6: Vielen Dank, schön, dass Sie und ihr alle da seid. Ich hätte mir nicht wirklich vorstellen können, einmal auf einer solchen Demonstration gegen Rüstung und gegen Krieg zu sprechen und schon gar nicht am 3. Oktober. Wir sind heute vermutlich oder gewiss nicht in allen politischen Fragen einer Meinung. Warum rede ich also heute dennoch hier auf dieser Demonstration? Ich sehe die deutsche Sicherheitspolitik auf einem sehr gefährlichen Irrweg und ich erwarte und verlange einen radikalen Kurswechsel, der nur durch Druck aus der Bevölkerung zustande kommen kann. Ich sage das nicht als jemand, der schon immer gegen Militärbündnisse oder Verteidigungspolitik gewesen wäre. Ich habe an einer Bundeswehruniversität geforscht. Ich habe das Verteidigungsministerium und die NATO beraten. Und ich war, es wurde gerade gesagt, lange Jahre Präsident der Gesellschaft für Sicherheitspolitik. Ich bin kein Pazifist aus Prinzip. Ich gehöre in dem Sinne nicht zu den üblichen Verdächtigen. Warum also spreche ich heute trotzdem zu Ihnen? Mit der sicherheitspolitischen Zeitenwende hat die deutsche Sicherheitspolitik Maß und Mitte verlassen. Das Konzept, das den gegenwärtigen Kurs prägt, lautet Kriegstüchtigkeit. Gemeint ist damit nicht alleine eine besser ausgestattete Bundeswehr. Gemeint ist damit eine Politik, die militärische Vorbereitung auf Krieg immer stärker zum Maßstab politischen Handelns macht. Dieses Denken verändert unser Land zum Schlechten und zum Gefährlichen. Wir nähern uns einer Lage, in der der Krieg in der Ukraine in einen Krieg um die Ukraine zu eskalieren droht, also zu einem offenen Krieg zwischen uns und Russland. Und die entscheidende Frage, die ich sehe, lautet deshalb: Wann beginnen realistische, international abgestützte diplomatische Initiativen, um diese Eskalation zu begrenzen und zu einem politischen Ausweg zu kommen? Die Strategie mit deutschen Waffen, deutschem Geld und deutscher politischen Rückendeckung, den Krieg nach Russland zu tragen und eine immer weitere Ausweitung des Krieges zu riskieren, kann nicht im Interesse der Menschen liegen. Nicht in Deutschland, nicht in Russland und auch nicht in der Ukraine. Lassen Sie sich weismachen, dass das im Interesse der Ukraine liegt. Wir sollten nicht akzeptieren, dass Deutschland zum Motor einer internationalen Aufrüstungsspirale wird. Wir sollten nicht akzeptieren, dass Milliarden und Abermilliarden für Rüstung verpulvert werden, während für andere Aufgaben immer das Geld fehlt. Und wir sollten auch nicht akzeptieren, dass ein willkürlich gewähltes 5%-Ziel für Militärausgaben zum neuen Maßstab deutscher Politik gemacht wird. Ich sage ganz deutlich, die Fortführung des gegenwärtigen Kurses wird weder zu besseren Bedingungen für die Ukraine noch für mehr Sicherheit für Deutschland und Europa führen. Ziel muss vielmehr sein, möglichst rasch die Voraussetzungen für ernsthafte Verhandlungen zu schaffen, eine Lösung, die das Töten beendet, Eskalationsrisiken begrenzt und zugleich den Grundstein für eine tragfähige europäische Sicherheitsarchitektur legt. Und Verhandlungen sind mühsam und schwierig, gar keine Frage. Aber Verhandlungen sind auch präventive Eskalationsverhinderung und damit ein Gebot politischer Klugheit und Notwendigkeit. Und dabei ist es natürlich eine Binsenweisheit, die aber aus dem öffentlichen Diskurs zu sehr verdrängt ist, dass dauerhafte Sicherheit natürlich neben Verteidigungsfähigkeit, insbesondere Diplomatie, Rüstungskontrolle und auch die Bereitschaft zum Interessenausgleich notwendig macht. Nur so lässt sich die Eskalationsspirale durchbrechen und die zunehmende geistige Mobilmachung, Aufrüstungsorgien, Verengung auf militärische Mittel und die Verweigerung und oft auch die Verächtlichmachung von Diplomatie stehen diesem Ansatz vollkommen entgegen. In diesem Sinne sage ich euch, lasst euch nicht einreden, Fundamentalkritik daran sei naiv. Lasst euch nicht einreden, Verhandlungen sind das gleiche wie Kapitulation oder Appeasement gegenüber einem Aggressor. Und in diesem Sinne möchte ich euch zurufen, seid stark für den Frieden. Vielen Dank.
1: Ein zorniger, sicher auch enttäuschter Johannes Warwick beendet dieses Dossier.
7: Das Dossier. Der Souverän tut demonstrieren, der will nicht für die Bonzen frieren.
1: Die Essenz eines langen Dossiers. Tagesschau eröffnet, erste konstituierende Sitzung in Sachsen-Anhalt. Die AfD will erstmals einen Parlamentspräsidenten stellen und Regierungsfähigkeit beweisen. Die ARD verwechselt Bericht und Kommentar mit der Überschrift Die AfD und die ganz große Bühne. Sie nennt es Analyse eines Torben Lehning aus Berlin, der dennoch nicht umhin kommt, ein historisch bestes Wahlergebnis von 43,8% zu erwähnen.
3: Keinen MDR mehr in Sachsen-Anhalt und damit auch kein MDR Sachsen-Anhalt heute. Das könnte passieren.
1: Es wäre vielleicht ein Anfang, wären in Sachsen-Anhalt Medien empfangbar, die nicht kolonial und herrenmenschlich von oben herab, sondern direkt aus dem Volk berichten würden.
8: Mit Schutzwahl werden nicht passieren.
1: Ich möchte Georgi Dimitrov erinnern, 1935, der Faschismus an der Macht ist die offene, terroristische Diktatur der reaktionärsten, chauvinistischsten und am meisten imperialistischen Elemente des Finanzkapitals. Der Faschismus ist keine über den Klassen stehende Macht und keine Macht des Kleinbürgertums oder des Lumpenproletariats über das Finanzkapital. Der Faschismus ist die Macht des Finanzkapitals selbst. Der Faschismus in der Außenpolitik ist der Chauvinismus in seiner brutalsten Form, der einen tierischen Hass gegen die anderen Völker kultiviert. Jeden Tag in der außenpolitischen Berichterstattung der Medien wahrzunehmen, ob sie im Geiste von BlackRock oder Rheinmetall berichten, ist nebensächlich. Gehen wir durch. Die Türkei und Pakistan entsenden Truppen nach Saudi-Arabien. Explosionen werden in der Hauptstadt Riad gemeldet. Ich würde es Eskalation bezeichnen. Die iranische Nachrichtenagentur IRNA berichtet Generalmajor Ali Abdullahi. Er warnt vor den Konsequenzen militärischer Abenteuer gegen den Iran. Auch gab es ein Treffen des iranischen Außenministers mit Botschaftern und Leitern ausländischer Vertretung in Teheran. Ein führender Kommandeur der iranischen Revolutionsgarde erklärte, US-Kriegsschiffe sind aus der Straße von Hormus geflohen.
9: Die Straße von Hormus ist wieder geöffnet.
1: Ja, zumindest sind es widersprüchliche Angaben, liebe Svetlana. Der iranische Konteradmiral Ali Fadavi besteht darauf, die Straße wäre unter iranischer Kontrolle. Die USA würden weiter die Blockade iranischer Häfen durchsetzen. US-Portale wie Axios und The Wall Street Journal berichten, nach den Zwischenwahlen im November könnten wieder größere US-Kampfhandlungen beginnen. US-Präsident Donald Trump drohte ein weiteres Mal, Iran zu vernichten. Irans Außenminister Araghchi erklärte am Sonntag, Iran sei zur Diplomatie entschlossen, aber bereit, sich gegen einen weiteren Angriff zu verteidigen. Knapp 3 Jahre nach dem Hamas-Großangriff auf Israel hat der israelische Regierungschef Netanyahu eine erneute Machtübernahme der Islamisten im Gazastreifen ausgeschlossen. Er erklärte sich auf einem Militärfriedhof in Jerusalem. Der ORF berichtet, Irans Präsident Masoud Pezeshkian wird vom ORF zitiert, die Verhandlungen zwischen Teheran und Washington über ein Ende des Iran-Krieges sind sinnlos. Jemenitische Regierungstruppen melden die Kontrolle über die Meerenge Bab al-Mandab im Jemen. Die vom Iran unterstützte Houthi-Miliz wies Berichte über Geländegewinne der Regierungstruppen als unwahr zurück. Wie wenig wir doch wissen, was allerdings klar, die Preise für Benzin und Diesel steigen wieder, trotz Tankrabatt. ADAC findet das schwer nachvollziehbar. Ihr Erzähler nicht. Angesichts des noch dichten Straßenverkehrs frage ich, bei welcher Preislage Realitäten ankommen werden. Bei Konsumenten 4 Euro pro Liter, 5 Euro pro Liter, 6 Euro pro Liter. Meine Kommentierung steht bereits fest. Am Dienstag, den 6. Oktober 2026, Radiomacher Budi, kleine Audiodatei.
9: Und nun die weiteren Nachrichten.
1: Danke, beste Svetlana. Der rumänische Staatspräsident Dan hat nun den Diplomaten Luca Niculescu mit der Regierungsbildung beauftragt. Ein Wahlsieger hieß ja Georgescu. Wichtig, dass er keine Mitsprache bekommt. Derart antidemokratisches Gebaren führt dann selbst beim ORF zu der Erkenntnis, eine Mehrheit wäre nach wie vor nicht in Sicht. In Deutschland berichtet man gleich gar nicht im Auftrag der gezielten Desinformation. Die ukrainische Bahn musste im September 5.831 Züge evakuieren. Theory of Victory. Die NATO entwirft einen Plan für einen schnellen Sieg im Falle eines Angriffs durch Russland. Bloomberg berichtet. Financial Times meint, Estland verlegt Elitetruppen an die Grenze zu Russland. Nach Bedrohungslagen ziehen die USA alle Bomber aus der britischen Basis Fairport ab.
10: Good morning.
1: Tagesschau berichtet, die Zahl der Kriegsdienstverweigerer ist stark angestiegen.
11: In wenigen Wochen die Heimat in jeder Beziehung kriegstüchtig zu machen.
1: Für derartiges braucht man zumindest Patriotismus. Wenigstens da waren die Akteure der letzten Übung in dieser Sache klüger. Jetzt haben wir Leute wie Bundesbankchef Joachim Nagel, der vor einem Gaspreisschock im Winter warnt. Die Inflation liege bereits bei 3,8%. Kennen Sie das Problem der Zwerchfellschmerzen? Der BND-Chef Jäger warnt vor einem gewaltsamen Konflikt mit Russland. Schleswig-Holsteins Ministerpräsident Daniel Günther.
12: Wir müssen es notfalls zensieren und im Extremfall sogar verbieten.
1: Ja. Stellt sich in Sachen Energiepolitik gegen Katharina Reiche. Und CSU-Chef Markus Söder hetzt gegen ukrainische Männer, die in Deutschland Sozialleistungen beziehen. Sie sollen an die Front statt hier ins Bürgergeld abschieben, direkt in Kriegsgebiete und den sicheren Tod. Weiter weg von unseren Werten. Die Zwerchfellschmerzen geht es wohl nicht. Norden dichte Wolken, Richtung Küsten auch Schauer, in der Mitte und im Süden eher sonnig, nach Nebelauflösung. Morgen Abend Wolkenverdichtung von Westen, Donnerstag Regen und Schauer, Wind, Sturm. Nach Abkühlung wird es dann bei unbeständigem Wetter wieder etwas milder.
10: Marcello, vielen Dank für die Nachricht.
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1: Das Neueste vom Tag aus unserer Nachrichtenredaktion. Eine weitere Kolumne von unserem Kollegen Jürgen Eger. Gleich. 17 Uhr Original Berlin. 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

kein Andreas Trupp, der ein staatsdemagogischer Aktivist ist, denunziert mich auf dem Visagenbuch. Ich würde rassistisch argumentieren. Und zwar bezichtigt er mich der, Zitat, Normalisierung des Rassismus, für die du ja mit deiner für den Osten charakteristischen Mischung aus DDR-Verherrlichung und rechtsextremen weltanschaulichen Elementen ein gutes Beispiel bist. Zitat Ende. Ich antworte ihm, nein, wo es nicht um Rassen geht, geht es auch nicht um Rassismus. Es handelt sich um eine aus dem Hitlerismus und in dessen Sinne tradierten Falschsprech, antiaufklärerisch, antimaterialistisch. Auch die DDR-Verherrlichung ist eine faschistische Verpeilung. Eine Anti-DDR-Propaganda aus den frühen 90ern, die es vorher meines Wissens nicht gegeben hat. Wer seit 1990 den Lügen wieder die DDR, Wahrheit über die DDR entgegensetzt, wird als Verherrlicher denunziert, auch wenn es einfachst zu überprüfende Fakten betrifft. Logisch ergibt sich daraus, wie herrlich muss eine DDR gewesen sein, wenn simpelste, allerdings höchst tabuisierte Fakten schon zur Verherrlichung erklärt und damit eben weiterhin tabuisiert werden. Das ist auch nicht für den Osten charakteristisch. Was hätte ich mit dem Osten zu tun? Ich bin kein Mongole und so weiter. Du sprichst, schreibst fascho-BRD-isch. Ich schreibe deutsch-patriotisch. Da gibt es so gut wie keine Brücken des Verstehens. Schon gar nicht in die eine Richtung, die es bräuchte, dass du verstündest. Der Andreas antwortet unter anderem, Zitat, die Mongolei hat sich anders als Ostdeutschland zum Demokratieverständnis der französischen Revolution bekannt. Ich antworte wiederum ihm. Auch das ist Blödsinn. Die DDR hat sich immer bekannt zur dialektischen Aufhebung der französischen Aufklärung, Demokratieverständnis inklusive. Das Visagenbuch zeigt mir ein gemeinsames Video meiner Kommentarlieblinge Michael Mayen und Wilhelm Domke Schulz an. Der Mayen interviewt den Schulz. Der Willi, den ich Anfang der 80er mal paar Jahre kannte und dann bis vor 4-5 Jahren weitestgehend aus den Augen verlor, kann etwas nicht, was ich bei Mayen schätze, empirische Genauigkeit. Dafür poltert er positiv berlinisch drauf los und bekennt sich noch positiver zur DDR, was wiederum dem Mayen völlig abgeht. Zwar trotz einiger Lernprozesse der letzten Jahre immer noch recht inkonsequent, aber doch publikumswirksam, wie ich meine. Eine ausführliche Rezension des Gesprächs ist nachzulesen auf http://egersworte.wiki.com unter dem Datum 29.09. oder auf der Subseite Rezensionen. Lesen bildet, wenn es die richtigen Texte sind.

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0: Gramm Tomaten, 2 hartgekochte Eier, 150 Gramm Jagdwurst, etwas Zitronensaft oder Essigessenz, etwas Zucker und etwas Salz. Und so wird's gemacht. Die Tomaten entkernen, alle anderen Zutaten in kleine Streifen oder Würfel schneiden, vermischen und würzen. Den Salat kaltgestellt oder zugedeckt ziehen lassen. Guten Appetit!
1: 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Das bekommen Sie hier auf DDR1, Treffpunkt Alexanderplatz. Blödelein mit mir, Viktor Alters und Andi Mehrgans in einem Schlager-Express extra aus dem vergangenen Jahr von Mediatop, Mecklenburg-Vorpommern, UKW. Davor noch im ungarischen Salat, Frühes von Omega.

0: Jürgen Eger auf DDR 1. Wir sind gleich zurück.
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0: Schlager Express extra hier auf Radio 98.1, Mediatop Radio in Neubrandenburg und in Maltin. Mein Name ist Andy Mergans und heute ganz besondere Studiogäste hier bei uns. Und ich sage hallo und herzlich willkommen, Marcel Fischer und Viktor Alders.
1: Hallo, ich grüße dich.
0: Ja, ihr seid nicht mit leeren Händen gekommen und wir haben ganz viel vor. Erzählt.
2: Wir haben bunte Musik mitgebracht. In der nächsten Stunde. Es gibt etwas zum Thema Piratenradio. Das ist in Holland sehr populär. Und unser Mitstreiter Viktor Alders, hier rechts an meiner Seite, ist da ein Experte für. Hat selber auch früher mal ein Piratenradio gemacht und er kann da eine Menge zu erzählen. Mhm. Und die Musik wird ziemlich verrückt werden.
0: Okay, also wir sind gespannt. Und wir haben Musik zum Stichwort Musik.
2: Ja, Stichwort Musik, so darfst du nicht gehen und das am Anfang einer Sendung ist auch schon ziemlich verrückt, wir machen das jetzt aber. Mike Johnson ist das und der hatte Haare, anders als der Sänger, der es im Original gesungen hat, das ist von Hot Chocolate, So You Win Again, aber wir spielen ja hier nur Deutsches. Mike Johnson im Schlager Express extra, so darfst du nicht gehen.

0: Und das war eben gerade Mike Johnson hier im Schlager-Express extra. Radio 98.1, Mediatop Neubrandenburg und in Maltin auf 98.7. Meine Studiogäste sind da und ich freue mich, dass sie weiterhin vertreten sind. Und zwar Marcel Fischer und Viktor Alders. Und zu Viktor kommen wir jetzt. Hallo und herzlich willkommen.
1: Hallo, guten Tag.
0: Also, wir haben ihn dabei, denn er hat ganz, ganz viel zu erzählen.
1: Ja, stimmt. Ich komme aus den Niederlanden, aus Den Haag. Und da arbeite ich auch bei Den Haag FM, die Lokalsender. Und da arbeite ich als Techniker. Ich mache da alles mit der Technik. Mhm. Und da nebenbei arbeite ich bei Radio Marabu und DDR1.
0: Mhm. Du bist also quasi der Techniker, dass alles rund läuft.
1: Genau. Wenn das etwas schief geht, dann rufen die mir an und dann muss ich dran.
0: Okay. Und Marcel, wie sieht's bei dir aus? Auch viel zu tun, ne?
2: Als Techniker ist Viktor für mich auch eine gute Hilfe. Er hat gerade einen neuen Arbeitsspeicher eingebaut in meinen Rechner. Mhm. Ja, ich mache seit den 80er Jahren Unterhaltungsmusik sozusagen.
0: Guck mal an.
2: Damals. Als ganz junger Moderator Schallplattenunterhaltung für den Kulturbund auch, die Jugendsektion. Dann später Radio in Thüringen, Landeswelle Thüringen, ein landesweiter Radiosender, fast 10 Jahre lang. Südtirol, das war Happy Radio Teneriffa auch noch. Radio Sonnenschein war das in Südtirol. Tja, und als es mit dem kommerziellen Radio begonnen hat, habe ich Radio Marabu gemacht als nicht kommerzielles Radio. Vielleicht auch was für die Studenten hier in Greifswald, weil diese Musik spielen wir dort auf Radio Marabu auch. Studentenmusik, alternative Musik, kleine Musik. Und DDR1 ist 2020 dazugekommen als zweites Programm für die älteren Herrschaften, die ein bisschen Erinnerungen an die DDR bewahren wollen. Und für DDR1 konnte ich gewinnen als Moderatorin. Sie läuft immer am Sonnabend 16 bis 18 Uhr. Unsere Schlagersängerin Regina Toss. Ich selbst bin auch aktiv in der Friedensbewegung, habe täglich ein Format, die kleine Audiodatei, und setze mich für den Frieden ein, wie wir alle wissen, sehr erfolglos. Und aus diesem Anlass möchte ich aber trotzdem jetzt von Regina Toss spielen. Die Ostsee soll ein Meer des Friedens sein.
0: Und das passt auch in den Norden. Wahrhaftig. Und wir hören Musik.
3: Da

0: auf Radio 98.1 gegrüßt alle Betroffenen Neubrandenburg, Malchin, Greifswald, Stralsund, Rügen, Wolgast, die uns dort hören können, irgendwie in unserer Sendung Die Ostsee soll ein Meer des Friedens sein, Regina Toss. Andi, du hast mir im Vorgespräch erzählt, dass du ein eifriger Sammler bist von Originaltonträgern und dir fehlt von Regina Toss noch die 5. Studio-LP, das war schon 1991, am Ende zählt nur die Liebe.
1: Mhm, richtig, ja.
0: Ich habe eine für dich sogar handsigniert.
1: Nein.
0: Aber die bringe ich erst mit zur 100. Sendung.
1: Okay.
0: Die machen okay. Wir. Spielen jetzt aber schon was von der Platte. Ein Lied fürs Radio. Wir sind ja hier im Radio.
1: Ist drauf auf dieser LP. Damals noch LP. Aber es gab sie auch schon als CD.
0: Ich habe sie als LP.
1: Du hast sie als LP. Natürlich. Plattenfetischist bist du, ne?
0: Aber ja.
1: Aber ja. Ja?
0: Ja. Heute, auch.
1: Ich auch. Ja, ja, ich heute auch. Natürlich ja. Alles digitalisiert, ne?
0: Ja, klar.
1: Ja. Und den Titel, den wir daraus hören?
0: Der mit dem Radio. Genau. Der Freund, das Radio, so ähnlich.
1: Ja, hier sitzen ja schon drei, ne?
0: Genau.
1: Das heißt, Freunde fürs Leben vielleicht, was das Radiomachen betrifft.
0: Ne? Wir schunkeln gemeinsam.
1: Wir schunkeln gemeinsam und wir hören Regina Toss.

0: Schlager Express Extra. Zu Gast heute sind Marcel Fischer und Viktor Alders. Und wir hörten eben gerade Regina Toss. Also ist auch ein schöner Titel, ne?
1: Auf jeden Fall. Was so ganz wenige Leute wissen, Regina Toss mag privat Soul-Musik. Mhm. Und ich darf ja hier nur deutschsprachige Musik
0: heißt
1: mitbringen.
0: Auch Musik auf gut Deutsch.
1: Auf gut Deutsch, das hast du vorgegeben, Andi. Aber kein Problem. Wir haben die Supremes auf Deutsch.
0: Okay, und die hören wir jetzt. Baby.

0: waren Supremes auf Deutsch. Auf Holländisch haben die gar nicht gesungen.
1: Dafür hat Dua Lipa auf Holländisch gesungen, hast du mir erzählt.
0: Genau.
1: Auf jeden Fall. Tolle Sache. Die haben wir hier aber nicht. Wir haben Adam und Eve und Made in Germany.

0: gerne gehört hier im Schlager-Express extra, Adam und Eve. Ist eine tolle Nummer, ne? Das waren, glaube ich, so die 70er, ne?
1: Im Original war das Ricky e Poveri aus Italien und das war die deutsche Fassung, Made in Germany.
0: Ja, also, prima.
1: Wunderbar, genau. Wolfgang Ziegler, Mensch, wir freuen uns ja auch, wenn Altmeister was Aktuelles veröffentlichen. Hat's getan.
0: Und wir spielen was draus, ne?
2: Du hast

0: Schlager Express Extra, Radio 98.1. Mensch, der Andi Merganz hat gerade das Studio verlassen. Gelegenheit für die Piratenradio-Runde. Piratenradio in Holland. Erzähl mal, Viktor.
1: Ja, sicher. Das ist seit 70er Jahren ist das schon ein Ding. Jetzt auch noch auf UKW im Osten des Landes. Da sind dann noch sehr viele zu empfangen. Und die spielen eigentlich Schlagermusik, aber auch deutsche Schlagermusik, auch aus der DDR. Und jetzt spielen wir mal etwas,
0: was auf Piratensendern läuft. Maria Hellwig mit einer Fahrt ins Blaue. Und ab geht's.

0: Junge, Junge, Junge. Ich glaube, mit blau ist hier der Alkoholpegel gemeint, den man für diese Musik braucht. Es geht blau weiter?
1: Ja, mit Heino. Blau, Blut, Enzian, das ist ein der meistgespielte Piratenhits in Holland. Ja.

0: Also meine beiden Herrschaften, Alkohol im Studio? Nein, nein. Aber blau sind wir auch nicht?
1: Ja, blau, nur Tänzchen.
0: Richtig, hallo.
2: Genau. Mit Bier hast du aber zu tun, Viktor.
1: Ja, genau. Ich bin Biersommelier seit 9 Jahren schon wieder. Und ja, da habe ich mit Alkohol zu tun.
2: Auf jeden Fall. Wir machen blau weiter. Blau ist die Nacht, der Gerd Michaelis Chor.
0: Also, hinein. Blau.

0: Also das ist ja wirklich was Besonderes heute hier im Schlager-Express extra. Radio 98.1, Mediatop Radio in Neubrandenburg und auch in Malchin. Stichwort Blau lässt mich jetzt gar nicht mehr los.
1: Ja, das macht tollen Spaß. Wie findet man die Piratensender eigentlich? Ja,
2: eigentlich einfach. Auf Internet können man sich auch reinhören. Auf piratensenders.com und geheimesender.com.
1: Hörst du? Geheimsender hier in Greifswald. Jetzt kommt einer der absoluten Klassiker bei den Piratensendern. Britt Kersten.
2: Ja, La Bastella bei Tante Ella. Das geht auch wieder über Alkohol.

0: Ja, jetzt kommen wir zu einem Künstler. Auch er war schon hier bei mir im Studio und wir haben wunderbare Sendungen produziert, unter anderem Clock 8, Achtens Strom, was natürlich auch eine Kultsendung des DDR-Fernsehens war. Und wir haben auch zwei Titel dabei und Marcel ist ganz überrascht, ne?
1: Ja, auf jeden Fall. Dieter Dornig ist der Künstler und ich habe ihn im Programm von DDR1 nicht so oft drin bislang. Das wird sich nun aber ändern durch die Titel. Wir spielen sehr, sehr viele Rundfunkproduktionen auch auf DDR1, die man richtig aufwendig bestellen muss, die man nicht auf Platte bekommt, auch nicht auf CD.
0: Ja.
1: Ein teurer Spaß, aber Spaß muss sein. Und auch bei Dieter Dornig sind ja viele Sachen, die da im Rundfunk produziert wurden. Das war ja sehr kompliziert damals. Ja, und du hast ja schon Clock 8, Achtens Strom angesprochen. Auch das passt ja hier oben, ne?
0: Ja, das passt. Also, das war die Kultsendung und wir haben sie mal wieder kurzzeitig aufleben lassen.
1: Schön.
0: Ist eine feine Sache.
1: Auf jeden Fall.
0: Aber jetzt haben wir zwei am Stück von unserem freundlichen Kollegen
1: Dieter Dornig.

Der wunderbare, nette Kollege Dieter Dornig führt uns zu einer wunderbaren, netten Kollegin, die wir beide kennen und schätzen. Sie wohnt in Erfurt, das ist meine Heimatstadt, da bin ich geboren. Gerda Gabriel, auch eine Rundfunkproduktion aus den frühen 80er Jahren.

0: Und das Ganze hier im Schlager-Express extra. Ja, Gerda Gabriel. Und ich kann mich noch erinnern, es gab auch ein Duett zusammen mit Uli Schwinge, richtig?
1: Oh ja, sehr, sehr schön.
0: Sehr, sehr schön. Ja, tolle Musik und natürlich auch tolle Studiogäste. Ich erwähne sie nochmal, Marcel Fischer und Viktor Alders, beide heute hier zu Gast in dieser Sendung. Und ja, wir machen weiter.
1: Ja, auf jeden Fall. Jetzt kommt ein Kollege von mir sozusagen. Er ist auf Radio Marabu und auf DDR1 auch zu hören. Und zwar mit seinen Kolumnen, natürlich auch mit seinen Liedern. Er hat zwei Langspielplatten in den 80er Jahren veröffentlicht. Eine auf Litera, eine auf Amiga. Er war der philosophische Liedermacher sozusagen. Jürgen Eger. Und das ist eine Rundfunkproduktion, eine Rarität, die man nicht auf den Platten findet. Und ich kann schon mal versprechen, wenn ich wieder hier nach Greifswald fahre, bringe ich Jürgen mit.
0: Das ist in Ordnung. Also, ist das ein Versprechen, ja?
1: Ist ein Versprechen.
0: Okay, weiter hier bei uns.
2: Und was?

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1: Liebe Hörerinnen und Hörer, das war schon wieder fast für heute, sage ich ja immer in meiner Sendung. Und meine Studiogäste immer noch ganz, ganz aktiv hier im Studio 1. Und ja, die Zeit ist schon wieder rum. Das heißt, wir müssen bald schon wieder Ade sagen, aber noch nicht ganz, denn wir haben noch einen Klassiker, ne?
2: Auf jeden Fall von Wolfgang Ziegler, der ja in Rostock geboren ist. Und wir freuen uns bald auf die nächste Sendung.
1: Okay, also, damit danke ich mich bei Marcel Fischer und bei Viktor Alders. Es hat Spaß gemacht. Ja?
2: Gerne.
1: Viktor, ne? Also, du bist richtig, ne? Du blühst richtig auf, ne?
3: Ja, genau. Wieder was Neues, die Schlagermusik.
1: Genau. Und die Schlagerwelt wollen wir erhalten. Und ich glaube, Musik verbindet ja auch, ne, mein lieber Marcel?
2: Auf jeden Fall, unbedingt.
1: Und das ist unsere Aufgabe. Eine weitere Sendung, ja, die wird es geben und ich freue mich wieder auf meine Studiogäste. Mein Name ist Andy Mergans und ich sage ciao, bis zum nächsten Mal. Bleibt oder werdet gesund.

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gute Unterhaltung in den kommenden Stunden mit unserer bunten Musikmischung, die bis in das Jahr 1990 reicht. Dazu ausgewählte Mitschnitte aus dem Rundfunkarchiv, Originalmitschnitte des Rundfunks und des Fernsehens der DDR.

0: kommunistische belgische Politiker Willy Freire im Fernsehen der DDR.
1: Monsieur Freire, wir erhalten jetzt viele Meldungen aus Belgien über den wachsenden Widerstand gegen die Errichtung westdeutscher Stützpunkte, zum Beispiel Arendong, Barneville, Saint-Nicolas. Können Sie uns darüber etwas Näheres sagen?
2: Il existe en Belgique.
3: Die Bevölkerung ist erregt, weil man in der Nähe des westdeutschen Stützpunktes Arendong ein Denkmal entfernt hat, das zum Andenken an die von deutschen Truppen erschossenen Widerstandskämpfer dort errichtet worden ist. Das hat im ganzen Land den Protest der Bevölkerung hervorgerufen. Bei uns sind die Arbeiter und viele Parlamentarier für Verhandlungen über einen deutschen Friedensvertrag. Diese Verhandlungen sind unabdingbar, denn sie sollen dazu führen, West-Berlin den Status einer freien und neutralen Stadt zu geben. Diese Verhandlungen sollen zur Entmilitarisierung und Neutralität beider deutscher Staaten durch den Abschluss eines Friedensvertrages beitragen.
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0: Deutsch-sowjetische Freundschaft gab es einst auch in Erfurt.
1: Mit eindrucksvollen Kundgebungen wurde gestern die große Aussprache über die Ergebnisse des Staatsbesuches unseres Staatsratsvorsitzenden in der Sowjetunion fortgesetzt. In der Erfurter Thüringenhalle trafen sich gestern Nachmittag über 3000 Einwohner der Stadt. Dr. Erich Apel, Kandidat des Politbüros des ZK der SED und stellvertretender Vorsitzender des Ministerrats, berichtete über die Reise der Freundschaft. Dr. Apel erinnerte an den 22. Juni 1941, als die Faschisten heimtückisch die Sowjetunion überfielen. Den Weg unserer Politik heute zeigt der von Walter Ulbricht und Nikita Chruschtschow unterzeichnete Freundschaftsvertrag.
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Radio DDR1 hieß ab 1990 Radio Aktuell. 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

0: Wir schalten ins Haus der jungen Talente. 20 Jahre Modern Soul Band Berlin.
1: Dankeschön, das war Modern Soul. Heute zum 20. Am Schlagzeug Klaus. Am Bass Lutz. An der Gitarre André. Keyboard Hugo. Posaune Dagobert. Tenor Saxophon Nuckel. Trompete Ferry. Und wir freuen uns, dass heute Gäste dabei waren. Posaune Konrad Bauer. Bariton-Saxophon Kaspar Hansmann. Nationalpreisträger Ernst Ludwig Petrowski, Sopran-Saxophon. Christian Höhle, Trompete. Gonda Schreibig, Gesang. Und Uschi Brüning, ebenfalls. Gonda lässt sich entschuldigen, sie musste schon weg, aber Uschi ist noch da. Da ist sie. Dankeschön. Schönen Abend noch. Tschüss, war dufte. Wir freuen uns, dass ihr hier wart. Ciao.
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0: Der Kurs des 11. Parteitages der SED widerspiegelt sich auch in der sozialistischen Rechtspflege und Gesetzlichkeit, nämlich die in der Verfassung der DDR garantierten Rechte und die Würde der Bürger im Geiste der Gerechtigkeit, Gleichheit, Brüderlichkeit und Menschlichkeit zu schützen. Und die Normen des Völkerrechts sind in diesem, unserem Lande, unmittelbar geltendes Recht. Eine Chance zu geben, auch jenen Bürgern, die sich gegen Gesetze vergangen haben, dieser Grundsatz des sozialistischen Humanismus wird nicht nur hierzulande gewürdigt. Es ist der Kern der beschlossenen allgemeinen Amnestie. Mit der Abschaffung der Todesstrafe bekundet unser Land vor aller Welt einmal mehr seine Position zur Wahrung der Menschenrechte in ihrer Gesamtheit. Zugleich entsprechen wir damit Empfehlungen der Vereinten Nationen. Historisch hatte die Todesstrafe dazu beigetragen, Nazi- und Kriegsverbrechen, Verbrechen gegen Frieden und Menschlichkeit, schwerste Verbrechen gegen die Souveränität der DDR und gegen das Leben der Bürger konsequent zu verfolgen. Die DDR wird ihren völkerrechtlichen Verpflichtungen auch künftig nachkommen. Das Strafrecht enthält alle notwendigen rechtlichen Voraussetzungen, um auch ohne Todesstrafe den allseitigen Schutz der sozialistischen Gesellschaft und seiner Bürger vor kriminellen Angriffen zu gewährleisten. Mit der Bildung eines großen Senats beim obersten Gericht schließlich erweitern sich die Rechtsmittel für jeden Bürger und die innerstaatliche Gesetzlichkeit wird vervollkommnet. Beschlüsse, liebe Zuschauer, liegen also auf dem Tisch, die für unsere gesellschaftliche Entwicklung im 38. Jahr der Deutschen Demokratischen Republik eine klare Sprache sprechen.
1: Ohne Todesstrafe. 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
3: Unseren heutigen zweiten Duettteil, der wie immer montags den frühen Jahren eingeräumt ist, wollen wir den Anfängen einer ganz großen der polnischen Unterhaltungskunst widmen, Marila Rodowicz. Vielmehr den Produktionen, mit denen sie bei uns die vorderen Plätze der Wertungsfindungen erstürmte. Das war vor allem mit einer 1973er Produktionsserie, für die ihre besten polnischen Erfolgstitel nachgedichtet und von ihr im DDR-Rundfunk neu aufgenommen wurden. Dazu gehörten Lieder wie die kleine Eisenbahnballade, Maria und Alles war mal da, die wir für heute wieder einmal herausgesucht haben. Viele werden sich noch daran erinnern, denn Marilas Lieder haben wunderschöne Melodien und erzählen Geschichten, die man sich merkt. Obwohl sie um drei Ecken herum fast Czesław Niemens Nichte ist, schlug sie keineswegs von Anfang an eine musikalische Laufbahn ein, sondern gehörte zunächst zu Polens, aufgemerkt, talentiertesten 80 Meter Hürdenläuferinnen. Allerdings musste sie sich wegen schlechter Leistungen in mathematisch-physikalischen Fächern davon verabschieden. Die Akademie der schönen Künste, wohin sie ihre anderen Hobbys schließlich führten, hatte wegen reichlicher Bewerber in den bildnerischen Fächern leider auch keinen Studienplatz für sie. So wurde sie Heilgymnastin mit Spezialstrecke postoperative Rehabilitation und dem weiteren Hobby Gitarre in der Freizeit. Preise bei nationalen Talentewettbewerben 1962 kurz vor dem Abitur zum ersten Male und dann immer wieder schoben sie dann allmählich auf das Gleis, von dem der Zug für sie schließlich richtig abfuhr. 1969 war sie zum ersten Male Sängerin des Jahres in Polen. Von da an blieb ihr der Erfolg treu, schien sie bei Wettbewerben und Festivals die Plätze und Preise förmlich einzusammeln. Ihre ausgeprägte Individualität und Vielseitigkeit, für die sie heute bei Showkonzerten und Auftritten im In- und Ausland begeistert gefeiert wird, ist auch in den frühen Produktionen schon zu bemerken. Beispielsweise in den Liedern Mary Lou 1975 und Einmal eine Dame sein 1976. Bevor wir uns in einem späteren Duett ihren aktuellen LPs zuwenden, beschließen wir die heutigen Reminiszenzenfolge mit einem ihrer ausgesprochenen Ohrwürmer der 1979er deutschsprachigen Produktion Steig in den Zug. Gute Unterhaltung mit Marila Rodowicz aus Polen. Hey.

0: 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Es geht in unser liebstes Urlaubsgebiet, an die Ostsee.
1: Ja, wir reiten auf der Welle, die Ferienwelle heißt. Unser Surfen heißt Gitarre, spielt mal Laune, noch mal leise.
2: Sigrid Koschelnik von der Ferienwelle.
3: Ja, also ich würde erst mal sagen, dass für uns Mitarbeiter über die ganzen Ferienwelle Höhepunkt ist. Ja, die ganze Ferienwelle ein Höhepunkt ist. Denn 8 Stunden täglich im Winter, jetzt wieder 15 Stunden täglich, darauf haben wir uns gut vorbereitet. Und wir wollen versuchen, nach Möglichkeit für viele unterschiedliche Leute auch unterschiedliche Programme zu machen. Jeder weiß vielleicht schon, dass wir immer dabei sind, wenn die Sommerfesttage in Rostock sind. Da sind alle Reporter unterwegs. Ja. Zum Pressefest der Ostsee-Zeitung sind wir selbstverständlich dabei. Wir sind dabei, wenn das große Farbenseglertreffen in Barth ist. Und natürlich haben wir auch unser Finale. Dann zum Schluss, am 2. Oktober, wenn die Ferienwelle ausklingt, dann ist das große Finale in der Sport- und Kongresshalle. Also wir versuchen eigentlich sehr viel Service zu bieten für die Hörer. Das geht vom Wettergespräch, wie Sie schon sagten. Wir haben in diesem Sommer ein Wettergespräch mehr als sonst, 12:45 mittags. Der 1. Mai war schön, deswegen glauben wir, dass die ganze Saison schön wird, ja, vom Wetter her. Ja, außerdem bringen wir vieles Maritimes, Heimatliches für die Urlaube, damit Sie mal den Bezirk kennenlernen, ne, wenn Sie hier oben sind, damit Sie auch wissen, was Sie so alles hier sich ansehen können. Und wir haben auch neue Sendereien aufgenommen in unser Programm. Zum Beispiel eine Sendereihe, die nennt sich Unter Segeln durch die Welt. Das ist eine Kreuz- und Querfahrt durch die Geschichte der Windjammer. Und wir haben eine Reihe, die Komiker sind da. Da wollen wir Porträts machen von Komikern, also nicht nur die Komiker selbst zu Wort kommen lassen, sondern auch über ihr Leben berichten. Und das manchmal gar nicht so komisch war, wie das dann auf der Bühne aussieht. Also sicher auch interessant. Und wir bringen natürlich von morgens bis abends stündlich, halbstündlich regionale und zentrale Nachrichten, damit man auch weiß, was in der Welt und im Bezirk passiert.

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1: Professor Reinhold, die ersten Fragen vielleicht mal zusammengenommen. Doris Schmidt aus Berlin fragt, haben wir denn im Rahmen des Völkerrechts die Möglichkeit, die BRD zu verklagen oder Schadenersatzforderungen zu stellen, eben wegen dieser Obhutspflicht? Schaden haben wir ja nur ohne Zweifel davon.
2: Ja, natürlich haben wir prinzipiell die Möglichkeit, im Rahmen des Völkerrechts und im Rahmen internationaler Organisationen und auch des internationalen Gerichtshofes die BRD zu verklagen. Nur in diesen Organisationen, in diesen Einrichtungen sind ja hauptsächlich westliche Vertreter und es würde sicher nicht sehr viel Sinn haben, höchstens einen propagandistischen, agitatorischen Effekt, aber real wird das nicht sein, sondern wir müssen schon im Zusammenhang mit dem ganzen KSZE-Prozess, den Diskussionen, die es auf diesem Gebiet gibt, diese Fragen immer wieder aufwerfen und unseren Rechtsstandpunkt immer klar machen und deutlich machen, dass dieser Rechtsstandpunkt der Bundesrepublik mit dem Völkerrecht nicht in Übereinstimmung steht.
1: Professor Reinhold, Rektor an der Akademie für Gesellschaftswissenschaften.
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0: 15.30 Uhr, Berliner Rundfunk. Wir senden Nachrichten. Im Auftrage Erich Honeckers hat heute Verteidigungsminister Armeegeneral Heinz Hoffmann, Mitglied des Politbüros des ZK der SED, der Offiziershochschule Rosa Luxemburg der Grenztruppen der DDR, den Scharnhorst-Orden überreicht. Die hohe Auszeichnung war der Einrichtung vom Generalsekretär des ZK der SED und Vorsitzenden des Staatsrates und des Nationalen Verteidigungsrates in Anerkennung langjähriger Verdienste.
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0: die auch im Osten gern gehörte Hitparade von SFB 2, Hey Music mit Jürgen Jürgens. Jetzt aber keine Musik, es geht um einen SFB-Bericht. Und 1972 hetzten die Kollegen zur Jugend in der DDR.
1: Jugend in Ost-Berlin. Was tun junge Leute nach Feierabend? Wo treffen sie ihre Freunde? Wie verbringen sie ihre freie Zeit? An einem kurzen Drehnachmittag ist das kaum zu erfahren. Gespräche unter vier Augen können nicht als repräsentativ bezeichnet werden. Eine 20-jährige Dekorateurin arbeitet beispielsweise von 7 Uhr morgens bis halb 5 Uhr nachmittags. Sie wohnt außerhalb und die Anfahrt zum Arbeitsplatz dauert 1,5 Stunden. An 3 Abenden in der Woche macht sie am Wohnort ihr Abitur in Abendkursen nach, um später Innenraumarchitektur in Halle studieren zu können. Also wenig Zeit für die freie Zeit. Und dennoch relativ viel, denn die meisten ihrer Freundinnen haben bereits geheiratet. Mädchen ab 16 sind ehemündig und müssen sich neben der außerberuflichen Weiterbildung noch mit dem Haushalt und vielleicht mit Kindern beschäftigen. Nach Meinung des jungen Mädchens übernimmt dann das Fernsehgerät die Gestaltung der noch verbleibenden Freizeit. Die unverheirateten Jugendlichen dagegen scheinen hauptsächlich das Freizeitprogramm aufzugreifen, das die Jugendverbände anbieten. Die FDJ hatte 1969 1,6 Millionen Mitglieder. In ihren Jugendclubs werden allabendlich die unterschiedlichsten Veranstaltungen organisiert, zu denen wir mit der Kamera leider keinen Zutritt hatten. Sehr gefragt sind nach Auskunft von Jugendlichen vor allem Tanzabende mit populären Bands. Denn öffentliche Tanzlokale, soweit bekannt, gibt es nicht häufig in Ost-Berlin. Der Ansturm ist meist so groß, dass eine Tischreservierung erforderlich ist. Wer fein ausgehen will, scheint dem Tanzlokal neben dem Fernsehturm am Alexanderplatz den Vorzug zu geben. Dazu kommt der Alex-Treff. Im Friedrichstadtpalast ist die große Melodie untergebracht, die aber bei der Jugend nicht sehr hoch im Kurs steht. Das Treffen nach Feierabend findet ohne Tanz statt. Die Espresso-Bars sind ab 5 Uhr überfüllt. Die Milchbar an der Karl-Marx-Allee und das Espresso neben dem Alex-Grill stehen hier aber nur als zwei Beispiele von vielen. Über Besuchermangel können auch die Kinos nicht klagen. 5 bis 8 in jedem Bezirk haben die durch das Fernsehen verursachte Sterbewelle einigermaßen heil überstanden. Für Filme wie Waterloo nahmen die angesprochenen Jugendlichen Wartezeiten in Kauf. Für das Konzert von Karel Gott, der im Friedrichstadtpalast gastiert, war der Kampf bereits beendet. Sehr interessiert scheinen die Jugendlichen am Theaterbesuch zu sein. Vor allem während der Woche ist die Chance, Karten zu bekommen, relativ gut. Weniger ein Treffpunkt der Jugend als ein Treffpunkt der Kinder ist dagegen der Kulturpark in Treptow, der leider wochentags nicht so gut besucht
0: ist. Es hetzte der Sender Freies Berlin, Mediengeschichte DDR 1.

0: 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Erinnerungen an das Schlagerlotto mit Bobby Bülke. Dieser lebte von 1926 bis 2007. Er war Theaterschauspieler, Konferenzier, Rundfunkmoderator. Entdeckt wurde er von Eberhard Kors. Das Schlagerlotto wurde in den 80er Jahren ausgestrahlt.
1: Trari, trara, die Post ist da, so klang es früher mal. Trari, trara, die Post ist da, so klang es durch Berg und Tal. Trari, trara, die Post ist da, so soll es auch heute klingen. Viel Post kam an, aus fern und nah, um Grüße uns zu bringen. Herzlichen Dank, liebe Zuschauer, für Ihre viele, viele Post. Für die originellen Zeichnungen, aber auch für die schönen Gedichte. Tja, ich kann Ihnen vielleicht flüstern. Ja, wir waren im November in der Stadt mit dem Flüsterbogen. In Görlitz. Ja, in Görlitz. So, und jetzt will ich Ihnen flüstern, wer gewonnen hat. Aber warum flüstere ich eigentlich? Das ist doch kein Geheimnis. Also, zunächst die Langspielplatten. Eine Langspielplatte hat gewonnen. M. Moschka in 8701 Weigersdorf oder so ähnlich heißt der Ort. Eine zweite Langspielplatte hat gewonnen. Heike Hübner aus 8704 Kuhnewalde. Die dritte Langspielplatte hat gewonnen. Christiane Schneider in 4300 Quedlinburg. Herzlichen Glückwunsch.
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0: André Hermlin, 1989 im Fernsehen der DDR.
1: Filmmusik, das ist Dirty Dancing der 30er Jahre. Und in Deutschland gab es nach 1933 sogar im Mai Schilder, wo drauf stand, Swing-Tanzen verboten. Nach dem Krieg gab es in der DDR in den 50er Jahren auch so einige Sorgen mit Swing-Musik, aber die 50er Jahre sind lange her und wir machen wieder Swing-Musik.
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Hier ein Verkehrshinweis zu Silvester. 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

0: hört Neve auf Schusters Rappen.
1: Ich bin der Nase nachgegangen, liebe Zuschauer, und befinde mich hier im Keller in der alkoholgeschwängerten Luft des VfB Nordbrand. Und da mir ist dabei ein Buch über die Geschichte des Nordhäuserkorns in die Hände gefallen. Darin steht unter anderem: Der Branntwein fand hier eine Heimstätte wegen der anliegenden reichen Kornkammer der Goldenen Aue und wegen des Holzreichtums des benachbarten Harzes. Es dauerte nicht allzu lange, so tranken Junge und Alte das Lebenselixier als Universalmittel gegen alle möglichen und unmöglichen, wirklichen und eingebildeten Gebrechen und Krankheiten, als Trostwasser gegen üble Laune, Sorge, Weltschmerz und gegen den bösen Herbstnebel. Mit dem Produktionsleiter Walter Mal Künzel möchte ich sprechen und erfahren, ob das nun stimmt, dass der Nordhäuser gegen all diese Gebrechen wirkt.
2: Ja, ich glaube, da gibt es ja wohl nichts dagegen oder mehr dazu zu fühlen.
1: Eine wahre Medizin.
2: Ja, kann man ohne weiteres sagen.
1: Und seit wann gibt es den Nordhäuserkorn?
2: Den Korn gibt es seit 1507 und wir feiern gerade in diesem Jahr jetzt das 475-jährige Jubiläum. Und das ist das, was praktisch in der Urkunde erwähnt wurde. Es ist aber anzunehmen, dass der Korn schon viel länger hergestellt worden ist hier.
1: Der Korn, aber hier steht Doppelkorn an den Fässern. Das ist wohl der doppelte Alkoholgehalt.
2: Ja, das ist nicht ganz richtig, dass es doppelter Alkoholgehalt ist. Der Alkoholgehalt wird hier auf 38 Volumenprozent festgelegt, gegenüber dem Korn mit 32%. Und dazu kommt natürlich die weitaus längere Lagerung. Wir garantieren ja für unseren Doppelkorn an ein Jahr.
1: Nun gibt es ja verschiedene Korn. Was macht denn nun das Besondere des Nordhäuserkorns aus?
2: Ja, das beginnt schon bei der

0: Alkoholherstellung, bei der Auswahl des Getreides dafür. Wir nehmen also nur Roggen für die Alkoholgewinnung. Nach einer gewissen Gärzeit entsteht dann durch Abdestillieren der Raubrand, der dann im Anschluss danach gereinigt wird in der Rektifikation. Und diese so entstandenen Destillate werden dann auf Eichenholzfässern, wie wir das hier sehen, gelagert. Und dabei gibt es eine Qualitätsverbesserung durch den Austausch der Inhaltsstoffe des Holzes mit dem des Destillates.
1: Ah, der Geschmack wird also durch das Holz, durch das Eichenholz mitbestimmt?
0: Mitbestimmt, ja.
1: Ein edler Tropfen also?
0: Auf jeden Fall ein edler
1: Tropfen. Und Ihre Betriebsangehörigen, die greifen wohl nicht manchmal zur Flasche, wenn so diese Flaschen vorbeirollen auf dem Band?
0: Das ist strengstens untersagt und wir achten sehr darauf.
1: Und wie wird die Qualitätsnote ermittelt?
0: Die Qualitätsnote wird ständig überprüft, einmal schon hier in den einzelnen Herstellungsabteilungen und dann haben wir natürlich Mitarbeiter der TKO, die ständig darauf achten, die Qualität beizubehalten und das geschieht einmal im Labor, einmal chemisch-analytisch und dann das Entscheidende dabei ist die Verkostung, die täglich durchgeführt wird, damit wir auch eine hundertprozentige Kontrolle haben.
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0: Bad Nief, Aufschussersrappen unterwegs in Bautzen auf der Spur des Faserschreibers.
1: Gerne, liebe Zuschauer, hätte ich an einem solchen frühlingshaften Bild mitgemalt, zumal es zurzeit an Frühlingsblumen in der Natur mangelt, aber das ist nicht möglich, denn mein Faserschreiber ist gerade zu Ende gegangen. Für mich ein zusätzlicher Anlass, dem VEB Schreibgeräte Markant Stammbetrieb in Singwitz einen Besuch abzustatten. Und hier bin ich verabredet mit dem ersten Stellvertreter des Betriebsdirektors, Dieter Brunne. Für Faserschreiber sind Sie ja der Alleinhersteller in der Republik.
2: Ja, wir stellen Faserschreiber nur in Singwitz her, entgegen anderen Betriebsteilen, die wir noch besitzen oder die wir noch haben. Und wir stellen etwa 70 Millionen Fasermaler her und davon am Tage etwa 320 bis 350.000 Stück.
1: Und was darüber hinaus?
2: Darüber hinaus stellen wir noch Kugelschreiberminen, Kugelschreiber, Füllhalter, Duschezeichengerät und technische Artikel für Schreiber.
1: Woraus besteht denn nun ein solcher Faserschreiber im Einzelnen?
2: Ein Faserschreiber besteht einmal aus der Kappe, aus dem Behälter, aus dem Abschlussstopfen, aus der Schreibspitze und natürlich aus dem Tintenträger.
1: Tampon.
2: Und den, ja, aus dem Tampon, der in jedem Fall die Tinte trägt und zum Schreiben beiträgt und nachfüllbar ist.
1: Also wenn er leer ist, kann man ihn einfach wieder in Tinte stecken?
2: Ja, jawohl, wenn er leer ist, kann man den wieder in eine Tinte, in Faserschreibertinte stecken und warten, bis die Tinte nach oben gezogen ist und ihn wieder verwenden.
1: Und wie lange schreibt er dann?
2: Etwa kann man 0,25 Quadratmeter damit ausmalen oder eben 100 Briefe damit schreiben.
1: Auch Liebesbriefe?
2: Auch Liebesbriefe.
1: Danke, Dieter Brunner. Da wird sich ja Daniela freuen. Da kann sie noch viele Briefe erhalten, wie sie ihn heute bekommen hat.
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1: Verehrte Hörer, das war das gemeinsame Nachtprogramm von Radio DDR und Berliner Rundfunk. Ich hoffe, wir haben Sie gut durch diese Nacht begleitet. Wenn es für Sie zutrifft, dann schlafen Sie schön. Allen, die wie wir noch ein bisschen durchhalten müssen, sei gesagt, dass Radio DDR und Berliner Rundfunk ab 3.45 Uhr mit ihren Programmen in den Tag einsteigen. Bis dahin eine Sendepause.
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0: Wichtiger Mann bei Amiga, dem staatlichen Schallplattenlabel der DDR, Dr. René Büttner. Neuveröffentlichung stellte er vor im Jugendclub des Fernsehens der DDR 1981.
1: Das ist alles in Tüten. Das ist eine LP, die heißt 100.000 Urgewalten. Und neben diesen Gewalten und dem Bermuda-Dreieck und anderen auch Glaube an dich.
2: Glaube! Glaube! Glaube an dich! Glaube an dich! Glaube an die Wahrheit!
1: Ja, an die Musik unserer Gruppen glauben neuerdings nicht nur sie selbst, sondern auch die Fans. Ich möchte euch noch drei weitere Tipps geben. Zum einen auf die vierte LP von Karat hinweisen, die vor etwa einem Monat erschienen ist und sich einen ungeheuer großen Publikumskreis inzwischen erkämpft hat. Kann ich euch sehr empfehlen. Weiter auch, ist interessant, neu und lohnt zum Zuhören, Reinhard Lacourmi auf einer ganz anderen Strecke, auf dem Gebiet der elektronischen Musik. Die Platte heißt Das geheime Leben. Wir haben so vorsichtshalber, damit man auch weiß, was gemeint ist, noch dahinter gesetzt Electronics. Und als drittes, wir haben vorhin auch über das Pioniertreffen gesprochen. Es gibt einen Liedermacher unseres Landes, der sehr viel für Kinder und Pioniere natürlich macht, Gerhard Schöne. Ein Titel, Jule wächst sich nie, die erschreckliche Moralität eines Pioniers, der sich nicht wächst. Es geht aber alles gut aus. Und das die kleinen Tipps für das, was man sich bei uns erwerben kann. Es gibt eine interessante musikalische Rubrik, die wir haben, und zwar, wo wir auf internationale musikalische Tendenzen aufmerksam machen. Wir haben heute wieder was dabei aus Schweden von der Gruppe Secret Service mit dem Titel Oh Susie. 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

0: der kommunistische belgische Politiker Willy Freire im Fernsehen der DDR.
1: Monsieur Freire, wir erhalten jetzt viele Meldungen aus Belgien über den wachsenden Widerstand gegen die Errichtung westdeutscher Stützpunkte, zum Beispiel Arendong, Barneville, Saint-Nicolas. Können Sie uns darüber etwas Näheres sagen?
2: Il existe en Belgique.
3: Die Bevölkerung ist erregt, weil man in der Nähe des westdeutschen Stützpunktes Arendong ein Denkmal entfernt hat, das zum Andenken an die von deutschen Truppen erschossenen Widerstandskämpfer dort errichtet worden ist. Das hat im ganzen Land den Protest der Bevölkerung hervorgerufen. Bei uns sind die Arbeiter und viele Parlamentarier für Verhandlungen über einen deutschen Friedensvertrag. Diese Verhandlungen sind unabdingbar, denn sie sollen dazu führen, West-Berlin den Status einer freien und neutralen Stadt zu geben. Diese Verhandlungen sollen zur Entmilitarisierung und Neutralität beider deutscher Staaten durch den Abschluss eines Friedensvertrages beitragen.
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0: Karin Gregorek 1979 im Fernsehen der DDR. Ein Gespräch im Hause Stein über den abwesenden Herrn von Goethe.
1: Gut, Stein, ich bin bereit, Sie anzuhören. Sie machen mir Vorwürfe, und das sollen Sie nur gestehen, nicht Sie allein. Sie sagen, es sei Ihr eigenes Empfinden, was aus Ihnen spricht, aber Sie haben gar kein eigenes Empfinden, und hätten Sie eines, Josias, so würden Sie sich schwerlich herausnehmen, es dem meinigen entgegenzusetzen, wenn es nicht das übereinstimmende Empfinden des ganzen Weimar wäre. Es zeigt also von bei Ihnen ungewöhnlicher Rücksicht, dass Sie die Frage als eine eheliche hinstellen. Aber diese Art Schonung bringt uns nicht weiter. Meinen Sie, ich hätte auf dem Ball gestern die Stimmung nicht bemerkt? Ich stand ja fast abgesondert wie eine Verworfene. Blicken wir den Dingen ins Auge. Mein jetziges Verhältnis zu Goethe wird allgemein missbilligt, nicht nur von Ihnen. Ich vergesse meine Schuldigkeit, ich bin untreu, ich schädige das Ansehen des Herzogtums. Alle Welt denkt so. Nun, die Tatsachen sind kaum zu leugnen. Und ich? Sie kennen mich. Wäre die Erste, die Anklage gegen mich zu erheben, wenn ich die Sache ebenso äußerlich betrachten könnte wie alle Welt. Sie müssen reden. Reden Sie. Ich bin fähig, jede meiner Handlungen zu rechtfertigen, selbst wenn der Hof oder der Herzog oder was mich am tiefsten schmerzt, die Herzogin mit mir unzufrieden ist. Es ist die Wahrheit, Stein.
0: Ich habe Goethe abgewiesen. Karin Gregorek aus der Produktion des Fernsehens der DDR, ausgestrahlt am 25. Dezember 1979. Ein Gespräch im Hause Stein über den abwesenden Herrn von Goethe. Das Einpersonenschauspiel in 5 Akten des Dramatikers Peter Hacks liiert mit Karin Gregorek. Es zählt zu den weltweit erfolgreichsten deutschen Bühnenwerken des 20. Jahrhunderts. Eine Verteidigungsrede der Hofdame Charlotte von Stein an den eigenen Ehemann. Ein Juwel in meinem Archiv. Marcel Reich-Ranitzky nahm ein Gespräch im Hause Stein in seinen Kanon der lesenswerten deutschsprachigen Werke auf. Karin Gregorek, geboren am 26. September 1941, verstorben am 21. oder 22. April 2023 in Berlin.

0: Deutsch-sowjetische Freundschaft gab es einst auch in Erfurt.
1: Mit eindrucksvollen Kundgebungen wurde gestern die große Aussprache über die Ergebnisse des Staatsbesuches unseres Staatsratsvorsitzenden in der Sowjetunion fortgesetzt. In der Erfurter Thüringenhalle trafen sich gestern Nachmittag über 3000 Einwohner der Stadt. Dr. Erich Apel, Kandidat des Politbüros des ZK der SED und stellvertretender Vorsitzender des Ministerrats, berichtete über die Reise der Freundschaft. Dr. Apel erinnerte an den 22. Juni 1941, als die Faschisten heimtückisch die Sowjetunion überfielen. Den Weg unserer Politik heute zeigt der von Walter Ulbricht und Nikita Chruschtschow unterzeichnete Freundschaftsvertrag.
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0: Entdeckt durch Heinz Quermann, Leni Staats, die Kinderstimmen-Imitatorin. Hier zu hören mit Hermann Mayers Seifenblasen.
1: Unsere Mundart, Herr Bortle, wer acht Schlacht, es tut nicht verfleh. Brät, gemeine soll sie sein, es klingt, als hätten wir schon Maul voll Brei. Kein Vokal und richtigen Flacke, kein bissel Klang, der drinne stacke. Also wenn mir babbern, kommt's gequollen, huckeldicke aus dem Füllen. Brät kommt's raus, so Brötchenbrät. Wie wir's meint, wird's hergelegt. Eine große Vorratskammer, Zentner schwerer Wörter haben wir. Märschten Teils in losen Reden haben wir Treffer für einen jeden. Promoxe steht vorne dran. Ja, da sind wir gut beschlagen. Sollt ich euch zum Zeitvertreiben ein paar nasche Dinger schreiben und ihr spracht, so schöne Herren. Na, da schreibe ich eigentlich noch mehr. Hermann Mayer hat dieses Versprechen gehalten. Er hat noch viele heitere Begebenheiten aus dem Alltag unserer Stadt beschrieben und eine davon spielte beim Fleischer Warner. Kommt ein kleiner Junge, ein summer sprunzlicher Rotkopf im Fleischer Warner seinen Leuten eingetragen.
2: Vor einem Fünfer Wurst.
1: Nee, mein Guter, vor einem Fünfer. Luther, ich soll mich wohl in die Finger schneiden vor einem Fünfer. Ne, das geht nicht. Vor einem Groschen, ja. Der Junge geht wieder seiner Ware. Eine Weile drauf macht er wieder nein.
2: Vor einem Groschen, Wurst.
1: Siehst du, jetzt, mein Junge, so geht das. Vor einem Groschen, ja.
2: Sie brauchen nicht erst einen zu wecken.
1: So, hier hast du vor einem Groschen.
2: Hören Sie, wir sind Ihre zwei und wollen uns nein teilen. Sind Sie so gut und tun Sie uns die Wurst in zwei Teile schneiden?
1: Ja, freilich, mein Guter. Der kleine Krops, die eine Hälfte, schlenkert seinen Fünfer hin und rups, naus war. So ein Luder, hey, so ein elender Wenst. Jetzt hört er doch für einen Fünfer.
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1: Halten Sie vom Tango.
0: Auferstehung der Ruinen. Oktober 2026 zu Berlin, Großdemonstration für Frieden, auch Stuttgart. Norbert Hering publiziert einen Bericht von Christian Witt zur Berliner Demonstration. Er arbeitet heraus, Mainstream-Medien halten sich sehr zurück mit Berichten.
2: Und nun das Dossier.
0: In meiner regelmäßigen Schleife würden zumindest die öffentlich-rechtlichen Medien in Ansätzen ihrem Auftrag nachkommen, wären zumindest die Diskussionsgrundlagen breiter und wohl die Passivität der Menschen geringer, die sicher durchaus ahnen, na, ob das alles stimmt. Selbst oberflächliche Aussagen wie im Ernstfall verschaukeln uns beide Seiten durchziehen sicher viele Denkstrukturen.
3: Keinen MDR mehr in Sachsen-Anhalt und damit auch kein MDR Sachsen-Anhalt heute.
0: Jahrzehnte sprach ich für öffentlich-rechtliche Medien. Heute gewähren mir zumindest die US-amerikanischen Medien doch den Eindruck, wenn sie Leute wie Peskov, Lavrov oder auch iranische Vertreter wie Pezeshkian oder Abbas zu Wort kommen lassen, dass dieses völlig kommerziell ausgerichtete Mediensystem am Ende mit welcher Motivation auch immer einen breiteren Meinungsrahmen bietet. Und im öffentlich-rechtlichen Rahmen müsste einseitige Propaganda eigentlich strafbar sein. Jeder Bürger ist verpflichtet, dafür zu zahlen. Ich kann hier nicht nachgiebig sein. Springer oder RTL sind kommerziell organisiert mit entsprechenden Motivationen, die ich kritisieren kann, aber weniger substanziell. Verfolgen sie eben drei Ziele: Profit, unglaublicher Profit, maximaler Profit.
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0: Aber nun zu Dit is Berlin. Ich war gebunden an einige Leute, die sich links der Bühne aufhielten, konnte selbst die Masse der Teilnehmenden nicht einschätzen. Veranstalter nannten eine Zahl von mehr als 20.000, allein Berlin. Am Marsch nahmen wir nicht teil, verfolgten ihn aber polemisierend im weichen Leder eines Kaffeehaussitzes bei entsprechendem Warmgetränk. Der Demonstrationszug zog sehr, sehr lange vorbei, so dass ich, wenn ich mein Denken in den Bauch verlagere, auch von wenigstens 10.000 Teilnehmenden sprechen würde. Im Text des Christian Witt bei Norbert Hering, hervorgehoben Sören Pellmann, Fraktionsvorsitzender der Linken im Bundestag. Er schimpft über kriegstüchtig, polemisiert dann aber wieder die AfD, spricht von Faschisten, die vorgeben, Friedenspartei zu sein, im Bundestag dann aber militärischer Ausrüstung zuzustimmen. Auch die Linke stimmte schon hier und da, wage ich zu erinnern. Es gab Buhrufe. Widerspruch. Witt fragt klug, was eine Friedensdemonstration in diesem Augenblick durch die Rückkehr zum parteipolitischen Freund-Feind-Schema gewinnt. Wären es 20.000 Menschen gewesen, bekommt man diese auf die Straße, wenn eine Frage groß genug ist, andere Unterschiede für ein paar Stunden auszuhalten. Witt formuliert ein altes Problem der deutschen Friedensbewegung. Wer darf mitmachen? Wo? Wer ist links genug? Wer zu rechts? Pellmann möchte ich daher hier auch nicht publizieren. Ich fange an mit dem knochentrockenen Christian Laie vom BSW. Er war auch mal bei der Linken, von 2021 bis 2025 Mitglied des Deutschen Bundestages. Ein brillanter Redner, beginnt mit Brecht.
5: Reicher Mann und armer Mann standen da und sahen sich an. Und der Arme sagte bleich, Ich will für deine Kriege weder zahlen, noch möchte ich darin umkommen, du Schuft. Zitat Bertolt Brecht, zumindest am Anfang. Liebe Freundinnen und Freunde, Sie bewaffnen das Land und wollen die Jugend zu Soldaten machen. Sie bauen Brücken für ihre Panzer. Sie stellen die Krankenhäuser um auf Kriegsverletzte. Sie sprechen mit den Jobcentern über Arbeitszwang in der Kriegswirtschaft. Wir sehen, sie bereiten den Krieg vor und vielleicht werden das einmal die Vorkriegsjahre gewesen sein. Und deswegen ist es so wichtig, dass es am 3. Oktober einen Tag des Widerstandes gibt. Danke, dass ihr alle da seid. Das ist wichtig. Im Krieg stirbt immer zuerst die Wahrheit, aber als nächstes, da sterben dann die arbeitenden Menschen. Und deswegen fängt dieser Widerstand damit an, dass man ihren Lügen widerspricht. Und wenn die Regierung dann nach Osten zeigt und auf Russland und auf China und sagt, wir müssen jetzt bereit sein, unsere Art zu leben zu verteidigen, dann lasst uns diejenigen sein, die aufs Kanzleramt zeigen und sagen, die bedrohen unsere Art zu leben mit den Angriffen auf den Sozialstaat, mit den Angriffen auf die Rente, mit den Angriffen auf unsere Krankenhäuser. Da gibt das Problem. Und man kann das, was hier passiert, ja gar nicht fassen, wenn man nicht in oben und unten denkt. Ein Beispiel: die Bundeswehr, sie wirbt junge Menschen damit, dass sie sagt, kommt rein, wir zahlen euch den Führerschein. Ein Führerschein, der kostet 4.000, 5.000 Euro und das ist gerade in diesen Tagen viel Geld für viele Familien. Aber gibt es, und das frage ich euch, einen Menschen auf diesem Platz, der ernsthaft glaubt, ein Rheinmetall-Manager schickt seine Kinder für einen Führerschein in den Krieg? Wir dürfen uns hier nicht verarschen lassen. Es sind die Kriege der Reichen, es sind die Kriege der Mächtigen, es sind nicht unsere verdammten Kriege. Die Frage von Krieg und Frieden bleibt eine Klassenfrage. Und deswegen lasst mich noch einen Satz einschieben. Wenn das so ist, und dann ist deine Partei, die behauptet von sich, sie ist eine Friedenspartei und sie plakatiert überall Frieden. Aber sie macht eine Steuerpolitik für das reichste 1% in Deutschland und ist die erste Partei, die 5% Aufrüstung gefordert hat. Und ist die Partei, die bei Trump auf dem Schoß sitzt, dann ist das keine Friedenspartei. Friedensbewegung heißt selber denken, liebe Freundinnen und Freunde. Sondern sehen wir gerade, es geht ja nicht nur darum, dass die Bundeswehr sagt, kommt wegen Führerschein zu uns. Sie machen jetzt auch Musterungen, ja, auch bei jungen Menschen, die gesagt haben, sie haben kein Interesse. Und deswegen ist das so wichtig, dass die Jugend sich organisiert und zehntausende Menschen auf die Straße gebracht hat. Und deswegen von dieser Stelle danke, das macht ihr großartig. Sie wollen eine Generation Gleichschritt, sie kriegen eine Generation Ungehorsam. Und warum das so wichtig ist, das sieht man, wenn man nach Frankreich guckt, da redet man manchmal mehr Klartext als bei uns. Der höchste französische General, er hat gesagt, wir müssen bereit sein, unsere Kinder zu opfern. Und deswegen braucht es solche Orte wie diesen hier, damit man solchen Leuten antwortet, Junge, was stimmt nicht mit dir? Einen Scheiß müssen wir, unsere Jugend kriegt ihr nicht. Vor einer Woche, da standen 175.000 Menschen auf der Straße und sie haben gegen Sozialabbau demonstriert und das ist gut so. Und heute, da stehen Zehntausende in Berlin und in Stuttgart auf der Straße und demonstrieren gegen Aufrüstung und das ist auch gut so. Aber ich sage euch, wenn sich diese beiden Proteste zusammentun, Wenn die Frage von Sozialabbau verknüpft wird mit der Frage von Aufrüstung, wenn endlich ausgesprochen wird, die greifen den Sozialstaat an, um ihre Aufrüstung zu finanzieren, dann wird es gefährlich für die Regierung, liebe Freundinnen und Freunde. Lasst uns eines nicht vergessen, das gleiche System, was viele arm macht und einige wenige reich, dieses System trägt den Krieg in sich wie die Wolke den Regen. Und deswegen lasst uns der Ort des Widerstandes sein, lasst uns mehr werden, lasst uns eine Bewegung sein, vor der sich die Regierung fürchtet und Philipp Amthor sich in seinem verdammten Strandkorb versteckt. Dankeschön.
0: Beeindruckend die 17-jährige Clara Wolf, Mitorganisatorin der Schulstreiks.
1: Liebe Freundinnen und Freunde, ich bin Carla, ich bin 17 Jahre alt und ich bin in der Schulstreikbewegung gegen die Wehrpflicht aktiv. Wir sind tausende Schülerinnen und Schüler bundesweit, die sich gegen die Wiedereinführung der Wehrpflicht stellen. Und damit sind wir dem deutschen Staat ein Dorn im Auge. Ich wurde bei meinem Schulpraktikum vom BKA angesprochen. Durch Kommentare haben sie immer wieder durchblicken lassen, dass sie wissen, dass ich für die Schulstreiks aktiv bin. Ein Freund wurde auf seinem Schulweg vom Verfassungsschutzbeamten angehalten und unter Druck gesetzt. In Cottbus, München, Hamburg, Kiel und so vielen anderen Städten wurde von Schulleitungen versucht, Schüler einzuschüchtern, weil sie für den Schulstreik mobilisiert haben. Manche, die zum Streik gehen wollten, wurden sogar in der Schule eingesperrt oder auf dem Streik verhaftet und zurück zur Schule gebracht. Aber diese ganzen Repressionen haben uns nicht davon abgehalten, weiterzumachen. Sie haben uns nicht davon abgehalten, letzte Woche mit 45.000 Schülerinnen und Schülern auf die Straße zu gehen. Wir haben letzte Woche klar gemacht, wir Jugendliche wollen keine Wehrpflicht. Wir können uns wehren. Dass wir uns wehren können, zeigen auch die Schulstreiks in Frankreich, bei denen Proteste, Blockaden und Besetzungen an über 600 Schulen stattgefunden haben, um gegen die aktuelle Kürzungspolitik zu kämpfen. Über 1000 Festnahmen, 50 Verletzte, Einsatz von Tränengas und weitere Polizeigewalt. Das ist unfassbar. Sie versuchen ernsthaft, uns mit ihren Knüppeln einzuschüchtern. Doch auch die Streiks in Frankreich zeigen, wir sind viele. Schülerinnen und Schüler auf der ganzen Welt können für ihre Rechte einstehen. Und gerade weil wir uns wehren, sind unsere Schulstreiks dem Staat ein Dorn im Auge. Denn die Wehrpflicht soll wieder eingeführt. Es soll ein Krieg vorbereitet werden. Dafür kriegen meine Freunde jetzt schon Briefe von der Bundeswehr, wo sie zu einer Musterung geladen werden. Und das, obwohl sie zuvor in einem Fragebogen der Bundeswehr kein Interesse angegeben haben. Dafür können diese Musterungen schon jetzt jederzeit verpflichtend durchgesetzt werden. Und wenn man zu so einer verpflichtenden Musterung dann nicht erscheint, steht auf einmal die Militärpolizei vor deiner Tür und schleift dich dann dorthin. Unsere Interessen sind diesem Staat egal und das zeigt sich nicht erst in einem Krieg, sondern auch jetzt schon. Während unsere Schulen auseinanderfallen, meine Schwester in Containern unterrichtet wird und bei meinen Freunden die Turnhalle tropft, die Armut unter Jugendlichen zunimmt und es immer schwerer wird, einen Ausbildungsplatz zu finden, werden Milliarden für den Krieg und die Ausrüstung ausgegeben. Seien es Waffenlieferungen nach Israel, um den Genozid in Gaza zu finanzieren, oder bald der halbe Bundeshaushalt für die Aufrüstung hier in Deutschland. Wenn die Gewerkschaften den Sozialabbau, der die Aufrüstung bezahlt, bekämpfen, wenn Lehrer und Schüler in der Schule gegen Bundeswehrwerbung, die Kirchen, die Pfadfinder, die Sportvereine gegen Normalisierung der Bundeswehr und wenn in Betrieben gegen die Kriegsvorbereitung gekämpft wird, dann können wir erfolgreich sein. Sie setzen darauf. Sie setzen darauf, dass wir alle diese Angriffe einfach so hinnehmen. Zeigen wir ihnen, dass sie sich verrechnet haben, dass wir die Generation Widerstand sind. Sie, die Reichen, wollen Krieg. Wir alle wollen eine Zukunft. Zukunft.
0: Die stärkste Rede kam mir von Johannes Warwick, der eben nicht zur Friedensbewegung gehört, wie er gleich selbst erklärt. Witt beobachtete noch, dass er vor der Veranstaltung vor der russischen Botschaft Halt gemacht hat und Russland aufgefordert hat, den Krieg zu beenden. Später spricht er von Eskalationsspiralen, einen Vorgang, an dem wenigstens mehrere Akteure drehen. Nicht nur Witt, auch mir wäre da noch eine andere Botschaft aufgefallen, an der Warwick etwas hätte fordern können. Sie liegt ganz in der Nähe. Dennoch starke Rede.
6: Vielen Dank, schön, dass Sie und ihr alle da seid. Ich hätte mir nicht wirklich vorstellen können, einmal auf einer solchen Demonstration gegen Rüstung und gegen Krieg zu sprechen und schon gar nicht am 3. Oktober. Wir sind heute vermutlich oder gewiss nicht in allen politischen Fragen einer Meinung. Warum rede ich also heute dennoch hier auf dieser Demonstration? Ich sehe die deutsche Sicherheitspolitik auf einem sehr gefährlichen Irrweg und ich erwarte und verlange einen radikalen Kurswechsel, der nur durch Druck aus der Bevölkerung zustande kommen kann. Ich sage das nicht als jemand, der schon immer gegen Militärbündnisse oder Verteidigungspolitik gewesen wäre. Ich habe an einer Bundeswehruniversität geforscht. Ich habe das Verteidigungsministerium und die NATO beraten. Und ich war, es wurde gerade gesagt, lange Jahre Präsident der Gesellschaft für Sicherheitspolitik. Ich bin kein Pazifist aus Prinzip. Ich gehöre in dem Sinne nicht zu den üblichen Verdächtigen. Warum also spreche ich heute trotzdem zu Ihnen? Mit der sicherheitspolitischen Zeitenwende hat die deutsche Sicherheitspolitik Maß und Mitte verlassen. Das Konzept, das den gegenwärtigen Kurs prägt, lautet Kriegstüchtigkeit. Gemeint ist damit nicht alleine eine besser ausgestattete Bundeswehr. Gemeint ist damit eine Politik, die militärische Vorbereitung auf Krieg immer stärker zum Maßstab politischen Handelns macht. Dieses Denken verändert unser Land zum Schlechten und zum Gefährlichen. Wir nähern uns einer Lage, in der der Krieg in der Ukraine in einen Krieg um die Ukraine zu eskalieren droht, also zu einem offenen Krieg zwischen uns und Russland. Und die entscheidende Frage, die ich sehe, lautet deshalb, wann beginnen realistische, international abgestützte diplomatische Initiativen, um diese Eskalation zu begrenzen und zu einem politischen Ausweg zu kommen. Die Strategie mit deutschen Waffen, deutschem Geld und deutscher politischen Rückendeckung, den Krieg nach Russland zu tragen und eine immer weitere Ausweitung des Krieges zu riskieren, kann nicht im Interesse der Menschen liegen. Nicht in Deutschland, nicht in Russland und auch nicht in der Ukraine. Lassen Sie mich weismachen, dass das im Interesse der Ukraine liegt. Wir sollten nicht akzeptieren, dass Deutschland zum Motor einer internationalen Aufrüstungsspirale wird. Wir sollten nicht akzeptieren, dass Milliarden und Abermilliarden für Rüstung verpulvert werden, während für andere Aufgaben immer das Geld fehlt. Und wir sollten auch nicht akzeptieren, dass ein willkürlich gewähltes 5%-Ziel für Militärausgaben zum neuen Maßstab deutscher Politik gemacht wird. Ich sage ganz deutlich, die Fortführung des gegenwärtigen Kurses wird weder zu besseren Bedingungen für die Ukraine noch für mehr Sicherheit für Deutschland und Europa führen. Ziel muss vielmehr sein, möglichst rasch die Voraussetzungen für ernsthafte Verhandlungen zu schaffen, eine Lösung, die das Töten beendet, Eskalationsrisiken begrenzt und zugleich den Grundstein für eine tragfähige europäische Sicherheitsarchitektur legt. Und Verhandlungen sind mühsam und schwierig, gar keine Frage. Aber Verhandlungen sind auch präventive Eskalationsverhinderung und damit ein Gebot politischer Klugheit und Notwendigkeit. Und dabei ist es natürlich eine Binsenweisheit, die aber aus dem öffentlichen Diskurs zu sehr verdrängt ist, dass dauerhafte Sicherheit, natürlich neben Verteidigungsfähigkeit, insbesondere Diplomatie, Rüstungskontrolle und auch die Bereitschaft zum Interessenausgleich notwendig macht. Nur so lässt sich die Eskalationsspirale durchbrechen und die zunehmende geistige Mobilmachung, Aufrüstungsorgien, Verengung auf militärische Mittel und die Verweigerung und oft auch die Verächtlichmachung von Diplomatie stehen diesem Ansatz vollkommen entgegen. In diesem Sinne sage ich euch, lasst euch nicht einreden, Fundamentalkritik daran sei naiv. Lasst euch nicht einreden, Verhandlungen sind das gleiche wie Kapitulation oder Appeasement gegenüber einem Aggressor. Und in diesem Sinne möchte ich euch zurufen, seid stark für den Frieden. Vielen Dank.
0: Ein zorniger, sicher auch enttäuschter Johannes Warwick beendet dieses Dossier.
7: Das Dossier. Der Souverän tut demonstrieren, der will nicht für die Bonzen frieren.
0: Die Essenz eines langen Dossiers. Tagesschau eröffnet, erste konstituierende Sitzung in Sachsen-Anhalt. Die AfD will erstmals einen Parlamentspräsidenten stellen und Regierungsfähigkeit beweisen. Die ARD verwechselt Bericht und Kommentar mit der Überschrift die AfD und die ganz große Bühne. Sie nennt es Analyse eines Torben Lehning aus Berlin, der dennoch nicht umhinkommt. Ein historisch bestes Wahlergebnis von 43,8% zu erwähnen.
3: Keinen MDR mehr in Sachsen-Anhalt und damit auch kein MDR Sachsen-Anhalt heute. Das könnte passieren.
0: Es wäre vielleicht ein Anfang, wären in Sachsen-Anhalt Medien empfangbar, die nicht kolonial und herrenmenschlich von oben herab, sondern direkt aus dem Volk berichten würden.
8: Mit Schutzwahl werden nicht passieren.
0: Ich möchte Georgi Dimitrov erinnern, 1935, der Faschismus an der Macht ist die offene, terroristische Diktatur der reaktionärsten, chauvinistischsten und am meisten imperialistischen Elemente des Finanzkapitals. Der Faschismus ist keine über den Klassen stehende Macht und keine Macht des Kleinbürgertums oder des Lumpenproletariats über das Finanzkapital. Der Faschismus ist die Macht des Finanzkapitals selbst. Der Faschismus in der Außenpolitik ist der Chauvinismus in seiner brutalsten Form, der einen tierischen Hass gegen die anderen Völker kultiviert. Jeden Tag in der außenpolitischen Berichterstattung der Medien wahrzunehmen, ob sie im Geiste von BlackRock oder Rheinmetall berichten, ist nebensächlich. Gehen wir durch. Die Türkei und Pakistan entsenden Truppen nach Saudi-Arabien. Explosionen werden in der Hauptstadt Riad gemeldet. Ich würde es Eskalation bezeichnen. Die iranische Nachrichtenagentur IRNA berichtet Generalmajor Ali Abdullahi. Er warnt vor den Konsequenzen militärischer Abenteuer gegen den Iran. Auch gab es ein Treffen des iranischen Außenministers mit Botschaftern und Leitern ausländischer Vertretung in Teheran. Ein führender Kommandeur der iranischen Revolutionsgarde erklärte, US-Kriegsschiffe sind aus der Straße von Hormus geflohen.
9: Die Straße von Hormus ist wieder geöffnet.
0: Naja, zumindest sind es widersprüchliche Angaben, liebe Svetlana. Der iranische Konteradmiral Ali Fadavi besteht darauf, die Straße wäre unter iranischer Kontrolle. Die USA würden weiter die Blockade iranischer Häfen durchsetzen. US-Portale wie Axios und The Wall Street Journal berichten, nach den Zwischenwahlen im November könnten wieder größere US-Kampfhandlungen beginnen. US-Präsident Donald Trump drohte ein weiteres Mal, Iran zu vernichten. Irans Außenminister Araghchi erklärte am Sonntag, Iran sei zur Diplomatie entschlossen, aber bereit, sich gegen einen weiteren Angriff zu verteidigen. Knapp 3 Jahre nach dem Hamas-Großangriff auf Israel hat der israelische Regierungschef Netanyahu eine erneute Machtübernahme der Islamisten im Gazastreifen ausgeschlossen. Er erklärte sich auf einem Militärfriedhof in Jerusalem. Der ORF berichtet, Irans Präsident Masoud Pezeshkian wird vom ORF zitiert, die Verhandlungen zwischen Teheran und Washington über ein Ende des Iran-Krieges sind sinnlos. Jemenitische Regierungstruppen melden die Kontrolle über die Meerenge Bab al-Mandab im Jemen. Die vom Iran unterstützte Husi-Miliz wies Berichte über Geländegewinne der Regierungstruppen als unwahr zurück. Wie wenig wir doch wissen, was allerdings klar, die Preise für Benzin und Diesel steigen wieder, trotz Tankrabatt. ADAC findet das schwer nachvollziehbar. Ihr Erzähler nicht. Angesichts des noch dichten Straßenverkehrs frage ich, bei welcher Preislage Realitäten ankommen werden. Bei Konsumenten 4 Euro pro Liter, 5 Euro pro Liter, 6 Euro pro Liter. Meine Kommentierung steht bereits fest. Am Dienstag, den 6. Oktober 2026, Radiomacher Budi, kleine Audiodatei.
9: Und nun die weiteren Nachrichten.
0: Danke, beste Svetlana. Der rumänische Staatspräsident Dan hat nun den Diplomaten Luca Niculescu mit der Regierungsbildung beauftragt. Ein Wahlsieger hieß ja Georgescu. Wichtig, dass er keine Mitsprache bekommt. Derart antidemokratisches Gebaren führt dann selbst beim ORF zu der Erkenntnis, eine Mehrheit wäre nach wie vor nicht in Sicht. In Deutschland berichtet man gleich gar nicht im Auftrag der gezielten Desinformation. Die ukrainische Bahn musste im September 5.831 Züge evakuieren. Theory of Victory. Die NATO entwirft einen Plan für einen schnellen Sieg im Falle eines Angriffs durch Russland. Bloomberg berichtet. Financial Times meint, Estland verlegt Elitetruppen an die Grenze zu Russland. Nach Bedrohungslagen ziehen die USA alle Bomber aus der britischen Basis Fairport ab. Good morning. Tagesschau berichtet, die Zahl der Kriegsdienstverweigerer ist stark angestiegen.
10: In wenigen Wochen die Heimat in jeder Beziehung kriegstüchtig zu machen.
0: Für derartiges braucht man zumindest Patriotismus. Wenigstens da waren die Akteure der letzten Übung in dieser Sache klüger. Jetzt haben wir Leute wie Bundesbankchef Joachim Nagel, der vor einem Gaspreisschock im Winter warnt, die Inflation liege bereits bei 3,8%. Kennen Sie das Problem der Zwerchfellschmerzen? Der BND-Chef Jäger warnt vor einem gewaltsamen Konflikt mit Russland. Schleswig-Holsteins Ministerpräsident Daniel Günther.
11: Wir müssen es notfalls zensieren und im Extremfall sogar verbieten.
0: Ja. Stellt sich in Sachen Energiepolitik gegen Katharina Reiche. Und CSU-Chef Markus Söder hetzt gegen ukrainische Männer, die in Deutschland Sozialleistungen beziehen. Sie sollen an die Front statt hier ins Bürgergeld abschieben, direkt in Kriegsgebiete und den sicheren Tod. Weiter weg von unseren Werten. Die Zwerchfellschmerzen geht es wohl nicht. Morgen dichte Wolken, Richtung Küsten auch Schauer, in der Mitte und im Süden eher sonnig, nach Nebelauflösung. Morgen Abend Wolkenverdichtung von Westen, Donnerstag Regen und Schauer, Wind, Sturm. Nach Abkühlung wird es dann bei unbeständigem Wetter wieder etwas milder.
12: Marcello, vielen Dank für die Nachricht. 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
1: So um Mitternacht lassen wir uns richtig hängen. Hey, Giuseppe.

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0: Oktober 2026 zu Berlin. Großdemonstration für Frieden, auch Stuttgart. Norbert Hering publiziert einen Bericht von Christian Witt zur Berliner Demonstration. Er arbeitet heraus, Mainstream-Medien halten sich sehr zurück mit Berichten.
1: Und nun das Dossier.
0: In meiner regelmäßigen Schleife würden zumindest die öffentlich-rechtlichen Medien in Ansätzen ihrem Auftrag nachkommen, wären zumindest die Diskussionsgrundlagen breiter und wohl die Passivität der Menschen geringer, die sicher durchaus ahnen, na ob das alles stimmt. Selbst oberflächliche Aussagen wie im Ernstfall verschaukeln uns beide Seiten, durchziehen sicher viele Denkstrukturen.
2: Keinen MDR mehr in Sachsen-Anhalt und damit auch kein MDR Sachsen-Anhalt heute.
0: Jahrzehnte sprach ich für öffentlich-rechtliche Medien. Heute gewähren mir zumindest die US-amerikanischen Medien doch den Eindruck, wenn sie Leute wie Peskov, Lavrov oder auch iranische Vertreter wie Pezeshkian oder Abbas zu Wort kommen lassen, dass dieses völlig kommerziell ausgerichtete Mediensystem am Ende mit welcher Motivation auch immer einen breiteren Meinungsrahmen bietet. Und im öffentlich-rechtlichen Rahmen müsste einseitige Propaganda eigentlich strafbar sein. Jeder Bürger ist verpflichtet, dafür zu zahlen. Ich kann hier nicht nachgiebig sein. Springer oder RTL sind kommerziell organisiert mit entsprechenden Motivationen, die ich kritisieren kann, aber weniger substanziell. Verfolgen sie eben drei Ziele: Profit, unglaublicher Profit, maximaler Profit.
3: Berlin, Berlin, was ist mit dir und mir geschehen? 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
0: Aber nun zu Dit is Berlin. Ich war gebunden an einige Leute, die sich links der Bühne aufhielten, konnte selbst die Masse der Teilnehmenden nicht einschätzen. Veranstalter nannten eine Zahl von mehr als 20.000, allein Berlin. Am Marsch nahmen wir nicht teil, verfolgten ihn aber polemisierend im weichen Leder eines Kaffeehaussitzes bei entsprechendem Warmgetränk. Der Demonstrationszug zog sehr, sehr lange vorbei, so dass ich, wenn ich mein Denken in den Bauch verlagere, auch von wenigstens 10.000 Teilnehmenden sprechen würde. Im Text des Christian Witt bei Norbert Hering, hervorgehoben Sören Pellmann, Fraktionsvorsitzender der Linken im Bundestag. Er schimpft über kriegstüchtig, polemisiert dann aber wieder die AfD, spricht von Faschisten, die vorgeben, Friedenspartei zu sein, im Bundestag dann aber militärischer Ausrüstung zuzustimmen. Auch die Linke stimmte schon hier und da, wage ich zu erinnern. Es gab Buhrufe. Widerspruch. Witt fragt klug, was eine Friedensdemonstration in diesem Augenblick durch die Rückkehr zum parteipolitischen Freund-Feind-Schema gewinnt. Wären es 20.000 Menschen gewesen, bekommt man diese auf die Straße, wenn eine Frage groß genug ist, andere Unterschiede für ein paar Stunden auszuhalten. Witt formuliert ein altes Problem der deutschen Friedensbewegung. Wer darf mitmachen? Wo? Wer ist links genug? Wer zu rechts? Pellmann möchte ich daher hier auch nicht publizieren. Ich fange an mit dem knochentrockenen Christian Laie vom BSW. Er war auch mal bei der Linken, von 2021 bis 2025 Mitglied des Deutschen Bundestages. Ein brillanter Redner, beginnt mit Brecht.
4: Reicher Mann und armer Mann standen da und sahen sich an. Und der Arme sagte bleich: Ich will für deine Kriege weder zahlen, noch möchte ich darin umkommen, du Schuft. Zitat Bertolt Brecht, zumindest am Anfang. Liebe Freundinnen und Freunde, Sie bewaffnen das Land und wollen die Jugend zu Soldaten machen. Sie bauen Brücken für ihre Panzer. Sie stellen die Krankenhäuser um auf Kriegsverletzte. Sie sprechen mit den Jobcentern über Arbeitszwang in der Kriegswirtschaft. Wir sehen, Sie bereiten den Krieg vor und vielleicht werden das einmal die Vorkriegsjahre gewesen sein. Und deswegen ist es so wichtig, dass es am 3. Oktober einen Tag des Widerstandes gibt. Danke, dass ihr alle da seid. Das ist wichtig. Im Krieg stirbt immer zuerst die Wahrheit, aber als nächstes, da sterben dann die arbeitenden Menschen. Und deswegen fängt dieser Widerstand damit an, dass man ihren Lügen widerspricht. Und wenn die Regierung dann nach Osten zeigt und auf Russland und auf China und sagt, wir müssen jetzt bereit sein, unsere Art zu leben zu verteidigen, dann lasst uns diejenigen sein, die aufs Kanzleramt zeigen und sagen, die bedrohen unsere Art zu leben mit den Angriffen auf den Sozialstaat, mit den Angriffen auf die Rente, mit den Angriffen auf unsere Krankenhäuser. Da gibt es das Problem. Und man kann das, was hier passiert, ja gar nicht fassen, wenn man nicht in oben und unten denkt. Ein Beispiel: die Bundeswehr, sie wirbt junge Menschen damit, dass sie sagt, kommt rein, wir zahlen euch den Führerschein. Ein Führerschein, der kostet 4.000, 5.000 Euro und das ist gerade in diesen Tagen viel Geld für viele Familien. Aber gibt es, und das frage ich euch, einen Menschen auf diesem Platz, der ernsthaft glaubt, ein Rheinmetall-Manager schickt seine Kinder für einen Führerschein in den Krieg? Wir dürfen uns hier nicht verarschen lassen. Es sind die Kriege der Reichen, es sind die Kriege der Mächtigen, es sind nicht unsere verdammten Kriege. Die Frage von Krieg und Frieden bleibt eine Klassenfrage. Und deswegen lasst mich noch einen Satz einschieben. Wenn das so ist, und dann ist deine Partei, die behauptet von sich, sie ist eine Friedenspartei und sie plakatiert überall Frieden. Aber sie macht eine Steuerpolitik für das reichste 1% in Deutschland und ist die erste Partei, die 5% Aufrüstung gefordert hat. Und ist die Partei, die bei Trump auf dem Schoß sitzt, dann ist das keine Friedenspartei. Friedensbewegung heißt selber denken, liebe Freundinnen und Freunde. Sondern sehen wir gerade, es geht ja nicht nur darum, dass die Bundeswehr sagt, kommt wegen Führerschein zu uns. Sie machen jetzt auch Musterungen, ja, auch bei jungen Menschen, die gesagt haben, sie haben kein Interesse. Und deswegen ist das so wichtig, dass die Jugend sich organisiert und zehntausende Menschen auf die Straße gebracht hat. Und deswegen von dieser Stelle danke, das macht ihr großartig. Sie wollen eine Generation Gleichschritt, sie kriegen eine Generation Ungehorsam. Und warum das so wichtig ist, das sieht man, wenn man nach Frankreich guckt, da redet man manchmal mehr Klartext als bei uns. Der höchste französische General, er hat gesagt, wir müssen bereit sein, unsere Kinder zu opfern. Und deswegen braucht es solche Orte wie diesen hier, damit man solchen Leuten antwortet, Junge, was stimmt nicht mit dir? Einen Scheiß müssen wir, unsere Jugend kriegt ihr nicht. Vor einer Woche, da standen 175.000 Menschen auf der Straße und sie haben gegen Sozialabbau demonstriert und das ist gut so. Und heute, da stehen Zehntausende in Berlin und in Stuttgart auf der Straße und demonstrieren gegen Aufrüstung und das ist auch gut so. Aber ich sage euch, wenn sich diese beiden Proteste zusammentun, wenn die Frage von Sozialabbau verknüpft wird mit der Frage von Aufrüstung, wenn endlich ausgesprochen wird, die greifen den Sozialstaat an, um ihre Aufrüstung zu finanzieren, dann wird es gefährlich für die Regierung, liebe Freundinnen und Freunde. Lasst uns eines nicht vergessen, das gleiche System, was viele arm macht und einige wenige reich, dieses System trägt den Krieg in sich wie die Wolke den Regen und deswegen lasst uns der Ort des Widerstandes sein, lasst uns mehr werden, lasst uns eine Bewegung sein, vor der sich die Regierung fürchtet und Philipp Amthor sich in seinem verdammten Strandkorb versteckt. Dankeschön.
0: Beeindruckend die 17-jährige Clara Wolf, Mitorganisatorin der Schulstreiks.
5: Liebe Freundinnen und Freunde, ich bin Carla, ich bin 17 Jahre alt und ich bin in der Schulstreikbewegung gegen die Wehrpflicht aktiv. Wir sind tausende Schülerinnen und Schüler bundesweit, die sich gegen die Wiedereinführung der Wehrpflicht stellen. Und damit sind wir dem deutschen Staat ein Dorn im Auge. Ich wurde bei meinem Schulpraktikum vom BKA angesprochen. Durch Kommentare haben sie immer wieder durchblicken lassen, dass sie wissen, dass ich für die Schulstreiks aktiv bin. Ein Freund wurde auf seinem Schulweg vom Verfassungsschutzbeamten angehalten und unter Druck gesetzt. In Cottbus, München, Hamburg, Kiel und so vielen anderen Städten wurde von Schulleitungen versucht, Schüler einzuschüchtern, weil sie für den Schulstreik mobilisiert haben. Manche, die zum Streik gehen wollten, wurden sogar in der Schule eingesperrt oder auf dem Streik verhaftet und zurück zur Schule gebracht. Aber diese ganzen Repressionen haben uns nicht davon abgehalten, weiterzumachen. Sie haben uns nicht davon abgehalten, letzte Woche mit 45.000 Schülerinnen und Schülern auf die Straße zu gehen. Wir haben letzte Woche klar gemacht, wir Jugendliche wollen keine Wehrpflicht. Wir können uns wehren. Dass wir uns wehren können, zeigen auch die Schulstreiks in Frankreich, bei denen Proteste, Blockaden und Besetzungen an über 600 Schulen stattgefunden haben, um gegen die aktuelle Kürzungspolitik zu kämpfen. Über 1000 Festnahmen, 50 Verletzte, Einsatz von Tränengas und weitere Polizeigewalt. Das ist unfassbar. Sie versuchen ernsthaft, uns mit ihren Knüppeln einzuschüchtern. Doch auch die Streiks in Frankreich zeigen, wir sind viele. Schülerinnen und Schüler auf der ganzen Welt können für ihre Rechte einstehen. Und gerade weil wir uns wehren, sind unsere Schulstreiks dem Staat ein Dorn im Auge. Denn die Wehrpflicht soll wieder eingeführt. Es soll ein Krieg vorbereitet werden. Dafür kriegen meine Freunde jetzt schon Briefe von der Bundeswehr, wo sie zu einer Musterung geladen werden. Und das, obwohl sie zuvor in einem Fragebogen der Bundeswehr kein Interesse angegeben haben. Dafür können diese Musterungen schon jetzt jederzeit verpflichtend durchgesetzt werden. Und wenn man zu so einer verpflichtenden Musterung dann nicht erscheint, steht auf einmal die Militärpolizei vor deiner Tür und schleift dich dann dorthin. Unsere Interessen sind diesem Staat egal. Und das zeigt sich nicht erst in einem Krieg, sondern auch jetzt schon. Während unsere Schulen auseinanderfallen, meine Schwester in Containern unterrichtet wird und bei meinen Freunden die Turnhalle tropft, die Armut unter Jugendlichen zunimmt und es immer schwerer wird, einen Ausbildungsplatz zu finden, werden Milliarden für den Krieg und die Ausrüstung ausgegeben. Seien es Waffenlieferungen nach Israel, um den Genozid in Gaza zu finanzieren, oder bald der halbe Bundeshaushalt für die Aufrüstung hier in Deutschland. Wenn die Gewerkschaften den Sozialabbau, der die Aufrüstung bezahlt, bekämpfen, wenn Lehrer und Schüler in der Schule gegen Bundeswehrwerbung, die Kirchen, die Pfadfinder, die Sportvereine gegen Normalisierung der Bundeswehr und wenn in Betrieben gegen die Kriegsvorbereitung gekämpft wird, dann können wir erfolgreich sein. Sie setzen darauf. Sie setzen darauf, dass wir alle diese Angriffe einfach so hinnehmen. Zeigen wir ihnen, dass sie sich verrechnet haben, dass wir die Generation Widerstand sind. Sie, die Reichen, wollen Krieg. Wir alle wollen eine Zukunft.
0: Die stärkste Rede kam mir von Johannes Warwick, der eben nicht zur Friedensbewegung gehört, wie er gleich selbst erklärt. Witt beobachtete noch, dass er vor der Veranstaltung vor der russischen Botschaft Halt gemacht hat und Russland aufgefordert hat, den Krieg zu beenden. Später spricht er von Eskalationsspiralen, einen Vorgang, an dem wenigstens mehrere Akteure drehen. Nicht nur Witt, auch mir wäre da noch eine andere Botschaft aufgefallen, an der Warwick etwas hätte fordern können. Sie liegt ganz in der Nähe. Dennoch starke Rede.
6: Vielen Dank, schön, dass Sie und ihr alle da seid. Ich hätte mir nicht wirklich vorstellen können, einmal auf einer solchen Demonstration gegen Rüstung und gegen Krieg zu sprechen und schon gar nicht am 3. Oktober. Wir sind heute vermutlich oder gewiss nicht in allen politischen Fragen einer Meinung. Warum rede ich also heute dennoch hier auf dieser Demonstration? Ich sehe die deutsche Sicherheitspolitik auf einem sehr gefährlichen Irrweg und ich erwarte und verlange einen radikalen Kurswechsel, der nur durch Druck aus der Bevölkerung zustande kommen kann. Ich sage das nicht als jemand, der schon immer gegen Militärbündnisse oder Verteidigungspolitik gewesen wäre. Ich habe an einer Bundeswehr-Universität geforscht. Ich habe das Verteidigungsministerium und die NATO beraten. Und ich war, es wurde gerade gesagt, lange Jahre Präsident der Gesellschaft für Sicherheitspolitik. Ich bin kein Pazifist aus Prinzip. Ich gehöre in dem Sinne nicht zu den üblichen Verdächtigen. Warum also spreche ich heute trotzdem zu Ihnen? Mit der sicherheitspolitischen Zeitenwende hat die deutsche Sicherheitspolitik Maß und Mitte verlassen. Das Konzept, das den gegenwärtigen Kurs prägt, lautet Kriegstüchtigkeit. Gemeint ist damit nicht alleine eine besser ausgestattete Bundeswehr. Gemeint ist damit eine Politik, die militärische Vorbereitung auf Krieg immer stärker zum Maßstab politischen Handelns macht. Dieses Denken verändert unser Land zum Schlechten und zum Gefährlichen. Wir nähern uns einer Lage, in der der Krieg in der Ukraine in einen Krieg um die Ukraine zu eskalieren droht, also zu einem offenen Krieg zwischen uns und Russland. Und die entscheidende Frage, die ich sehe, lautet deshalb, wann beginnen realistische, international abgestützte diplomatische Initiativen, um diese Eskalation zu begrenzen und zu einem politischen Ausweg zu kommen? Die Strategie mit deutschen Waffen, deutschem Geld und deutscher politischen Rückendeckung, den Krieg nach Russland zu tragen und eine immer weitere Ausweitung des Krieges zu riskieren, kann nicht im Interesse der Menschen liegen. Nicht in Deutschland, nicht in Russland und auch nicht in der Ukraine. Lassen Sie mich weismachen, dass das im Interesse der Ukraine liegt. Wir sollten nicht akzeptieren, dass Deutschland zum Motor einer internationalen Aufrüstungsspirale wird. Wir sollten nicht akzeptieren, dass Milliarden und Abermilliarden für Rüstung verpulvert werden, während für andere Aufgaben immer das Geld fehlt. Und wir sollten auch nicht akzeptieren, dass ein willkürlich gewähltes 5%-Ziel für Militärausgaben zum neuen Maßstab deutscher Politik gemacht wird. Ich sage ganz deutlich, die Fortführung des gegenwärtigen Kurses wird weder zu besseren Bedingungen für die Ukraine noch für mehr Sicherheit für Deutschland und Europa führen. Ziel muss vielmehr sein, möglichst rasch die Voraussetzungen für ernsthafte Verhandlungen zu schaffen, eine Lösung, die das Töten beendet, Eskalationsrisiken begrenzt und zugleich den Grundstein für eine

0: auf militärische Mittel und die Verweigerung und oft auch die Verächtlichmachung von Diplomatie stehen diesem Ansatz vollkommen entgegen. In diesem Sinne sage ich euch, lasst euch nicht einreden, Fundamentalkritik daran sei naiv. Lasst euch nicht einreden, Verhandlungen sind das gleiche wie Kapitulation oder Appeasement gegenüber einem Aggressor. Und in diesem Sinne möchte ich euch zurufen, seid stark für den Frieden. Vielen Dank.
1: Ein zorniger, sicher auch enttäuschter Johannes Warwick beendet dieses Dossier.
2: Das Dossier. Der Souverän tut demonstrieren, der will nicht für die Bonzen frieren.
1: Die Essenz eines langen Dossiers. Tagesschau eröffnet, erste konstituierende Sitzung in Sachsen-Anhalt. Die AfD will erstmals einen Parlamentspräsidenten stellen und Regierungsfähigkeit beweisen. Die ARD verwechselt Bericht und Kommentar mit der Überschrift die AfD und die ganz große Bühne. Sie nennt es Analyse eines Torben Lehning aus Berlin, der dennoch nicht umhinkommt. Ein historisch bestes Wahlergebnis von 43,8% zu erwähnen.
3: Keinen MDR mehr in Sachsen-Anhalt und damit auch kein MDR Sachsen-Anhalt heute. Das könnte passieren.
1: Es wäre vielleicht ein Anfang, wären in Sachsen-Anhalt Medien empfangbar, die nicht kolonial und herrenmenschlich von oben herab, sondern direkt aus dem Volk berichten würden.
4: Mit Schutzwahl werden nicht passieren.
1: Ich möchte Georgi Dimitrov erinnern, 1935, der Faschismus an der Macht ist die offene, terroristische Diktatur der reaktionärsten, chauvinistischsten und am meisten imperialistischen Elemente des Finanzkapitals. Der Faschismus ist keine über den Klassen stehende Macht und keine Macht des Kleinbürgertums oder des Lumpenproletariats über das Finanzkapital. Der Faschismus ist die Macht des Finanzkapitals selbst. Der Faschismus in der Außenpolitik ist der Chauvinismus in seiner brutalsten Form, der einen tierischen Hass gegen die anderen Völker kultiviert. Jeden Tag in der außenpolitischen Berichterstattung der Medien wahrzunehmen, ob sie im Geiste von BlackRock oder Rheinmetall berichten, ist nebensächlich. Gehen wir durch. Die Türkei und Pakistan entsenden Truppen nach Saudi-Arabien. Explosionen werden in der Hauptstadt Riad gemeldet. Ich würde es Eskalation bezeichnen. Die iranische Nachrichtenagentur IRNA berichtet Generalmajor Ali Abdullahi. Er warnt vor den Konsequenzen militärischer Abenteuer gegen den Iran. Auch gab es ein Treffen des iranischen Außenministers mit Botschaftern und Leitern ausländischer Vertretung in Teheran. Ein führender Kommandeur der iranischen Revolutionsgarde erklärte, US-Kriegsschiffe sind aus der Straße von Hormus geflohen.
5: Die Straße von Hormus ist wieder geöffnet.
1: Naja, zumindest sind es widersprüchliche Angaben, liebe Svetlana. Der iranische Konteradmiral Ali Fadavi besteht darauf, die Straße wäre unter iranischer Kontrolle. Die USA würden weiter die Blockade iranischer Häfen durchsetzen. US-Portale wie Axios und The Wall Street Journal berichten, nach den Zwischenwahlen im November könnten wieder größere US-Kampfhandlungen beginnen. US-Präsident Donald Trump drohte ein weiteres Mal, Iran zu vernichten. Irans Außenminister Araghchi erklärte am Sonntag, Iran sei zur Diplomatie entschlossen, aber bereit, sich gegen einen weiteren Angriff zu verteidigen. Knapp 3 Jahre nach dem Hamas-Großangriff auf Israel hat der israelische Regierungschef Netanyahu eine erneute Machtübernahme der Islamisten im Gazastreifen ausgeschlossen. Er erklärte sich auf einem Militärfriedhof in Jerusalem. Der ORF berichtet, Irans Präsident Masoud Pezeshkian wird vom ORF zitiert, die Verhandlungen zwischen Teheran und Washington über ein Ende des Iran-Krieges sind sinnlos. Jemenitische Regierungstruppen melden die Kontrolle über die Meerenge Bab al-Mandab im Jemen. Die vom Iran unterstützte Houthi-Miliz wies Berichte über Geländegewinne der Regierungstruppen als unwahr zurück. Wie wenig wir doch wissen, was allerdings klar, die Preise für Benzin und Diesel steigen wieder, trotz Tankrabatt. ADAC findet das schwer nachvollziehbar. Ihr Erzähler nicht. Angesichts des noch dichten Straßenverkehrs frage ich, bei welcher Preislage Realitäten ankommen werden. Bei Konsumenten 4 Euro pro Liter, 5 Euro pro Liter, 6 Euro pro Liter. Meine Kommentierung steht bereits fest. Am Dienstag, den 6. Oktober 2026, Radiomacher Budi, kleine Audiodatei.
5: Und nun die weiteren Nachrichten.
1: Danke, beste Svetlana. Der rumänische Staatspräsident Dan hat nun den Diplomaten Luca Niculescu mit der Regierungsbildung beauftragt. Ein Wahlsieger hieß ja Georgescu. Wichtig, dass er keine Mitsprache bekommt. Derart antidemokratisches Gebaren führt dann selbst beim ORF zu der Erkenntnis, eine Mehrheit wäre nach wie vor nicht in Sicht. In Deutschland berichtet man gleich gar nicht im Auftrag der gezielten Desinformation. Die ukrainische Bahn musste im September 5.831 Züge evakuieren.
6: Hundreds of thank you.
1: Theory of Victory. Die NATO entwirft einen Plan für einen schnellen Sieg im Falle eines Angriffs durch Russland. Bloomberg berichtet. Financial Times meint, Estland verlegt Elitetruppen an die Grenze zu Russland. Nach Bedrohungslagen ziehen die USA alle Bomber aus der britischen Basis Fairport ab.
7: Good morning.
1: Tagesschau berichtet, die Zahl der Kriegsdienstverweigerer ist stark angestiegen.
8: In wenigen Wochen die Heimat in jeder Beziehung kriegstüchtig zu machen.
1: Für derartiges braucht man zumindest Patriotismus. Wenigstens da waren die Akteure der letzten Übung in dieser Sache klüger. Jetzt haben wir Leute wie Bundesbankchef Joachim Nagel, der vor einem Gaspreisschock im Winter warnt. Die Inflation liege bereits bei 3,8%. Kennen Sie das Problem der Zwerchfellschmerzen? Der BND-Chef Jäger warnt vor einem gewaltsamen Konflikt mit Russland. Schleswig-Holsteins Ministerpräsident Daniel Günther.
9: Wir müssen es notfalls zensieren und im Extremfall sogar verbieten.
1: Ja. Stellt sich in Sachen Energiepolitik gegen Katharina Reiche. Und CSU-Chef Markus Söder hetzt gegen ukrainische Männer, die in Deutschland Sozialleistungen beziehen. Sie sollen an die Front statt hier ins Bürgergeld abschieben, direkt in Kriegsgebiete und den sicheren Tod. Weiter weg von unseren Werten. Die Zwerchfellschmerzen geht es wohl nicht. Morgendichte Wolken, Richtung Küsten auch Schauer, in der Mitte und im Süden eher sonnig, nach Nebelauflösung. Morgenabend Wolkenverdichtung von Westen, Donnerstag Regen und Schauer, Wind, Sturm. Nach Abkühlung wird es dann bei unbeständigem Wetter wieder etwas milder.
10: Marcello, vielen Dank für die Nachricht.

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Unterhaltung in den kommenden Stunden mit unserer bunten Musikmischung, die bis in das Jahr 1990 reicht. Dazu ausgewählte Mitschnitte aus dem Rundfunkarchiv, Originalmitschnitte des Rundfunks und des Fernsehens der DDR.

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3: Unseren heutigen zweiten Duettteil, der wie immer montags den frühen Jahren eingeräumt ist, wollen wir den Anfängen einer ganz großen der polnischen Unterhaltungskunst widmen, Marila Rodowicz. Vielmehr den Produktionen, mit denen sie bei uns die vorderen Plätze der Wertungsfindungen erstürmte. Das war vor allem mit einer 1973er Produktionsserie, für die ihre besten polnischen Erfolgstitel nachgedichtet und von ihr im DDR-Rundfunk neu aufgenommen wurden. Dazu gehörten Lieder wie die kleine Eisenbahnballade, Maria und Alles war mal da, die wir für heute wieder einmal herausgesucht haben. Viele werden sich noch daran erinnern, denn Marilas Lieder haben wunderschöne Melodien und erzählen Geschichten, die man sich merkt. Obwohl sie um drei Ecken herum fast Czesław Niemens Nichte ist, schlug sie keineswegs von Anfang an eine musikalische Laufbahn ein, sondern gehörte zunächst zu Polens, aufgemerkt, talentiertesten 80-Meter-Hürdenläuferinnen. Allerdings musste sie sich wegen schlechter Leistungen in mathematisch-physikalischen Fächern davon verabschieden. Die Akademie der schönen Künste, wohin sie ihre anderen Hobbys schließlich führten, hatte wegen reichlicher Bewerber in den bildnerischen Fächern leider auch keinen Studienplatz für sie. So wurde sie Heilgymnastin mit Spezialstrecke postoperative Rehabilitation und dem weiteren Hobby Gitarre in der Freizeit. Preise bei nationalen Talentewettbewerben 1962 kurz vor dem Abitur zum ersten Male und dann immer wieder schoben sie dann allmählich auf das Gleis, von dem der Zug für sie schließlich richtig abfuhr. 1969 war sie zum ersten Male Sängerin des Jahres in Polen. Von da an blieb ihr der Erfolg treu, schien sie bei Wettbewerben und Festivals die Plätze und Preise förmlich einzusammeln. Ihre ausgeprägte Individualität und Vielseitigkeit, für die sie heute bei Showkonzerten und Auftritten im In- und Ausland begeistert gefeiert wird, ist auch in den frühen Produktionen schon zu bemerken. Beispielsweise in den Liedern Mary Lou 1975 und Einmal eine Dame sein 1976. Bevor wir uns in einem späteren Duett ihren aktuellen LPs zuwenden, beschließen wir die heutigen Reminiszenzenfolge mit einem ihrer ausgesprochenen Ohrwürmer der 1979er deutschsprachigen Produktion Steig in den Zug. Gute Unterhaltung mit Marila Rodowicz aus Polen. Yeah.

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3: 5.15 Uhr.
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4: Bonn, gemeinsamer Verfassungsausschuss eingesetzt. Die 64 Mitglieder, je zur Hälfte aus dem Bundestag und Bundesrat, sollen prüfen, welche Änderungen des Grundgesetzes durch die politische Situation nach der Vereinigung notwendig werden. Die Länderkammer will heute seine 32 Mitglieder benennen, sodass die Kommission sich in einer Woche konstituieren kann. Osijek, verstärkte Angriffe auf die kroatische Stadt. Die Bundesarmee bombardierte am Abend vornehmlich das Industriegebiet, wurde von kroatischer Seite mitgeteilt. Neue Angriffe wurden auch aus der Stadt Pakrac und zahlreichen kleineren Ortschaften gemeldet. In Prag beginnt heute eine Krisensitzung der KSZE zu Jugoslawien. London, internationale Stars unterstützen AIDS-Kranke. Anlässlich des Welt-AIDS-Tages treten morgen in 9 Städten auf 3 Kontinenten internationale Künstler in großen Popkonzerten auf. Mit den Veranstaltungen sollen Gelder für die AIDS-Hilfe und Forschung aufgebracht werden. Im Berliner Tränenpalast am Bahnhof Friedrichstraße werden unter anderem Nina Hagen, Arthur Kitt, Jimmy Somerville und Banderas erwartet. Das Wetter, die Temperatur zurzeit 2 Grad, heute neblig trüb, teils aufgeheitert, niederschlagsfrei. Temperaturen 3 bis 8 Grad.
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3: Unseren heutigen zweiten Duettteil, der wie immer montags den frühen Jahren eingeräumt ist, wollen wir den Anfängen einer ganz großen der polnischen Unterhaltungskunst widmen, Marila Rodowitsch. Vielmehr den Produktionen, mit denen sie bei uns die vorderen Plätze der Wertungsfindungen erstürmte. Das war vor allem mit einer 1973er Produktionsserie, für die ihre besten polnischen Erfolgstitel nachgedichtet und von ihr im DDR-Rundfunk neu aufgenommen wurden. Dazu gehörten Lieder wie die kleine Eisenbahnballade, Maria und Alles war mal da, die wir für heute wieder einmal herausgesucht haben. Viele werden sich noch daran erinnern, denn Marilas Lieder haben wunderschöne Melodien und erzählen Geschichten, die man sich merkt. Obwohl sie um drei Ecken herum fast Czesław Niemens Nichte ist, schlug sie keineswegs von Anfang an eine musikalische Laufbahn ein, sondern gehörte zunächst zu Polens, aufgemerkt, talentiertesten 80 Meter Hürdenläuferinnen. Allerdings musste sie sich wegen schlechter Leistungen in mathematisch-physikalischen Fächern davon verabschieden. Die Akademie der schönen Künste, wohin sie ihre anderen Hobbys schließlich führten, hatte wegen reichlicher Bewerber in den bildnerischen Fächern leider auch keinen Studienplatz für sie. So wurde sie Heilgymnastin mit Spezialstrecke postoperative Rehabilitation und dem weiteren Hobby Gitarre in der Freizeit. Preise bei nationalen Talentewettbewerben, 1962 kurz vor dem Abitur zum ersten Male und dann immer wieder, schoben sie dann allmählich auf das Gleis, von dem der Zug für sie schließlich richtig abfuhr. 1969 war sie zum ersten Male Sängerin des Jahres in Polen. Von da an blieb ihr der Erfolg treu, schien sie bei Wettbewerben und Festivals die Plätze und Preise förmlich einzusammeln. Ihre ausgeprägte Individualität und Vielseitigkeit, für die sie heute bei Showkonzerten und Auftritten im In- und Ausland begeistert gefeiert wird, ist auch in den frühen Produktionen schon zu bemerken. Beispielsweise in den Liedern Mary Lou 1975 und Einmal eine Dame sein 1976. Bevor wir uns in einem späteren Duett ihren aktuellen LPs zuwenden, beschließen wir die heutigen Reminiszenzenfolge mit einem ihrer ausgesprochenen Ohrwürmer der 1979er deutschsprachigen Produktion Steig in den Zug. Gute Unterhaltung mit Marila Rodowitsch aus Polen.

0: Berlin is the most beautiful city that I have visited in the whole Europe, and I think in all the parts that I've been visiting. ¿Qué te parece Berlín?
1: Oh, beautiful.
0: Beautiful.
2: It is a very, very nice town.
3: Bardzo miło czas spędziliśmy, no i w ogóle także jest bardzo dobrze.
4: Berlin est une belle ville.
1: Qui a
4: toujours l'amitié avec tout le peuple qui le visite.
1: Weil der Mann spürt, dass sie in Freundschaft verbunden ist mit allen Völkern, die es besuchen kommen.
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0: 1987, es hetzt der SFB wieder die antifaschistische DDR. Berlin, Friedrichshagen.
1: Am S-Bahnhof beginnt die Böllsche Straße. Anziehungspunkt für fast 30.000 Friedrichshagener, für Ausflügler und jene auf ihrer Jagd nach Raritäten in der Vorstadt mit Großstadtflair. Die Straßenbahn verbindet seit bald 100 Jahren den Bahnhof mit Badeanstalten und Dampferanlegestellen. Zuerst von Pferden gezogen, wurde daraus die Dampfstraßenbahn Auguste. Seit 1906 verkehrt die elektrische auf der 2 Kilometer langen Strecke, die einst Friedrichstraße hieß. Im antipreußischen Klima der Nachkriegszeit wurde sie in Böllsche Straße umgetauft, nach dem Gründungsmitglied des Friedrichshagener Dichterkreises kurz vor der Jahrhundertwende. In dem kleinbürgerlichen Städtchen flanierten rauschebärtige Exzentriker mit wehenden Mänteln und riesigen Hüten über den Boulevard. Sozialreformer und romantische Sozialisten, Dichter und Philosophen. Mit Herz und Feder den zu kurz gekommenen, dem Proletariat des Großstadtmolochs zugewandte Antibürger auf der Stadtflucht. Die Böllsche Straße im Spätsommer. Ein Pflaster zum Bummeln und Einkaufen, mit altvertrauten Fassaden und mit kleinen Geschäften, wie sie so vielfältig in deutschen Städten Ost oder West kaum noch anzutreffen sind. In der Böllsche ist Vergangenheit auch Gegenwart. Und neuerdings gibt es Leute, die von alten Sachen leben, die aus zweiter Hand handeln. An- und Verkauf gebrauchter Waren in Leyers Laden. Im Takt der Straßenbahnstopps füllt sich der Laden mit Interessenten, die auf ihrem Weg fast automatisch reinschauen. In Köpenick ist Ruth Fröhlichs Spezialnäherei der letzte Betrieb, der noch Wäsche flickt und ändert. Ruth Fröhlich, Jahrgang 1912 und jung geblieben, säumt und näht noch immer an ihren soliden Maschinen, am selben Platz wie in ihrer Jugend.
2: Frau Fröhlich, was machen Sie hier? Was bieten Sie hier an als Leistung?
3: Als Leistung biete ich an Knöpfe, Knopflöcher, Unterröcke kürzen, Schlüpfer kürzen, Pullover enger machen und Gardinen nähen, Bettwäsche. Und das wäre es wohl schon so.
2: Sie sind eine Spezialnäherei?
3: Ne? Ja, Spezialnäherei.
2: Wie lange machen Sie das schon?
3: Ich mache das seit 1939.
2: Uns ist aufgefallen, dass es doch hier nur sehr viele private Geschäfte und auch Handwerksbetriebe gibt.
3: Ach, das ist überall eigentlich so. Das wird eigentlich jetzt gefördert mehr. Wieder. Weil sie uns brauchen. So sieht's aus.
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0: Suhler Werkstattwoche 1988 für das Fernsehen der DDR interviewt die Skeptiker.
1: Schläger, die nimmst du hin, das weiß das doch wecken. Leben, weil ich ohne Sinnesfühligkeit bei Rass. Hörisch bist du ja schon, Leben nach Politikern. Und der brave Bürger so, mach das, was er muss.
2: Mir war es zu laut. Ich hätte euch unheimlich gerne zugehört. Aber ich frage mich ehrlich mal, ob man eine Messe so zerbrüllen muss, dass man rausgehen muss, wie man so schön sagt, mir sind die Ohren abgefallen. Aber vielleicht wollte er das auch gerade.
3: Nee, also auch wenn man vielleicht irgendwelche Klischees anbringen könnte, was die Musik betrifft, wollen wir das auf keinen Fall. Naja, was soll man sagen? Das Bonbon geht an die Technik. Weiter nichts dazu nicht zu sagen.
4: Wobei doch teilweise Absicht war gerade hier. Wir wollten hier vorher hinknallen, war in dieser Dianze zwischen Popfunk und was da die ganze Zeit abgelaufen ist, war diese Zeug, diese ganze Einheitssoße, was man so sagen darf. Nee, wir wollten rinknallen, wir wollten laut sein, obwohl du hast völlig recht, klar.
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Killing in Arab, die erste Single der Cure, hier allerdings in einer früheren Version. Die Originalsingle hat Chris Perry ein paar Wochen später produziert. Dieser Chris Perry hatte sich bei Polydor um Susie and the Banshees und um The Jam gekümmert, verließ die Firma aber wegen Streitigkeiten und gründete ein eigenes Label, das vor allem durch The Cure getragen wird. Sowohl das Fiction-Label als auch The Cure werden nach Veröffentlichung der ersten LP Three Imaginary Boys im Mai 1979 schnell bekannt. Chris Perry schrumpfte den Namen der Band Easy Cure zu Cure, zumal aus dem Quintett mittlerweile ein Trio geworden war. Das Debüt wurde in der Besetzung Robert Smith, Gitarre, Gesang, Lawrence Tolhurst, Schlagzeug und Michael Dempsey, Bass und Gesang, innerhalb weniger Tage eingespielt. In den ersten 4 Tagen nahm man die etwas langsameren Sachen auf, wie Three Imaginary Boys oder Accuracy, voller Melancholie und Sinn für Pop-Ideen. In einer 2. Session dann die Stücke, die mehr dem Geist des Punk verpflichtet waren, wie etwa So What und Object. Insgesamt brachte man es auf 28 Songs, die wie auf einem bunt zusammengewürfelten Demo die Arbeit der Kapelle in den letzten 1,5 Jahren widerspiegeln. Unter anderem dabei auch

0: Tower an Cockpit. 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
1: Hier 249, 249. Erbitte Landeerlaubnis für Luftfracht. Over.
0: Landerlaubnis erteilt für 249. Roger.
2: Letzte Ausgabe 600, 1991.
3: Mit Peter Nitzela am Mikrofon. Hallo und willkommen. Das ist die Luftfrachtausgabe 600. Jahresabschluss und Jubiläum zugleich. Also doppelter Anlass für eine Extra-Ausgabe mit den Hits des Jahres 91. Nur fliegen ist schöner.
2: Da war auch ein Gast anwesend.
4: Meine Damen und Herren, дорогие гости, Ladies and Gentlemen, Mesdames, Messieurs. Soeben gelandet ist eine Maschine mit musikalischer Luftfracht.
5: Ja, einer wirklich sehr echt. Sie war sogar die Chefin des Teams, die Hannelore. Und gemeinsam mit ihrem Mann haben wir dann sogar dann die Abschlussgeschichte der Luftfracht feiern können.
2: Vorher aber die Frage vom MDR gestellt 2022. Wo war Peter Nitzela am 9. November 1989?
5: Am 9. November war ich in einer Gaststätte essen, und zwar in dem Restaurant Moskau in der Karl-Marx-Allee in Berlin. An meiner Seite war Gregor Gysi mit seiner Assistentin, die ich eingeladen hatte. Gregor Gysi war zu dem Zeitpunkt einer der Anwälte in dem großen Rechtsanwaltsbüro, was damals in Berlin bestand und die meine Scheidung durchgebracht hatten. Man empfahl mir damals noch ein bisschen so Gutwillverhalten, aber diese Wendegeschichten, die haben mir dann alles total durcheinander gebracht. An diesem Abend saßen wir in dem Restaurant und wollten noch einen Nachtisch bestellen. Und der Kellner kommt aus der Küche und sagt, wir bedienen nicht mehr, wir machen jetzt hier zu. Ein gutes Restaurant, ja, und diese Worte. Aber er sagte dann auch zur Begründung, wir sitzen in der Küche und man hat die Mauer geöffnet. Wir wollen dahin. Und das hatten wir dann auch. Ja. Wir versuchten also in die Bornholmer Straße zu kommen, das war der nächste Grenzübergang in Berlin. Und dort werde ich nie vergessen, dass die Menschen in 16er-Reihen, wie nach dem Ende eines Fußballspiels, dahin strömten an diesen Grenzübergang. Und dort alles zur Seite geräumt war, was an Betonkreuzen und dergleichen war. Und dass einer der hauptamtlichen Führungsoffiziere mit dem Rücken an diesem Wachturm stand, in voller Uniform, und sich immer weiter zurückzog an die Wand dieses Turms. Und in seinen Händen hielt er eine violette Chrysantheme, die ihn irgendjemand geschenkt hatte, der durchziehenden Gruppen. Gut, kam er auf der nächsten Seite an in West-Berlin, eine Gaststätte, wie sie überall in Berlin sind, ging rein, und wo man uns dann schon begrüßt und sagt, ihr kommt aus dem Osten, ja? Man gab uns ein Bier aus und ich fragte einen der Gäste, sag mal, was kostet ein Telefonat hier in der Stadt von euch aus gesehen zu uns rüber nach Ost-Berlin? Und da gab er mir das Kleingeld und ich rief zu Hause an. Meine Tochter war am Apparat, die schon geschlafen hatte. Und ich sage, Susi, komm, dein Vater ist im Westen. Und daraufhin sagte sie nur lakonisch, du spinnst, du bist besoffen. Dann habe ich die Chefstewardess eingeladen, deren Vorspann also so und so viele Male gelaufen war.
2: Ja.
5: Gemeinsam mit ihrem Mann war sie dann bei uns. Und wir haben im Rundfunkstudio die letzte Sendung präsentiert. Das, was wir jetzt auch noch mal kurz anspielen.
6: Ja, ihr Lieben, die Sendezeit geht langsam, aber sicher zu Ende. Letzte Frage an die Hannelore und den Bernd, meine Studiogäste. Was wünscht ihr euch noch für dieses bevorstehende Fest, beziehungsweise den Jahreswechsel?
7: Ja, ich freue mich, dass wir alle so jung und so optimistisch geblieben sind. Und das wünsche ich uns auch weiterhin.
6: Der Bernd hat seine Kopfhörer nicht auf, deswegen pfeift es ein bisschen.
8: Ja. Hannelore hat im Prinzip ja schon alles gesagt. Ich wünsche mir, dass wir gesund und munter bleiben, trotz aller Widerwärtigkeiten des Lebens, die momentan so durchzustehen sind, für diesen oder jeden. Wir
6: gut
8: bleiben
6: gesagt.
8: Optimist.
6: Genau,
8: so ist es. Und ich möchte ganz am Schluss stellvertretend auch für die Millionen Hörer, die nun über viele Jahre die musikalische Luftfracht gehört haben, dem Peter Nitzela und dem Musikredakteur Karl Lorenz recht herzlich danken. Schönen Dank für die vielen Jahre, für die schöne Musik, für die gute Unterhaltung. Wir wünschen euch beiden toi, toi, toi.
6: Genau. Dankeschön, euch auch.
8: Zum Wohle.
6: Guten Flug, wo auch immer ihr seid.
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3: Unseren heutigen zweiten Duettteil, der wie immer montags den frühen Jahren eingeräumt ist, wollen wir den Anfängen einer ganz großen der polnischen Unterhaltungskunst widmen, Marila Rodowicz. Vielmehr den Produktionen, mit denen sie bei uns die vorderen Plätze der Wertungsfindungen erstürmte. Das war vor allem mit einer 1973er Produktionsserie, für die ihre besten polnischen Erfolgstitel nachgedichtet und von ihr im DDR-Rundfunk neu aufgenommen wurden. Dazu gehörten Lieder wie die kleine Eisenbahnballade, Maria und Alles war mal da, die wir für heute wieder einmal herausgesucht haben. Viele werden sich noch daran erinnern, denn Marilas Lieder haben wunderschöne Melodien und erzählen Geschichten, die man sich merkt. Obwohl sie um drei Ecken herum fast Czesław Niemens Nichte ist, schlug sie keineswegs von Anfang an eine musikalische Laufbahn ein, sondern gehörte zunächst zu Polens, aufgemerkt, talentiertesten 80-Meter-Hürdenläuferinnen. Allerdings musste sie sich wegen schlechter Leistungen in mathematisch-physikalischen Fächern davon verabschieden. Die Akademie der schönen Künste, wohin sie ihre anderen Hobbys schließlich führten, hatte wegen reichlicher Bewerber in den bildnerischen Fächern leider auch keinen Studienplatz für sie. So wurde sie Heilgymnastin mit Spezialstrecke postoperative Rehabilitation und dem weiteren Hobby Gitarre in der Freizeit. Preise bei nationalen Talentewettbewerben 1962 kurz vor dem Abitur zum ersten Male und dann immer wieder schoben sie dann allmählich auf das Gleis, von dem der Zug für sie schließlich richtig abfuhr. 1969 war sie zum ersten Male Sängerin des Jahres in Polen. Von da an blieb ihr der Erfolg treu, schien sie bei Wettbewerben und Festivals die Plätze und Preise förmlich einzusammeln. Ihre ausgeprägte Individualität und Vielseitigkeit, für die sie heute bei Showkonzerten und Auftritten im In- und Ausland begeistert gefeiert wird, ist auch in den frühen Produktionen schon zu bemerken. Beispielsweise in den Liedern Mary Lou 1975 und Einmal eine Dame sein 1976. Bevor wir uns in einem späteren Duett ihren aktuellen LPs zuwenden, beschließen wir die heutigen Reminiszenzen-Folge mit einem ihrer ausgesprochenen Ohrwürmer, der 1979er deutschsprachigen Produktion Steig in den Zug. Gute Unterhaltung mit Marila Rodowicz aus Polen.

0: Jugendradio DT64 am 14. September 1989.
1: Professor Reinhold, die ersten Fragen vielleicht mal zusammengenommen. Doris Schmidt aus Berlin fragt, haben wir denn im Rahmen des Völkerrechts die Möglichkeit, die BRD zu verklagen oder Schadenersatzforderungen zu stellen, eben wegen dieser Obhutspflicht? Schaden haben wir ja nur ohne Zweifel davon.
2: Ja, natürlich haben wir prinzipiell die Möglichkeit, im Rahmen des Völkerrechts und im Rahmen internationaler Organisationen und auch des Internationalen Gerichtshofes die BRD zu verklagen. Nur in diesen Organisationen, in diesen Einrichtungen sind ja hauptsächlich westliche Vertreter und es würde sicher nicht sehr viel Sinn haben, höchstens einen propagandistischen, agitatorischen Effekt, aber real wird das nicht sein, sondern wir müssen schon im Zusammenhang mit dem ganzen KSZE-Prozess, den Diskussionen, die es auf diesem Gebiet gibt, diese Fragen immer wieder aufwerfen und unseren Rechtsstandpunkt immer klar machen und deutlich machen, dass dieser Rechtsstandpunkt der Bundesrepublik mit dem Völkerrecht nicht in Übereinstimmung steht.
1: Professor Otto Reinhold, Rektor an der Akademie für Gesellschaftswissenschaften.
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1: Guten Tag, Schönefeld.
0: Eine Kultsendung auf Radio DDR1, die wir als Luftfracht aufleben lassen. Die Kollegen von MDR Sachsen ließen Peter Nicella aufleben, den Originalmoderator Ende 2022.
2: Tanzmusikneuheiten des Auslands.
0: Hört er noch aktuelle Musik?
3: Ja, ich vergleiche ein bisschen, was sich in der Musik entwickelt hat. Also von angefangen Karat zu unseren Zeiten. Hochkarätige Musik, muss man sagen, auch heute noch. Bis zu denen, was man heute als modern bezeichnet, bin ich dabei, aber kann vieles in der heutigen Zeit nicht ganz akzeptieren. Ja, die DDR war bestrebt, überhaupt in internationalen Beziehungen ein bisschen etwas wettzumachen. Klar, sich als Staat immer mehr anerkennen zu lassen. Es war ähnlich in den Institutionen, also wie dem Radio. Das Radio versuchte also im Musikaustausch internationale Musik zu bringen. Wir schickten dafür sogar Klassik raus. Große Ensemble, müssen wir ja nicht sagen, wer und was. Aber es war so, dass natürlich auch Karat gespielt wurde. Warum hat wohl Peter Maffay dann so einen Titel übernommen?
0: Ja.
3: Und da waren wir ein bisschen die Vorboten der Musik und haben dann mit der Abteilung Internationale Verbindungen einen Deal gemacht und haben gesagt, wollen wir nicht mal pro Woche oder alle 14 Tage das vorstellen, was uns die ausländischen Radiostationen schicken, wie Helsinki oder Amsterdam oder Ö3 in Österreich. Und das haben wir dann auch gemacht, ohne Wertung natürlich, erstmal nur präsentiert.
0: Zum Namen der Sendung.
3: Ja, es gab auf der anderen Seite von Berlin zum Beispiel Hey Music, fand ich viel prägnanter als dieses etwas gestelzte Wort musikalische Luftfracht. Aber es hat sich so eingebürgert. Die Leute haben drauf gestanden und spätestens die Männer haben es bei der Armee gehört.

0: Witze, das gab es auch in der DDR. Ein Ausschnitt aus der aktuellen Kamera.
1: Wie das Amt für Wasserwirtschaft der Deutschen Demokratischen Republik mitteilt, sinkt der Wasserstand der Elbe im Raum Dresden infolge der nur unwesentlichen Niederschläge am Wochenende weiter ab. Die Wasserläufe in den drei Thüringer Bezirken haben wieder Niedrigwasser. Im Bezirk Erfurt wurden 38 neue Staue errichtet, sodass die Landwirtschaft zusätzlich Wasser zur Beregnung erhält.
0: Abkühlung gewünscht, Mediengeschichte DDR 1.

0: der kommunistische belgische Politiker Willy Freire im Fernsehen der DDR.
1: Willy Freire, wir erhalten jetzt viele Meldungen aus Belgien über den wachsenden Widerstand gegen die Errichtung westdeutscher Stützpunkte, zum Beispiel Arendong, Barneville, Saint-Nicolas. Können Sie uns darüber etwas Näheres sagen?
2: Il existe en Belgique.
3: Die Bevölkerung ist erregt, weil man in der Nähe des westdeutschen Stützpunktes Arendong ein Denkmal entfernt hat, das zum Andenken an die von deutschen Truppen erschossenen Widerstandskämpfer dort errichtet worden ist. Das hat im ganzen Land den Protest der Bevölkerung hervorgerufen. Bei uns sind die Arbeiter und viele Parlamentarier für Verhandlungen über einen deutschen Friedensvertrag. Diese Verhandlungen sind unabdingbar, denn sie sollen dazu führen, West-Berlin den Status einer freien und neutralen Stadt zu geben. Diese Verhandlungen sollen zur Entmilitarisierung und Neutralität beider deutscher Staaten durch den Abschluss eines Friedensvertrages beitragen.
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0: Karin Gregorek 1979 im Fernsehen der DDR. Ein Gespräch im Hause Stein über den abwesenden Herrn von Goethe.
1: Gut, Stein, ich bin bereit, Sie anzuhören. Sie machen mir Vorwürfe, und das sollen Sie nur gestehen, nicht Sie allein. Sie sagen, es sei Ihr eigenes Empfinden, was aus Ihnen spricht, aber Sie haben gar kein eigenes Empfinden, und hätten Sie eines, Josias, so würden Sie sich schwerlich herausnehmen, es dem meinigen entgegenzusetzen, wenn es nicht das übereinstimmende Empfinden des ganzen Weimar wäre. Es zeigt also von bei Ihnen ungewöhnlicher Rücksicht, dass Sie die Frage als eine eheliche hinstellen. Aber diese Art Schonung bringt uns nicht weiter. Meinen Sie, ich hätte auf dem Ball gestern die Stimmung nicht bemerkt? Ich stand ja fast abgesondert wie eine Verworfene. Blicken wir den Dingen ins Auge. Mein jetziges Verhältnis zu Goethe wird allgemein missbilligt, nicht nur von Ihnen. Ich vergesse meine Schuldigkeit, ich bin untreu, ich schädige das Ansehen